0: LKW gesperrt. Die A27 Bremerhaven-Bremen ist zwischen Bremen-Horn-Lehe und Fahr wegen Bauarbeiten in beiden Richtungen noch bis etwa 5 Uhr gesperrt. Die A44 Kassel Richtung Eisenach ist zwischen Helsa und Waldkappel wegen Tunnelwartungsarbeiten bis etwa 4 Uhr gesperrt. Eine Umleitung ist für Sie eingerichtet. Die A46 Hagen Richtung Hemer ist zwischen Iserlohn-Seilersee und Hemer wegen Bauarbeiten bis etwa 5 Uhr gesperrt. Die A71 Erfurt Richtung Suhl ist zwischen Grevenroda und Oberhof wegen Tunnelwartungsarbeiten bis etwa 6 Uhr gesperrt. Die A93 Holledau Richtung Regensburg ist zwischen Abensberg und Hausen nach einem Unfall gesperrt, dadurch zurzeit Stau. Die A100 Berliner Stadtring ist zwischen Treptower Park und Oberlandstraße wegen Bauarbeiten bis etwa 5 Uhr in beiden Richtungen gesperrt. Und die A115 ist wegen Bauarbeiten zwischen Kreuz Zehlendorf und Spanische Allee bis etwa 5 Uhr in Richtung Dreieck Funkturm gesperrt. Allen unterwegs eine gute und sichere Fahrt.
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0: Lassen wir gleich zu Beginn dieser Stunde wieder die 80er hochleben mit Aha, Norwegens erfolgreichster Musikexport. Sie haben so einige bleibende Hits auf Platte gebracht und so bringen wir sie doch hoffentlich weiter gut durch die Nacht hier aus dem Landesfunkhaus in Dresden. Ich bin Heiko Rasch, ich grüße Sie.

0: unverkennbar diese Stimme, Whitney Houston. Und jetzt wieder was Neues. Das heißt, schon Mitte März kam ja das neue Album von Unheilig auf den Markt. Liebe, Glaube, Monster. So heißt dieses Album. Und das war irgendwie schon eine kleine Sensation, als sich der Graf mit Unheilig im vergangenen Jahr zurückmeldeten und neue Konzerte ankündigten. Und eben auch dieses neue Album. Ich denke, da hat er auch alle Erwartungen nochmal übertreffen können. 9 Jahre Pause sind ja da ins Land gegangen und die Fans haben ihn nicht vergessen. Mit seinem Erfolgsalbum Große Freiheit war ja der Graf insgesamt 3 Jahre lang in den Charts vertreten und 56 Wochen in den Top 10 der deutschen Albumcharts notiert. Dafür gab es 9-fach Platin. Und ist damit auch das erfolgreichste Album eines deutschsprachigen Musikers überhaupt. Generationsüberschreitend zieht er seine Fans in seine Konzerte. Und es sind die Themen und Gedanken aus seinem eigenen Leben mit seiner Lebenserfahrung, die Tausende berühren und begeistern. Und da hören wir doch am besten auch heute nochmal rein in dieses neue Album. Der Song Spiegel wurde Anfang des Jahres schon als Single veröffentlicht und in der Tat will er damit der Gesellschaft den Spiegel vorhalten, den getriebenen Alltag zu überdenken, von wegen schneller, höher, weiter und der permanenten Suche nach Selbstoptimierung. Ob uns das wirklich immer gut tut, sollten wir uns nicht lieber an die eigene Vergänglichkeit erinnern und ein bisschen mehr Demut und Bescheidenheit in den Alltag bringen. Seine Gedanken hat er wie immer gekonnt in kurze Textzeilen verfasst und damit auch ein wenig Zeitgeschichte geschrieben. Er ist unheilig.
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In dieser Woche unser Albumtipp, hier in der ARD-Hitnacht Unheilig. Liebe, Glaube, Monster, so heißt die Platte. Und es stehen ja auch weitere zahlreiche Konzerte an. Seine Comeback-Tour geht ab 4. Juni in die zweite Runde. Und da sind auch schon wieder etliche Konzerte ausverkauft. Und seine Tour zum neuen Album, die startet auch noch in diesem Jahr, dann am 3. Dezember in Cottbus. Und dann geht es ja bis Ende Februar 2027 quer durch Deutschland, auch die Schweiz und in Österreich gibt er Konzerte. Und ich denke, jetzt drehen auch viele ihr Radio etwas lauter für Celine Dion.

2.30 Uhr, hier der aktuelle Verkehrsservice in der ARD-Hitnacht. Zunächst eine Gefahrenmitteilung für Nordrhein-Westfalen, für die Stadt Krefeld, Krefeld-Linn und Gellep-Stratum. In Krefeld im Bereich des Hafens kommt es durch einen Brand zu Geruchsbelästigung und Rauchniederschlag. Gesundheitliche Beeinträchtigungen können hierbei nicht ausgeschlossen werden. Also, wenn möglich, bitte meiden Sie das betroffene Gebiet, schließen Sie Fenster und schalten Sie Lüftung und Klimaanlagen ab. Und nun auf die Autobahn. Die A1 Hamburg Richtung Bremen ist zwischen Hamburg-Stillhorn und Harburg wegen Bauarbeiten noch bis etwa 5 Uhr gesperrt. Nutzen Sie hier bitte die Umleitung über die U76. Die A4 Frankfurt Richtung Dresden ist zwischen Glauchau Ost und Hohenstein-Ernsthal wegen Bauarbeiten bis voraussichtlich 5 Uhr gesperrt. Die A5 Karlsruhe Richtung Frankfurt ist zwischen Karlsruhe Mitte und Karlsruhe Nord wegen Reinigungsarbeiten gesperrt. Die A5 Frankfurt Richtung Karlsruhe ist zwischen Karlsruhe Durlach und Karlsruhe Mitte nach einem Unfall gesperrt. Der Verkehr wird hier rechtzeitig abgeleitet. A17 Prag Richtung Dresden. Der harte Tunnel ist wegen eines defekten LKW gesperrt. Die A27 Bremerhaven-Bremen ist zwischen Bremen-Horn-Lehe und Fahr wegen Bauarbeiten in beiden Richtungen bis etwa 5 Uhr gesperrt. Die A44 Kassel-Eisenach ist zwischen Helsa und Waldkappel wegen Tunnelwartungsarbeiten in beiden Richtungen bis etwa 4 Uhr gesperrt. Eine Umleitung ist hier auch für Sie eingerichtet. Die A46 Hagen Richtung Hema ist zwischen Iserlohn-Seilersee und Hema wegen Bauarbeiten bis etwa 5 Uhr gesperrt. Die A71 Erfurt Richtung Suhl ist zwischen Grevenroda und Oberhof wegen Tunnelwartungsarbeiten bis etwa 6 Uhr gesperrt. Die A100 Berliner Stadtring ist zwischen Treptower Park und Oberlandstraße wegen Bauarbeiten bis ca. 5 Uhr in beiden Richtungen gesperrt. Und die A115 ist wegen Bauarbeiten zwischen Kreuz Zehlendorf und Spanische Allee bis 5 Uhr in Richtung Dreieck-Funkturm gesperrt. Allen unterwegs eine gute und hoffentlich auch entspannte Fahrt. Jetzt mit Bruce Springsteen.

Der Sound der 80er hier in der ARD-Hitnacht mit Blondie. Wobei entstanden ist dieser Song ja schon Ende der 70er Jahre. Und damit kommen wir jetzt nach Schweden. Dort feierte schon Ende der 80er Jahre die Titio ihre ersten Single-Erfolge. Und ihr erfolgreichster Song in Deutschland gelang ihr dann 2001 mit dem Titelsong ihres vierten Studioalbums, Come Along.

0: No Mercy hier in der ARD-Nacht. Da hatte doch Frank Farian mit die Hände im Spiel. Er entdeckte den Sänger Marty Cintron in einem Strandcafé in Miami Beach und gründete mit zwei weiteren Musikern diese Band. Das war Mitte der 90er Jahre und schon ein Jahr später konnten sie mit diesem Song Where Do You Go ihren größten Hit landen. Gold und Platin gab's dafür. Erfolg hatten sie beidseits des Atlantiks. Und jetzt bei uns die Dire Straits. Was so viel heißt wie ernsthaft pleite, so war es ja auch ganz am Anfang, kein Groschen in der Tasche und so begann ihre musikalische Laufbahn von Mark und David Knopfler. Gemeinsam mit zwei weiteren Musikerfreunden ihre ersten Aufnahmen, die schickten sie an die BBC und da ihre Titel dann schon ein paar Mal im Radio liefen, wurden die Plattenfirmen auf sie aufmerksam und vor allem in den 80er Jahren hatten sie ihre Glanzzeit. 1985 war wohl ihr erfolgreichstes Jahr in ihrer gesamten Karriere mit diesem Album Brothers in Arms. Da sprengten sie alle Rekorde, über 30 Millionen Mal verkauft. Nur dieses eine Album und heute zählt dieses zu den besten der gesamten Musikgeschichte. Und auch mit ihrer Tournee Mitte der 80er Jahre waren sie auf Rekordkurs. Die große Brothers in Arms Tournee. Auftakt war das Konzert am 25. April 1985 in Jugoslawien. Und es ging dann durch die ganze Welt. Auf dieser Tour spielten die Dire Straits 234 Konzerte in über 100 Städten vor insgesamt 2,5 Millionen Menschen. Hier sind sie, die Dire Straits.
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1: Um 3 Uhr mit Christine Beith. Der Bundestag berät heute erstmals über geplante Änderungen am Behindertengleichstellungsgesetz. Damit will die Bundesregierung die Barrierefreiheit in Deutschland verbessern. An den Plänen gibt es seit Wochen Kritik. Aus Berlin Andreas Fischer.
2: Die Bundesregierung will mit der Änderung am Behindertengleichstellungsgesetz jetzt erstmals auch private Anbieter zu Barrierefreiheit verpflichten, zum Beispiel Läden, Restaurants oder Arztpraxen. Allerdings soll das nur gelten, wenn dadurch keine unverhältnismäßigen Belastungen entstehen, zum Beispiel hohe Kosten für Umbauten. Behinderten- und Sozialverbände sowie die Opposition kritisieren das. Sie befürchten, dass sich die Barrierefreiheit damit kaum verbessert. Und auch aus den Regierungsfraktionen selbst gibt es Kritik an den Plänen, zum Beispiel daran, dass die Gebäude des Bundes erst bis 2045 vollständig barrierefrei sein müssen und nicht wie im Koalitionsvertrag vorgesehen bis 2035.
1: Israel hat zum ersten Mal seit Beginn der Waffenruhe vor 3 Wochen einen Vorort der libanesischen Hauptstadt Beirut angegriffen. Dabei wurde nach israelischen Angaben ein hochrangiger Kommandeur der Hisbollah-Miliz getötet. Medien berichten, bei dem Angriff sei ein Wohnhaus in einem dicht besiedelten Gebiet bombardiert worden. Trotz der Waffenruhe kommt es immer wieder zu gegenseitigen Angriffen zwischen Israel und der Hisbollah. Frankreich schickt einen Flugzeugträger samt Begleitschiffen in Richtung Persischer Golf. Die sogenannte Koalition der Willigen hatte zuletzt in Paris eine internationale Marinemission beschlossen, um nach einem Ende der Kämpfe in der Region die Schifffahrt an der Straße von Hormus abzusichern. Aus Paris Kai Rienecker.
3: Die französische Armee veröffentlichte Bilder, auf denen der Flugzeugträger Charles de Gaulle und seine Begleitschiffe den Suezkanal durchfahren. Die französischen Marineeinheiten seien auf dem Weg ins Rote Meer und zum Golf von Aden. Aus dem Élysée-Palast hieß es, dies sei ein Zeichen, dass Frankreich und seine Partner nicht nur bereit, sondern auch in der Lage dazu seien, die Sicherheit in der Straße von Hormus zu gewährleisten. Frankreich schlage dem Iran und den USA vor, die Frage nach einer Wiedereröffnung der Meerenge unabhängig vom aktuellen militärischen Konflikt zu behandeln. Auch die USA müssten zunächst ihre Gegenblockade aufheben.
1: Fußball-Bundesligist Bayern München ist im Halbfinale der Champions League ausgeschieden. Das Rückspiel am Abend gegen Paris Saint-Germain endete 1:1. Das Hinspiel hatten die Münchner mit 4:5 verloren. Damit trifft im Finale am 30. Mai Paris auf den Londoner Club FC Arsenal. Das Wetter für Deutschland. In der Nacht oft Regen, im Südosten anfangs auch Gewitter, die Tiefstwerte 11 bis 3 Grad. Tagsüber an Nord- und Ostseeküste häufig Sonne, auch vom Bodensee bis zum Bayerischen Wald sowie im Rheinland sonnige Phasen, sonst größtenteils bewölkt, gebietsweise Regen oder einzelne kräftige Schauer, im Erzgebirge Gewitter, dazu maximal 8 bis 18 Grad. Die Zeit, es ist 3.03 Uhr.
4: Und hier der Verkehrsservice in der ARD-Hitnacht. Zunächst die Gefahrenmitteilung für Nordrhein-Westfalen, für die Stadt Krefeld, Krefeld-Linn und Gerlibt-Stratum. In Krefeld, im Bereich des Hafens, kommt es durch einen Brand zu Geruchsbelästigung und Rauchniederschlag. Die Geruchsbelästigung weitet sich zudem auf die umliegenden Städte Düsseldorf und Meerbusch aus. Gesundheitliche Beeinträchtigungen können dabei nicht ausgeschlossen werden. Wenn möglich, bitte meiden Sie das betroffene Gebiet, schließen Sie Fenster und schalten Sie Lüftungen und Klimaanlagen ab. Und jetzt auf die Autobahn. Die A1 Hamburger Richtung Bremen ist zwischen Hamburg-Stillhorn und Harburg wegen Bauarbeiten noch bis etwa 5 Uhr gesperrt. Nutzen Sie hier bitte die Umleitung über die U76. Die A4 Frankfurt Richtung Dresden ist zwischen Glauchau-Ost und Hohenstein-Ernsthal wegen Bauarbeiten bis voraussichtlich 5 Uhr gesperrt. Die A5 Karlsruhe Richtung Frankfurt ist zwischen Karlsruhe-Mitte und Karlsruhe-Nord wegen Reinigungsarbeiten gesperrt. Die A27 Bremerhaven-Bremen ist zwischen Bremen-Horn-Lehe und Pfahr wegen Bauarbeiten in beiden Richtungen bis etwa 5 Uhr gesperrt. Die A44 Kassel-Eisenach ist zwischen Helsa und Waldkappel wegen Tunnelwartungsarbeiten in beiden Richtungen bis etwa 4 Uhr gesperrt. Auch hier ist eine Umleitung für Sie eingerichtet. Die A46 Hagen Richtung Hemer ist zwischen Iserlohn-Seilersee und Hemer wegen Bauarbeiten bis etwa 5 Uhr gesperrt. Die A71 Erfurt Richtung Suhl ist zwischen Grevenroda und Oberhof wegen Tunnelwartungsarbeiten bis etwa 6 Uhr gesperrt. Die A100 Berliner Stadtring ist zwischen Treptower Park und Oberlandstraße wegen Bauarbeiten bis etwa 5 Uhr in beiden Richtungen gesperrt. Und die A115 Dreieck Schnutetal Richtung Dreieck Funkturm ist zwischen Kreuz Zehlendorf und Spanischer Allee wegen Bauarbeiten noch bis ca. 5 Uhr gesperrt. Allen unterwegs eine gute und sichere Fahrt. Kommen Sie gut an Ihr Ziel.
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4: So, Motivation für alle, die in ihrer Nachtschicht weiter durchhalten müssen, habe ich gleich Evelyn Thomas mit High Energy. Können Sie doch gut gebrauchen. Und auch alle, die gerade aufgestanden sind und gleich zur Arbeit fahren müssen, also lassen Sie sich motivieren. Hier aus dem Landesfunkhaus in Dresden, ich bin Heiko Rasch, allen Frühaufstehern. Schönen guten Morgen. Hi.

0: Don McLean hier in der ARD-Hitnacht. Anfang der 70er Jahre konnte er mit diesem Album auch die Spitze der Charts erreichen und setzte damit schon auch einen Meilenstein für seine gesamte Karriere, die ja bis heute anhält. Im vergangenen Oktober ist er 80 geworden und gibt etliche Konzerte auch in diesem Jahr in Amerika, Australien und Kanada. Gleich bei uns Peter Maffay. Den großen Tourstress hat er nun auch schon beiseite gelegt, aber vereinzelte Konzerte gibt er immer noch. Und vor Peter Maffay hier noch Erinnerungen an Natalie Cole. Auch schon 10 Jahre nicht mehr unter uns. Sie wurde leider nur 65 Jahre alt. Unvergessen bleibt ihre Musik. Hier vom Ende der 80er Jahre, Miss You Like Crazy, Natalie Cole.
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0: Kurz nach 3:30, schönen guten Morgen. Hier der aktuelle Verkehrsservice in der ARD-Hitnacht. Zunächst eine Gefahrenmitteilung für Nordrhein-Westfalen, für die Stadt Krefeld, Krefeld-Linn und Gellep-Stratum. In Krefeld, im Bereich des Hafens, kommt es durch einen Brand zu Geruchsbelästigung und Rauchniederschlag. Die Geruchsbelästigung weitet sich zudem auf die umliegenden Städte Düsseldorf und Meerbusch aus. Gesundheitliche Beeinträchtigungen können dabei nicht ausgeschlossen werden. Wenn möglich, meiden Sie bitte das betroffene Gebiet. Schließen Sie Fenster und schalten Sie Lüftung und Klimaanlagen ab. Und nun zu den Autobahnen. Die A1 Hamburg Richtung Bremen ist zwischen Hamburg-Stillhorn und Harburg wegen Bauarbeiten bis etwa 5 Uhr gesperrt. Nutzen Sie hier bitte die Umleitung über die U76. Die A4 Frankfurt Richtung Dresden ist zwischen Glauchau Ost und Hohenstein-Ernsthal wegen Bauarbeiten bis voraussichtlich 5 Uhr gesperrt. Die A5 Karlsruhe Richtung Frankfurt ist zwischen Karlsruhe Mitte und Karlsruhe Nord wegen Reinigungsarbeiten gesperrt. Die A13 Dresden Richtung Schönefelder Kreuz ist zwischen Großköris und Bestensee nach einem Unfall gesperrt. Bitte bilden Sie eine Gasse für die Rettungsfahrzeuge. Die A27 Bremerhaven-Bremen ist zwischen Bremen-Hornlehe und Fahr wegen Bauarbeiten in beiden Richtungen bis etwa 5 Uhr gesperrt. Die A44 Kassel-Eisenach ist zwischen Helsa und Waldkappel wegen Tunnelwartungsarbeiten in beiden Richtungen bis etwa 4 Uhr gesperrt. Eine Umleitung ist hier für Sie auch eingerichtet. Die A46 Hagen Richtung Hemer ist zwischen Iserlohn-Seilersee und Hemer wegen Bauarbeiten bis etwa 5 Uhr gesperrt. Die A71 Erfurt Richtung Suhl ist zwischen Grevenroda und Oberhof wegen Tunnelwartungsarbeiten bis etwa 6 Uhr gesperrt. Die A100 Berliner Stadtring ist zwischen Treptower Park und Oberlandstraße wegen Bauarbeiten bis etwa 5 Uhr in beiden Richtungen gesperrt. Und die A115 Dreieck Notetal Richtung Dreieck Funkturm ist zwischen Kreuz Zehlendorf und Spanischer Allee wegen Bauarbeiten auch bis etwa 5 Uhr gesperrt. Allen unterwegs eine gute und sichere Fahrt.
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0: Spaß. James Blunt hier in der ARD-Hitnacht. Was für ein Karrierestart vor über 20 Jahren. Sein Debütalbum machte ihn sozusagen über Nacht in so vielen Ländern bekannt. Gleich am Anfang wurde er ja mit Gold und Platin förmlich überschüttet. Über 10 Millionen Mal verkauft. Allein sein Debütalbum und seine nächsten Konzerte lassen sich ja auch nicht mehr lange auf sich warten. Jetzt bei uns Tanita Tikar. Sie war ja gerade mal 19 Jahre jung, als sie ihren größten Hit landen konnte. So war ihr Plattendebüt auch mehr als gelungen. Twist in My Sobriety. Da hat sie auch selbst geschrieben, diesen Song. Und sie sorgt ja heute noch für manche ausverkaufte Konzerthalle. Im vergangenen Jahr gab sie auch 3 Konzerte in Deutschland. Tanita Tikaram.
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1: Um 4 Uhr mit Christine Beitsch. Bundeskanzler Merz hat um Geduld bei den Reformplänen der Bundesregierung gebeten. Der CDU-Chef äußerte sich beim nordrhein-westfälischen Unternehmertag in Düsseldorf. Dort betonte Merz erneut, er werde keine anderen Mehrheiten im Bundestag suchen als die, die es gerade gebe. Er wolle das Land nicht den Radikalen überlassen. Aus Düsseldorf Antje Passenheim.
2: Er würde den Prozess der dringend nötigen Reformen, vor allem zur Entlastung der Wirtschaft, gern beschleunigen. Doch in einer Demokratie ließen sich nicht von einem autoritären System von oben anordnen. Das möge schneller gehen, sei aber am Ende des Tages immer die schlechtere Lösung. Zuvor hatte Nordrhein-Westfalens Unternehmerpräsident Arndt Kirchhoff die Bundesregierung aufgefordert, endlich ihre Reformangst zu überwinden. Viele Unternehmer zeigten sich frustriert und enttäuscht über das langsame Tempo, mit dem die versprochenen Reformen angegangen würden.
1: Die Bundesregierung will die Barrierefreiheit in Deutschland verbessern. Über Änderungen am Behindertengleichstellungsgesetz berät heute der Bundestag. Die schwarz-rote Koalition plant, erstmals auch private Anbieter zur Barrierefreiheit zu verpflichten, zum Beispiel Läden, Restaurants und Arztpraxen. Allerdings nur, wenn dadurch keine unverhältnismäßigen Belastungen wie hohe Kosten für Umbauten entstehen. Behinderten- und Sozialverbände befürchten, dass sich die Barrierefreiheit dadurch kaum verbessert. Die Gewerkschaft Verdi weitet die Warnstreiks bei der Telekom aus. Die Beschäftigten in 12 Bundesländern sollen heute die Arbeit niederlegen. Nicht betroffen sind Hessen, das Saarland, Baden-Württemberg und Rheinland-Pfalz. Wegen der Streiks könne es längere Wartezeiten bei Hotlines, Verzögerungen beim technischen Kundenservice sowie Terminabsagen geben, hieß es. Der deutsche Fußballrekordmeister Bayern München ist im Halbfinale der Champions League ausgeschieden. Die Münchner spielten am Abend im Rückspiel gegen Paris Saint-Germain 1:1. Das Hinspiel hatten sie 4:5 verloren. Sehr bitter, sagt Bayern-Torwart Manuel Neuer.
3: Ich glaube, dass wir nah dran gewesen sind und es auch ein Duell auf Augenhöhe gewesen ist. Ich glaube, jetzt, wenn man die letzte halbe Stunde in Paris gesehen hat und jetzt auch vielleicht die letzte halbe Stunde hier, dann wäre schon irgendwie mehr drin gewesen. Allerdings ist es jetzt ein Ausscheiden, aber sicherlich gegen eine der besten Mannschaften der Welt, ist klar.
1: Damit trifft im Finale am 30. Mai Paris auf den Londoner Club FC Arsenal. Das Wetter für Deutschland. Die Tiefstwerte liegen am Morgen zwischen 11 und 3 Grad. Tagsüber an Nord- und Ostseeküste häufig Sonne, auch vom Bodensee bis zum Bayerischen Wald sowie im Rheinland sonnige Phasen, sonst größtenteils bewölkt, gebietsweise Regen oder einzelne kräftige Schauer, im Erzgebirge Gewitter, dazu maximal 8 bis 18 Grad. Die Zeit 4.03 Uhr.
4: Und hier der Verkehrsservice in der ARD-Hitnacht. Zunächst eine Gefahrenmitteilung für Nordrhein-Westfalen, für die Stadt Krefeld, Krefeld-Linn und Gellep-Stratum. In Krefeld, im Bereich des Hafens, kommt es durch einen Brand zu Geruchsbelästigung und Rauchniederschlag. Die Geruchsbelästigung weitet sich zudem auf die umliegenden Städte Düsseldorf und Meerbusch aus. Gesundheitliche Beeinträchtigungen können nicht ausgeschlossen werden. Deshalb meiden Sie, wenn möglich, bitte das betroffene Gebiet. Schließen Sie Fenster und schalten Sie Lüftung und Klimaanlagen ab. Und nun auf die Autobahn, die A1 Hamburg Richtung Bremen ist zwischen Hamburg-Stillhorn und Harburg wegen Bauarbeiten bis etwa 5 Uhr gesperrt. Nutzen Sie bitte die Umleitung über die U76. Die A4 Frankfurt Richtung Dresden ist zwischen Glauchau-Ost und Hohenstein-Ernsthal wegen Bauarbeiten noch bis voraussichtlich 5 Uhr gesperrt. Die A5 Karlsruhe Richtung Frankfurt ist zwischen Karlsruhe-Mitte und Karlsruhe-Nord wegen Reinigungsarbeiten gesperrt. Die A13 Dresden Richtung Schönefelder Kreuz ist zwischen Großküris und Bestensee nach einem Unfall gesperrt. Die Umleitung führt über die Anschlussstelle Großküris. Die A27 Bremerhaven-Bremen ist zwischen Bremen-Hornlehe und Fahr wegen Bauarbeiten in beiden Richtungen noch bis etwa 5 Uhr gesperrt. Die A46 Hagen Richtung Hema ist zwischen Iserlohn-Seilersee und Hema wegen Bauarbeiten bis etwa 5 Uhr gesperrt. Die A71 Erfurt Richtung Suhl ist zwischen Grevenroda und Oberhof wegen Tunnelwartungsarbeiten bis etwa 6 Uhr gesperrt. Die A100 Berliner Stadtring ist zwischen Treptower Park und Oberlandstraße wegen Bauarbeiten noch bis etwa 5 Uhr in beiden Richtungen gesperrt. Und die A115 Dreieck Nutetal Richtung Dreieck Funkturm ist zwischen Kreuz Zehlendorf und Spanischer Allee wegen Bauarbeiten bis ca. 5 Uhr gesperrt. Allen unterwegs eine gute und sichere Fahrt.
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4: So langsam erwacht dieser Donnerstag. Viele sind ja schon wieder auf den Beinen oder immer noch auf den Beinen. Zeit für dufte Musik sollte ja immer dabei sein, ganz egal zu welcher Tages- oder Nachtzeit. Und vor allem hier aus dem Landesfunkhaus in Dresden mit Heiko Rösch im Studio. Willkommen in der ARD-Hitnacht und schönen guten Morgen.

Johnny Nash, auch schon über 5 Jahre nicht mehr unter uns. I Can See Clearly Now, das ist sein größter Hit, der Titelsong seines Albums von 1972. Und jetzt bei uns Black, auch schon lange nicht mehr unter uns. Er ist ja nur 53 Jahre alt geworden und 10 Jahre ist er schon nicht mehr dabei und nicht mehr unter uns, aber sein größter Hit, der bleibt natürlich und der kam vor 40 Jahren auf den Markt. Sein erster großer Hit, Wonderful Life, eine bleibende Erinnerung.

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1: Macht irgendwie Lust auf Urlaub, oder? 5:10, schönen guten Morgen. Bis zu den aktuellen Verkehrsinfos habe ich noch Toto, The Animals und hier sind Banana.

Kurz nach 4:30, schönen guten Morgen, hier der aktuelle Verkehrsservice in der ARD-Hitnacht. Zunächst die Gefahrenmitteilung für Nordrhein-Westfalen, für die Stadt Krefeld, Krefeld-Linn und Gellep-Stratum. In Krefeld, im Bereich des Hafens, kommt es durch einen Brand zu Geruchsbelästigung und Rauchniederschlag. Die Geruchsbelästigung weitet sich zudem auf die umliegenden Städte Düsseldorf und Meerbusch aus. Gesundheitliche Beeinträchtigungen können dabei nicht ausgeschlossen werden. Deshalb, wenn möglich, meiden Sie bitte das betroffene Gebiet, schließen Sie Fenster und schalten Sie Lüftung und Klimaanlagen ab. Die A1 Hamburg Richtung Bremen ist zwischen Hamburg-Stillhorn und Harburg wegen Bauarbeiten bis etwa 5 Uhr gesperrt. Nutzen Sie bitte die Umleitung über die U76. Die A4 Frankfurt Richtung Dresden ist zwischen Glauchau-Ost und Hohenstein-Ernsthal wegen Bauarbeiten bis voraussichtlich 5 Uhr gesperrt. Die A5 Karlsruhe Richtung Frankfurt ist zwischen Karlsruhe-Mitte und Karlsruhe-Nord wegen Reinigungsarbeiten gesperrt. Die A13 Dresden Richtung Schönefelder Kreuz ist zwischen Großköris und Bestensee nach einem Unfall gesperrt. Die Umleitung führt über die Anschlussstelle Großköris. Die A27 Bremerhaven-Bremen ist zwischen Bremen-Hornlehe und Pfarr wegen Bauarbeiten in beiden Richtungen bis etwa 5 Uhr gesperrt. Die A46 Hagen Richtung Hemer ist zwischen Iserlohn-Seilersee und Hemer wegen Bauarbeiten bis etwa 5 Uhr gesperrt. Die A71 Erfurt Richtung Suhl ist zwischen Grevenroda und Oberhof wegen Tunnelwartungsarbeiten bis etwa 6 Uhr gesperrt. Die A100 Berliner Stadtring ist zwischen Treptower Park und Oberlandstraße wegen Bauarbeiten bis etwa 5 Uhr in beiden Richtungen gesperrt. Und die A115 Dreieck Knotetal Richtung Dreieck Funkturm ist zwischen Kreuz Zehlendorf und Spanischer Allee wegen Bauarbeiten ebenfalls bis etwa 5 Uhr gesperrt. Allen unterwegs eine gute und hoffentlich auch entspannte Fahrt. Jetzt mit Tracy Chapman.

Angels, Robbie Williams, ja, oft spielt Robbie Williams diesen Song am Schluss seiner Konzerte und seine Fans können sich ja auch in diesem Jahr auf zahlreiche Konzerte freuen. Auch in Deutschland wird es zwei geben, am 5. und 6. Juni in der Merkur-Spielarena in Düsseldorf. Und hier, Dusty Springfield, 4:44 Uhr, schönen guten Morgen.

ersten Reihe deutscher Musiker angekommen. Gibt auch in diesem Jahr eine Menge Konzerte quer durch Deutschland. Start ist am 24. Mai in Hamburg. Und gleich starten wieder die ersten regionalen Frühprogramme. Für alle, die uns jetzt verlassen, kommen Sie gut, erfolgreich und einfach zufrieden durch diesen Donnerstag. 4:50 Uhr in 10 Minuten um 5. Schönen guten Morgen.

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1: Um 5 Uhr mit Christine Beidt. Das von Hunter-Virus-Fällen betroffene Kreuzfahrtschiff ist auf dem Weg nach Teneriffa. Dem hatte die spanische Regierung wegen eines Hilfegesuchs der Weltgesundheitsorganisation zugestimmt. An Bord sind rund 150 Menschen, die vor Kap Verde tagelang auf eine Weiterfahrt gewartet hatten. Spanien-Korrespondentin Julia Macher berichtet.
2: 3 mutmaßlich mit dem Hunter-Virus infizierte Menschen wurden in 2 Flugzeugen bereits in die Niederlande evakuiert, mit einem ungeplanten Zwischenstopp auf den Kanaren. Am Sonntag soll das Kreuzfahrtschiff im Nebenhafen Granadilla de Arbona einlaufen. Passagiere und Crewmitglieder, die keine Symptome zeigen, werden von Teneriffa in ihre Heimatländer zurückgeführt, unter strengen Sicherheitsauflagen. Ob und wie lange die Reisenden des Kreuzfahrtschiffes dort in Quarantäne müssen, obliegt den Herkunftsländern.
1: Bundeskanzler Merz hat um Geduld bei Reformen gebeten. Der CDU-Chef sagte beim nordrhein-westfälischen Unternehmertag in Düsseldorf, er würde den Prozess gerne beschleunigen, Demokratie sei aber manchmal langsam. In einem autoritären System etwas von oben anzuordnen gehe schneller, sei am Ende des Tages aber die schlechtere Lösung. Nordrhein-Westfalens Unternehmerpräsident Kirchhoff hatte von der Bundesregierung zuvor Mut gefordert. Die mangelnde Reformfähigkeit frustriere viele Unternehmer. Der Bundestag debattiert heute erstmals über die Absenkung der Luftverkehrssteuer. Dadurch soll der Standort Deutschland für die Luftfahrtbranche attraktiver werden. Die Steuer war vor 2 Jahren erhöht worden, nun soll sie wieder auf das Niveau von damals sinken. Hauptstadtkorrespondentin Caroline Dünnebier berichtet.
3: Dabei gilt, je weiter die Flugstrecke, desto größer die Entlastung. Am meisten profitieren also Langstreckenflüge. Für Reisende fällt die Ersparnis allerdings eher gering aus. Pro Ticket sind es je nach Strecke zwischen 2 bis 12 Euro. Die Airlines sind nicht verpflichtet, die Steuersenkung an ihre Passagiere weiterzugeben. Das Finanzministerium betont zwar, es sei wichtig, dass die Entlastung bei den Reisenden ankommt, durchsetzen lässt sich das aber nicht. Der Luftfahrtbranche geht der Plan nicht weit genug. Sie spricht von einem ersten notwendigen Schritt, fordert aber weitere Entlastung, etwa bei Gebühren für Flugsicherung oder Sicherheitskontrollen.
1: Und noch ein Ergebnis aus der Fußball-Champions League. Bayern München hat gegen Paris Saint-Germain 1:1 gespielt. Die Münchner sind damit im Halbfinale ausgeschieden. Das waren die Nachrichten mit Christine Beidt.
4: Wir schauen auf die Straßen. Vorsicht auf der A96 München Richtung Lindau. Zwischen Kreuz Memmingen und Aitrach eine ungesicherte Unfallstelle. Vorsicht auf der B296 Bad Wildbad Tübingen. Zwischen dem Abzweig nach Kai und Entringen liegt ein totes Tier. Vorsicht im Kreis Tübingen und Kreis Reutlingen. Auf der Landesstraße zwischen Gomaringen und Omenhausen sind Menschen auf der Fahrbahn. Dort besonders gut aufpassen. Die A5 Karlsruhe Richtung Frankfurt ist zwischen Karlsruhe Mitte und Karlsruhe Nord wegen Reinigungsarbeiten gesperrt. Die B317 Lörrach-Tottnau ist zwischen Silbersau und Unterkastel nach einem Unfall in beiden Richtungen gesperrt. Und alle Verkehrsinfos gibt's auch jederzeit in der SWR1 App. Kommt gut durch!
5: Mit vielen Wolken starten wir in diesen Donnerstag. Hier und da regnet es auch noch. Im Lauf des Tages wird es insgesamt trockener. Einzelne Schauer am ehesten noch so vom Südschwarzwald bis zum Allgäu. Sonst kommt gelegentlich die Sonne raus mit maximal 12 bis 18 Grad. Ist das heute der kühlste Tag der Woche. Morgen noch im Süden Baden-Württembergs einzelne Schauer oder Gewitter. Und dann wird es auch schon wieder ein bisschen wärmer.
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4: Willkommen am frühen Morgen und gutes Wachwerden.

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0: 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Es ist 5.11 Uhr und Rhabarber liegt gerade auf jedem Markt. Ja, diese Stangen, die habe ich neulich auch, da habe ich auch zugeschlagen. Machen wir noch ein bisschen Kuchen backen, ne?
1: Ja.
0: Also die Saison läuft und trotzdem hören wir immer wieder, ja, der Kuchen ist durchgeweicht, der Boden matschig, irgendwas hat nicht gepasst.
1: Ja, das klassische Rhabarber-Problem beschreiben wir da. Mhm. Er geht beim Backen so viel Wasser ab, dass der Teig keine Chance hat eigentlich.
0: Ja, wer das für alle Mal lösen will, SWR1 Pfändlekoch Eberhard Braun setzt da auf eine Methode aus den USA.
2: Für Rhabarberkuchen gibt es verschiedene gelingssichere Methoden und eine meiner Lieblingsmethoden ist eine Rezeptur nach amerikanischem Vorbild. Und da wird einfach ein Mürbteig in der Form blind gebacken, also vorgebacken, dann ist der schon mal knusprig und ich streiche dann auf dem vorgebackenen Boden ein bisschen Erdbeermarmelade. Ja, die versiegelt das Ganze nochmal. Da kommt dann Rhabarber rein, aber den muss ich vorher ein bisschen verwöhnen, nämlich quasi als Rhabarberkrütze. Es geht ganz einfach, den Rhabarber schälen, Stücke schneiden und zuckern. Dann zieht der Zucker schon mal ein bisschen Feuchtigkeit raus. Und dann wird der Rhabarber in so einer Art Pudding-ähnlichen Flüssigkeit gekocht. Das heißt, der Rhabarbersirup, dann vielleicht noch ein bisschen Wasser, können noch ein paar Erdbeerstückchen mit rein. Das koche ich mit Stärke auf, mit einer gewissen Menge an Stärke. Und dann wird es festes Wasser. Und da zieht der Rhabarber dann vielleicht 3 Minuten durch, wird dann zu einer Grütze. Und das fülle ich dann in den vorgebackenen Teig ab. Vielleicht noch mal einen frischen Teig oben als Deckel drüber. Und es geht dann nochmal für ungefähr 25 Minuten in den Ofen.
1: Festes Wasser. Hm. Das ist eigentlich eine gute Beschreibung für das, was Stärke macht.
0: Stimmt. Es gibt ein gutes Bild ab. Und der Trick mit der Erdbeermarmelade als Versiegelung klingt wie ein Detail, aber es ist irgendwie auch der entscheidende Schritt.
1: 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Die Rhabarber-Saison dauert übrigens noch 25 Tage.
0: 25 Tage. Das heißt also beim WM-Spiel Deutschland gegen Curaçao, beim WM-Kick auch gegen die Elfenbeinküste, da gibt es dann frische Rhabarberschorle. Und für den 25. Juni, wenn es gegen Ecuador geht, müssen wir uns noch was einfallen lassen.

0: 20 nach 5, SWR1, guten Morgen Baden-Württemberg. Mensch, heute ist Donnerstag und wir könnten sagen, alles wie immer, morgen noch, dann ist für viele die Arbeitswoche erstmal rum. Eine volle 5-Tage-Woche, eben komplett normal.
1: Ja, aber schau mal, wir hatten letzte Woche eine 4-Tage-Woche mit dem Maifeiertag, ja am Freitag. Und nächste Woche ist ja auch schon wieder ein Feiertag am Start. Ja, heute in 8 Tagen ist Christi Himmelfahrt, Vatertag. Wenn dann auch noch das Wetter passt, dann ist die Vorfreude bei vielen bestimmt heute schon da.
0: Klaro, der Bollerwagen für die Vatertagstour, der ist quasi schon gepackt. Ich habe ihn schon gesattelt. Reifenluftdruck passt.

0: SWR1, guten Morgen Baden-Württemberg. Donnerstag früh, kommt gut in den neuen Tag.
1: Alles, was wichtig ist für euren Start, jetzt in den Halbnachrichten.
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0: Um 5:30, guten Morgen, Boris Bauer.
3: Guten Morgen. Bundeskanzler Merz hat um Geduld bei den Reformplänen der Bundesregierung gebeten. Der CDU-Chef äußerte sich beim nordrhein-westfälischen Unternehmertag in Düsseldorf. Dort betonte Merz erneut, dass die Menschen zum Beispiel später in Rente gehen sollten als bisher und mehr Geld privat zurücklegen müssten, damit die staatlichen Sozialsysteme finanzierbar blieben. Die Reform der Rente werde, so Merz, das härteste Brett der nächsten Monate. Die Polizei warnt vor einem Straftäter, der schon am 1. Mai aus dem Zentrum für Psychiatrie in Emmendingen geflohen ist. Der 26-Jährige war wegen versuchten Totschlags verurteilt worden. Die Polizei hat auch Fahndungsfotos veröffentlicht. Wer den Mann sehe, solle den Notruf wählen. Die Fahndung habe man jetzt erst öffentlich gemacht, weil man zuvor andere Möglichkeiten habe ausprobieren müssen, so die Polizei. Die EU will sich für einen stärkeren Schutz vor sexualisierten Deepfake-Videos einsetzen. Künftig sollen Anwendungen, mit denen man solche Videos erstellen kann, in der EU verboten werden. Vertreter der EU-Mitgliedstaaten und des Europaparlaments haben sich in der Nacht darauf geeinigt, das KI-Gesetz anzupassen. Die Bundesregierung will die Barrierefreiheit in Deutschland verbessern. Über Änderungen am Behindertengleichstellungsgesetz berät heute der Bundestag. Die schwarz-rote Koalition plant, erstmals auch private Anbieter zu Barrierefreiheit zu verpflichten. Zum Beispiel Läden, Restaurants und Arztpraxen. Und Fußballmeister Bayern München hat das Finale der Champions League verpasst. Die Bayern spielten zu Hause gegen Paris Saint-Germain 1:1. Das Hinspiel hatten sie in Paris 4:5 verloren. Im Champions League-Finale trifft Paris dann auf den Londoner Club Arsenal. 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
0: Kurzer Blick auf die Straßen. Vorsicht auf der A8 Stuttgart Richtung Karlsruhe zwischen Kreuz Stuttgart und Rastplatz Sommerhofen liegen Metallteile auf der Fahrbahn. Vorsicht auf der A96 Lindau Richtung München zwischen Leutkirch West und Eichstätten liegt ein totes Tier. Die B312, B313 Reutlingen Richtung Zwiefalten ist zwischen Scheibengipfeltunnel und Ehningen unter Achalm nach einem Unfall gesperrt. Die B317 Lörrach-Tottnau ist zwischen Silbersau und Unterkastel nach einem Unfall in beiden Richtungen gesperrt. Was auf den Straßen los ist, jederzeit auch auf swr1.de. Kommt gut an!
1: Trüb und regnerisch beginnt der Tag, später wird es dann immer trockener. Es kann aber auch dann noch einzelne Schauer geben, so vom Südschwarzwald bis zum Allgäu. Im Rest des Landes kommt auch mal die Sonne raus bei 12 bis 18 Grad. Morgen nach Frühnebel wieder mehr Sonne und kaum noch Regen. Ab morgen wird es dann auch mit bis zu 22 Grad wieder ein bisschen wärmer.
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0: Wir starten in den Donnerstag.
1: Schön, dass ihr schon wach seid. Wir sind Cora Klausnitzer und Stefan Orner. Hallöchen.

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2: Um 20 vor 6. Es ist ein Daueraufreger im Alltag, der Biomüll. Bei vielen ist es doch so, die Papiertüte, die steckt im Behälter, aber oft landen halt nur Teile des Bioabfalls in der Tüte. Der Rest gammelt irgendwie so nebendran vor sich hin.
3: Ertappt. Und dagegen hilft jetzt, Achtung, der Tütenheld. So hat ihn eine Familie aus Villingen-Schwenningen genannt. Die haben ihn nämlich erfunden. Und SWR1-Reporterin Samantha Happ hat sich das alles mal zeigen lassen. Samantha, was steckt denn hinter diesem skurrilen Namen Tütenheld?
4: Also hinter dem Tütenheld stecken letztendlich eigentlich nur zwei schwarze eckige Kunststoffklammern. Kann man sich ein bisschen so vorstellen wie ein breites eckiges U. Und dieses U lässt sich mit einem Mechanismus dann flexibel an die Breite des Bioeimers anpassen. Und wie man das dann oben im Bioeimer einbaut, hat mir Janine Schachtschneider erklärt.
5: Jetzt nehme ich die Papiertüte, lege sie in den Eimer, nehme ich den ersten Halter, positioniere ihn hier oben und ziehe ihn ganz fest auseinander, dann auch der zweite.
4: Und damit bleibt die Papiertüte im Biomüll dann da, wo sie hingehört.
3: Ah, krass, der Tütenheld. Die Lösung also für eckige Biomüllbehälter von Familie Schachtschneider. Wenn man so drüber nachdenkt, dann wundert man sich ja schon, warum da bisher niemand draufgekommen ist. Wie liefen das bei der Familie ab?
4: Letztlich war es, wie ja so oft bei solchen Erfindungen, einfach ein Zustand im Alltag, der einen ärgert oder nervt, wie mir Janine erklärt hat.
5: Durch die Feuchtigkeit, durch diese Essensreste fällt sie in sich zusammen. Und sobald ich irgendwie was reingeben möchte, landet es daneben. Also es landet nicht in der Tüte, sondern überall, nur nicht in der Tüte. Und der Eimer ist schmutzig, die Hände sind schmutzig, umständlich und einfach nervig.
4: Es gibt zwar diese plastikartigen recycelbaren Biomülltüten, die sind in vielen Landkreisen und so auch im Schwarzwald-Baar-Kreis inzwischen aber verboten, also auch keine Alternative. Und weil auch die anderen in der Familie davon einfach so genervt waren, wurde bei der Familie dann der Erfindergeist geweckt.
2: Rund 10 Familienmitglieder haben da sogar daran zusammengearbeitet, 2 Jahre lang, bis sie eine ihrer Meinung nach gute Lösung gefunden hatten. Wie kommt es denn bei den Menschen so an?
4: Die meisten Menschen in der Fußgängerzone in Villingen-Schwenningen waren tatsächlich begeistert, aber es gab schon auch welche, die skeptisch waren.
6: Ich habe eher so diese Ökotüten, die man halt so drumrum bindet und hätte jetzt keine Verwendung dafür.
7: Ja, perfekt, sehr gut. Weil immer die Müllsäcke oder die Papier immer unten.
4: Erst war der Tütenheld ja nur für den eigenen Gebrauch gedacht. Anfangs haben sie die Prototypen auch auf ihrem eigenen 3D-Drucker gedruckt. Inzwischen verschicken sie ihr Produkt aber an Haushalte in ganz Deutschland. Auch Küchenstudios und der Einzelhandel sind daran interessiert und ein Patent ist natürlich auch angemeldet.
3: Natürlich. Und was auch gar nicht so zu verachten ist, ne? Stichwort Familie, wenn es da ein paar Familienmitglieder gibt, die sagen so, nee, Biomüll ist eklig, will ich gern mich nicht drum kümmern. Also ich glaube, mit dem Ding gibt es keine Ausreden mehr.
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S2:1 Verkehrsservice. Achtung, Falschfahrer auf der B10 Durlach-Karlsruhe zwischen der A5 Karlsruhe-Mitte und dem Verkehrsübungsplatz in Knielingen kommt ein Falschfahrer entgegen. Dort äußerst rechts fahren und nicht überholen. Auf der B10 Durlach-Karlsruhe zwischen der A5 Karlsruhe-Mitte und dem Verkehrsübungsplatz in Knielingen ist ein Falschfahrer unterwegs. Vorsicht in beiden Richtungen.

0: Also ich muss schon sagen, auf der Fahrt hierher heute Morgen, da waren kurze Herbst-Vibes bei mir da.
1: Oh.
0: Die Straßen nass und überall lagen sogar so Blätter rum. Und
1: ja, so. SWR1 Baden-Württemberg ist hier um 10 vor 6. Ja, alles was blüht, freut sich gerade über Regen hier und da. Aber was machen denn die Temperaturen?

0: Rod Stewart in SWR1 Baden-Württemberg und Cora, es gibt eine Entwarnung.
1: Genau, auf der B10 Durlach-Karlsruhe kein Falschfahrer mehr zwischen der A5 Karlsruhe-Mitte und dem Verkehrsübungsplatz in Knielingen. Gute Fahrt!

0: Kurzer Kalendercheck. Wir haben Donnerstag, den 7. Mai.
1: Und wir wünschen euch einen guten Morgen jetzt um 6:03.
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3: Heute mit Pfarrer Peter Brändle. Guten Morgen. Wir müssen reden. Wenn meine Frau das zu mir sagt, dann ist es ernst. Kurz nach Ostern war es mal wieder soweit. Es ging ums Fensterputzen. In unserem wunderschönen schwäbischen Pfarrhaus gibt es genau 38 davon, mit Sprossen, was die Reinigung nicht leichter macht. Mir sind saubere Fenster nicht so wichtig, meiner Frau schon. Aber das Putzen ist ihr zu viel, deshalb, wir müssen reden. Gut vorbereitet ist sie in unser Gespräch gekommen und hat mich überrascht. Mit dem Angebot eines Fensterreinigers, 150 Euro für 38 Fenster mit Sprossen. Ich habe ziemlich schnell zugestimmt. Zum einen, weil ich keine Lust habe, mich selbst mit Bockleiter und Fenstertuch an die Arbeit zu machen. Vor allem aber, weil ich gespürt habe, wie wichtig ihr das ist. Wir müssen reden. Nicht nur, wenn es ums Fensterputzen geht. Immer wieder höre ich, dass unsere Gesellschaft auseinanderzubrechen droht. Weil sich viele nur noch in der eigenen Blase dem eigenen Echoraum begegnen und die anderen gar nicht mehr wahrnehmen. Und das führt dann zur Sprachlosigkeit oder dazu, dass aufeinander eingeschlagen wird, verbal und leider auch real. Was können wir dagegen tun? Ein kleines Beispiel, das zwar zugegebenermaßen unsere Gesellschaft nicht gleich rettet, mir aber doch Mut macht. Wenn Fußball Champions League übertragen wird, gehe ich gerne in eine Kneipe bei uns am Ort. Es wird geraucht da und Spielautomaten gibt's in Hülle und Fülle. Normalerweise nicht so meins. Aber dort verbindet der Fußball, über alle Grenzen hinweg. Und da liegt man sich, wenn in der 89. Minute der entscheidende Treffer fällt, in den Armen. So entsteht Beziehung. Mir gefällt das. Auch weil ab und zu nach dem Spiel noch ein Gespräch entsteht. Manchmal sogar kontrovers. Und weil dann, wenn ich meine Fußballkumpels mal zufällig beim Einkaufen treffe, auch wieder geredet wird. Über Gott und die Welt. Ja, wir müssen reden. Und die Grenzen immer wieder mal überschreiten und keine Angst haben vor denen, die anders sind. Ich glaube, Jesus würde wahrscheinlich heute auch in die Fußballkneipe gehen. Denn er hatte keine Angst vor den Menschen, vor allem nicht vor denen, die anders sind oder eine andere Meinung haben. Aber das Gespräch hat er immer wieder gesucht und zugehört. Gestern übrigens war der Fensterputzer da. Zum Abschied zwinkerte er mir zu. Ich komme gern wieder, Sie wissen ja, happy wife, happy life. Die 150 Euro habe ich gerne bezahlt. Pfarrer Peter Brändle, Wendlingen am Neckar, Evangelische Kirche.
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4: Um 6 Uhr mit Boris Bauer. Guten Morgen. Bundeskanzler Merz bittet um Geduld bei den Reformen seiner Regierung. Bayern München verliert das Champions League Halbfinale gegen Paris. Das Wetter erst Regen, dann gelegentlich Sonne, 12 bis 18 Grad. Bundeskanzler Merz hat um Geduld bei den Reformplänen der Bundesregierung gebeten. Der CDU-Chef äußerte sich beim nordrhein-westfälischen Unternehmertag in Düsseldorf. Dort betonte Merz erneut, er werde keine anderen Mehrheiten im Bundestag suchen als die, die es im Moment gebe. Er wolle das Land nicht den Radikalen überlassen. Aus Düsseldorf, Antje Passenheim.
5: Er würde den Prozess der dringend nötigen Reformen, vor allem zur Entlastung der Wirtschaft, gern beschleunigen. Doch in einer Demokratie ließen sie sich nicht von einem autoritären System von oben anordnen. Das möge schneller gehen, sei aber am Ende des Tages immer die schlechtere Lösung. Zuvor hatte Nordrhein-Westfalen Unternehmerpräsident Arndt Kirchhoff die Bundesregierung aufgefordert, endlich ihre Reformangst zu überwinden. Viele Unternehmer zeigten sich frustriert und enttäuscht über das langsame Tempo, mit dem die versprochenen Reformen angegangen würden.
4: Die Polizei sucht einen in Südbaden entflohenen Straftäter und sie warnt, der Mann sei gefährlich und möglicherweise bewaffnet. Der 26-Jährige ist demnach schon am 1. Mai aus der Psychiatrie in Emmendingen entkommen. Öffentlich gemacht hat die Polizei seine Flucht gestern. SWR-Reporter Peter Steffen.
6: Wie der Verurteilte fliehen konnte, dazu machte die Freiburger Polizei keine Angaben. Der 26-Jährige ist aber als potenziell gefährlich für die Allgemeinheit einzustufen, heißt es in einer Mitteilung. Wenn möglich, sollte er nicht angesprochen werden. Stattdessen wäre es ratsam, die Polizei zu alarmieren. Der Geflohene ist ca. 1,80 groß und schlank. Zum Zeitpunkt der Flucht trug er einen Stoppelbart und war mit einer dunklen Schirmmütze und einem schwarzen Trainingsanzug bekleidet. Bislang fehlt von ihm jede Spur.
4: Die Europäische Union will sich für einen stärkeren Schutz vor sexualisierten Deepfake-Videos einsetzen. Künftig sollen Anwendungen, mit denen man solche Videos erstellen kann, in der EU verboten werden. Vertreter der EU-Mitgliedstaaten und des Europaparlaments haben sich darauf geeinigt, das KI-Gesetz entsprechend anzupassen. Der deutsche Fußballrekordmeister Bayern München ist im Halbfinale der Champions League ausgeschieden. Die Münchner spielten am Abend im Rückspiel gegen Paris Saint-Germain 1:1. Das Hinspiel hatten sie 4:5 verloren. Bayern-Torwart Manuel Neuer.
7: Ich glaube, dass wir nah dran gewesen sind und es auch ein Duell auf Augenhöhe gewesen ist. Allerdings ist es jetzt ein Ausscheiden, aber sicherlich gegen eine der besten Mannschaften der Welt, ist klar.
4: Damit trifft Paris im Finale Ende Mai auf den Londoner Club FC Arsenal. Die Zeit 6.03 Uhr.
1: Wir schauen auf die Straßen. Die B312, B313 Reutlingen Richtung Zwiefalten ist zwischen dem Scheibengipfeltunnel und Ehningen nach einem Unfall gesperrt. Die B317 Lörrach-Tottnau ist zwischen Silbersau und Unterkastel nach einem Unfall in beiden Richtungen gesperrt. Im Alb-Donau-Kreis ist die Landesstraße zwischen Laichingen und dem Abzweig nach Berghülen nach einem Unfall gesperrt. Die Übersicht findet ihr jederzeit auf swr1.de. Gute Fahrt!
0: Mit vielen Wolken geht's rein in diesen Donnerstag. Hier und da regnet's auch noch. Im Laufe des Tages wird's dann insgesamt trockener. Einzelne Schauer am ehesten noch vom Südschwarzwald bis zum Allgäu. Sonst kommt gelegentlich die Sonne raus. Mit maximal 12 bis 18 Grad ist es der kühlste Tag der Woche. Morgen noch im Süden Baden-Württembergs einzelne Schauer oder Gewitter. Und dann wird's wieder ein bisschen wärmer.
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0: Mit Cora Klausnitzer und Stefan Orner.
1: Hier ist der Donnerstag. Schön, dass ihr dabei seid.

0: 1. Guten Morgen, Baden-Württemberg. Es ist jetzt 6:10. Wir haben eine Gefahrenstelle von Marco Link reinbekommen.
1: Und zwar von Mannheim in Fahrtrichtung Heilbronn. Genau an der Einfahrt Neggers-Ulm steht ein Fahrzeug mit Unfall.
0: Dankeschön fürs Melden, Marco. Grüße gehen raus.
2: Donnerstag ist es. Wochenmarkt. Heute unter anderem in Heidelberg, in Karlsruhe oder auch in Giengen an der Brenz. Aktuell dort ein großes Angebot an Spargel, an Erdbeeren, aber auch an Rhabarber.
0: Ja, dieses schöne grün-rote Stanggemüse gibt es ja schon seit Jahrtausenden. Und wir machen daraus Säfte, benutzen es als Süß-Sauer-Beilage. Und wer es kann, der versenkt Rhabarberstückchen auch im Kuchen.
2: Versenken finde ich schön an dieser Stelle. Ja.
0: Weißt du, was ich liebe? Es gibt auch so Kuchen, wenn man diesen Rhabarber dann so richtig schön anordnet.
2: Ja, oh, das stimmt. Ja.
0: Das Auge ist mit.
2: Der innere Monk freut sich, ja. Aber ein Problem gibt es dabei. Der Rhabarber, der ist weniger stückig, sondern der wird beim Backen schnell matschig. Schmeckt auch, sieht aber halt nicht so schön aus. SWR1-Pendlekoch Eberhard Braun kennt das und er weiß Rat.
3: Ja, und da habe ich meinen Kollegen Jochen Bayer aus Herrenberg gefragt, weil der ist da ein Spezialist und der sagt, es kommt immer darauf an, mit welchem Teig der Rhabarber kombiniert wird, also mit dem Rührteig oder mit einem Biskuit. Aber auf alle Fälle würde er empfehlen, dass der Rhabarber vorher geschält wird, dann in Stücke geschnitten und dann vorher nochmal in einem leichten Sirup vorgekocht wird, ganz kurz, ganz kurz. Und er gibt auch noch den Tipp, damit die Farbe und der Geschmack noch interessanter wird, gibt er immer ein bisschen Erdbeerstückchen oder Himbeerstückchen mit dazu. Und dann kommt es natürlich auch darauf an, wie viel Rhabarber und wie lang Rhabarber im Ofen gebacken wird. Naja, aber mit ein bisschen Vorsicht gelingt es ganz sicher.
2: Das ist super und es beruhigt mich auch, dass Eberhard Braun bei Rezepten auch selber mal ab und zu nochmal nachfragt. Ja? Du musst nicht jedes Problem selbst lösen, sondern vor allem eben Leute kennen, die dir bei der Lösung helfen können.
0: Ja, so ist es. Und noch mehr Problemlösungen für die Zubereitung von Rhabarber findet ihr auf swr1.de.

0: gleich 20 nach 6. SWR 1 ist hier und das ist so ein bisschen wie Weihnachten mitten im Juli. 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
0: 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Guten Morgen, Baden-Württemberg.

0: Donnerstagmorgen, hier ist SWR1 Baden-Württemberg. Gemeinsam starten wir rein in diesen Tag.
1: Viele von uns wachen mit Regen auf. Wie das Wetter im Laufe des Tages wird, das besprechen wir um kurz nach 6:30 mit unserem Wetterexperten. Vorher noch der Blick auf alles, was heute Morgen wichtig ist, gleich in den SWR1 Nachrichten.
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0: Um kurz nach 6:30 mit Boris Bauer.
19: Guten Morgen. In der Europäischen Union sollen KI-Anwendungen verboten werden, mit denen sexualisierte Deepfakes erstellt werden können. Darauf haben sich in der Nacht Vertreter der Mitgliedstaaten und des EU-Parlaments geeinigt. Bei Deepfakes werden Gesichter und Stimmen von Menschen benutzt, um sie in täuschend echt wirkenden Videos zu verwenden. Das neue Verbot soll explizit auch auf das Erstellen von Inhalten abzielen, die sexuellen Kindesmissbrauch darstellen. Bundeskanzler Merz hat um Geduld bei den Reformplänen der Bundesregierung gebeten. Der CDU-Chef äußerte sich beim nordrhein-westfälischen Unternehmertag in Düsseldorf. Dort betonte Merz erneut, dass die Menschen später in Rente gehen sollten als bisher und mehr Geld privat zurücklegen müssten, damit die staatlichen Sozialsysteme finanzierbar blieben. Die Reform der Rente werde, so Merz wörtlich, das härteste Brett der nächsten Monate. Bei einem schweren Autounfall auf der Bundesstraße B3 bei Freiburg sind gestern Abend 2 Menschen ums Leben gekommen. Nach bisherigen Erkenntnissen waren 2 Sportwagen beteiligt. Leon Löffler.
20: Die Polizei geht bislang davon aus, dass die beiden Sportwagen gemeinsam unterwegs waren. In den beteiligten Autos saßen nach bisherigen Erkenntnissen mindestens 4 Menschen. 2 von ihnen sind tot, 2 weitere wurden verletzt. Eines der Fahrzeuge wurde laut Polizei durch den Unfall völlig zerstört. Für die Rettungs- und Bergungsarbeiten war die B3 stundenlang stadteinwärts gesperrt. Feuerwehr, DRK und Polizei waren mit einem großen Aufgebot im Einsatz. Die Unfallursache ist noch unklar.
19: Fußballmeister Bayern München hat das Finale der Champions League verpasst. Die Bayern spielten zu Hause gegen Paris Saint-Germain 1:1. Das Hinspiel hatten sie in Paris 4:5 verloren. Im Champions League-Finale trifft Paris auf den Londoner Club Arsenal. 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
1: Der Blick auf die Straßen. A8 Karlsruhe Richtung Stuttgart zwischen Pforzheim West und Pforzheim Ost. Unfall auf der rechten Spur. 7 Kilometer Stau. Bis zu 30 Minuten braucht ihr Länge. A8 Stuttgart Richtung München zwischen Mühlhausen und Hohenstadt. Defekter PKW auf der rechten Spur. Deswegen 2 Kilometer Stau. 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
0: Nach dem Hoch Winfried gab es das Tief, das uns endlich mal wieder ein bisschen Regen gebracht hat. Hartmut Mühlbauer, jetzt ist dann aber schon bald wieder das nächste Hoch dran.
21: Genau, das hat sich über Skandinavien schon gebildet und das drückt jetzt ganz kräftig auf das Tief, dass es dann nach Osten weiterschiebt und so wird jetzt das Wetter wieder beruhigt. Heute haben wir allerdings noch ein paar Reste des Tiefs hängen und die bringen auch noch etwas Regen jetzt, der dann langsam nach Osten abzieht. Dann tröpfelt es vielleicht noch an der einen oder anderen Stelle oder es gibt einen leichten Schauer, aber meist ist es dann schon trocken. Und am Nachmittag kommt schüchtern die Sonne raus. Das Hoch macht sich dann schon langsam bemerkbar. Allerdings ist es heute eher kühl mit 12 Grad auf den Höhen von Schwarzwald und Alb und bis 18 Grad allenfalls Richtung Oberrhein. Aber ab morgen, da übernimmt dann das Hoch die Regie. Da gibt's dann nach Frühnebel und einer doch recht kühlen Nacht Sonne und Wolken im Wechsel. Schauer sind dann nur selten. Dann wird's auch wieder wärmer bis 22 Grad und so richtig in Fahrt kommt das Hoch dann am Samstag mit Temperaturen bis 25 Grad.
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0: Hallo zusammen.
1: Ja, hallo am Donnerstag. Wir sind Stefan Orner und Cora Klausnitzer.

0: 6.43 Uhr, SWR1 Baden-Württemberg ist hier. CureVac und BioNTech. Zu Corona-Zeiten waren die beiden Unternehmen aus Tübingen und Mainz ständig im Gespräch.
1: Ja, jetzt ist Corona vorbei und damit aber auch der Bedarf an so viel Impfstoff.
0: Das Tübinger Unternehmen CureVac hat schon länger gekriselt. Dann kam die vermeintliche Rettung mit der Übernahme durch den Mainzer Konkurrenten BioNTech Ende letzten Jahres. Doch jetzt kommt es aus.
1: Alle CureVac-Standorte in Deutschland werden bis Ende 2027 dicht gemacht. Auch der Hauptstandort in Tübingen mit 700 Arbeitsplätzen. Und das ist nicht gut für die Stadt, finden auch die Tübingerinnen und Tübinger.
2: Ja, es ist schlecht für die Region natürlich. Tut mir leid für jeden, wo es seinen Job verliert. Sehr schade.
3: Verlieren wir, glaube ich, viele wichtige Leute, auch ein paar Stammkunden. In der Kaffeerösterei, und da weiß das einige bei CureVac arbeiten.
4: Man sieht ja den Technologiepark, wie der aus dem Boden geschossen ist. Und ich habe schon immer Angst gehabt, dass irgendwann da oben Brachland ist, dass Bauruinen übrig bleiben, weil das alles viel zu schnell gegangen ist.
5: Es ist sehr schade, ja, dass hier unser Technologiepark quasi ausgedünnt wird. CureVac hat jetzt zwar nicht die Erfolge gehabt, also wie BioNTech, aber trotzdem, es ist schade, dass es nicht weitergeht.
0: Die 700 CureVac-Mitarbeitenden sind inzwischen informiert worden, wie es weitergehen soll bis Ende 2027. Betriebsrat Heiko Klever.
6: Wir sind ja jetzt über den Konzernbetriebsrat auch dabei, dieses, ja, ich sag mal, Rampdown irgendwie zu entwickeln. Wer dann wie ausscheidet oder auch zu welchem Zeitpunkt. Die Konditionen für das Ausscheiden, für die Programme wurden bekannt gegeben. Das sind eigentlich recht gute Konditionen. Von daher wissen die Mitarbeiter jetzt, was ihnen zusteht. Wir werden natürlich versuchen, das ein oder andere vielleicht noch on top zu erwirken. Und im Moment denke ich einfach ruhig bleiben und warten, bis man dann auch genau weiß, wie das Ganze ablaufen soll.
1: Heiko Klever war das, CureVac-Betriebsrat. Und weitere Reaktionen auf die angekündigte Stilllegung der Firma in Tübingen haben wir zusammengefasst für euch. Könnt ihr nachlesen auf swr1.de.

0: ein verregnetes Baden-Württemberg ist das. Schönen guten Morgen, ihr hört SWR 1 um 6.52 Uhr.
1: Gestern Abend im allergrößten Regen mit den Hunden draußen hatte ich plötzlich eine der großen Fragen des Lebens.
0: Aha.
1: Gehen oder rennen?
0: Also durch den Regen?
1: Ja, und wissenschaftlich jetzt, ne? Nicht emotional.
0: Also ich glaube, die Physik hat da eine recht eindeutige Antwort, nämlich rennen, weil also du läufst zwar in mehr Tropfen rein, wenn du rennst, aber durch das Rennen bist du insgesamt kürzer im Regen. Das heißt, die Menge reduziert sich. Es sei denn, du hast Schirm, dann würde ich lieber gehen, weil sonst rennst du ja quasi selber in den Regen rein. Ne?
1: So, da haben wir doch schon die Antwort. Ich,
0: ja.
1: Ich wusste, dass ich sie bei dir finde,
0: natürlich,
1: Stefan.
0: Natürlich,
1: ja?
0: Ich bin der Experte.
1: Ich muss aber auch sagen, oder du hast Hunde dabei, die unterwegs noch jede einzelne Pfütze persönlich kennenlernen wollen, dann bringt sowieso alles nichts.

0: Wach werden mit SWR1 Baden-Württemberg. Schön, dass ihr mit uns in den Tag startet.
1: Habt einen entspannten Donnerstag. Jetzt ist es 7:03.
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3: Heute mit Pfarrer Peter Brändle. Guten Morgen. Wir müssen reden. Wenn meine Frau das zu mir sagt, dann ist es ernst. Kurz nach Ostern war es mal wieder soweit. Es ging ums Fensterputzen. In unserem wunderschönen schwäbischen Pfarrhaus gibt es genau 38 davon, mit Sprossen, was die Reinigung nicht leichter macht. Mir sind saubere Fenster nicht so wichtig, meiner Frau schon. Aber das Putzen ist ihr zu viel, deshalb, wir müssen reden. Gut vorbereitet ist sie in unser Gespräch gekommen und hat mich überrascht. Mit dem Angebot eines Fensterreinigers, 150 Euro für 38 Fenster, mit Sprossen. Ich habe ziemlich schnell zugestimmt. Zum einen, weil ich keine Lust habe, mich selbst mit Bockleiter und Fenstertuch an die Arbeit zu machen. Vor allem aber, weil ich gespürt habe, wie wichtig ihr das ist. Wir müssen reden. Nicht nur, wenn es ums Fensterputzen geht. Immer wieder höre ich, dass unsere Gesellschaft auseinanderzubrechen droht. Weil sich viele nur noch in der eigenen Blase dem eigenen Echoraum begegnen und die anderen gar nicht mehr wahrnehmen. Und das führt dann zur Sprachlosigkeit oder dazu, dass aufeinander eingeschlagen wird, verbal und leider auch real. Was können wir dagegen tun? Ein kleines Beispiel, das zwar zugegebenermaßen unsere Gesellschaft nicht gleich rettet, mir aber doch Mut macht. Wenn Fußball Champions League übertragen wird, gehe ich gerne in eine Kneipe bei uns am Ort. Es wird geraucht da und Spielautomaten gibt's in Hülle und Fülle. Normalerweise nicht so meins. Aber dort verbindet der Fußball, über alle Grenzen hinweg. Und da liegt man sich, wenn in der 89. Minute der entscheidende Treffer fällt, in den Armen. So entsteht Beziehung. Mir gefällt das. Auch weil ab und zu nach dem Spiel noch ein Gespräch entsteht. Manchmal sogar kontrovers. Und weil dann, wenn ich meine Fußballkumpels mal zufällig beim Einkaufen treffe, auch wieder geredet wird. Über Gott und die Welt. Ja, wir müssen reden. Und die Grenzen immer wieder mal überschreiten und keine Angst haben vor denen, die anders sind. Ich glaube, Jesus würde wahrscheinlich heute auch in die Fußballkneipe gehen. Denn er hatte keine Angst vor den Menschen, vor allem nicht vor denen, die anders sind oder eine andere Meinung haben. Aber das Gespräch hat er immer wieder gesucht und zugehört. Gestern übrigens war der Fensterputzer da. Zum Abschied zwinkerte er mir zu. Ich komme gern wieder, Sie wissen ja, happy wife, happy life. Die 150 Euro habe ich gerne bezahlt. Pfarrer Peter Brändle, Wendlingen am Neckar, Evangelische Kirche.
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4: Um 7 Uhr mit Boris Bauer. Guten Morgen. Die EU verbietet Programme zur Erstellung von Porno-Deepfakes. Bei einem schweren Unfall in Südbaden sind 2 Menschen gestorben. Das Wetter erst Regen, dann gelegentlich Sonne, 12 bis 18 Grad. Die Europäische Union verschärft ihren Kampf gegen sexualisierte Deepfake-Videos. Den Beschluss dazu haben Vertreter der EU in der Nacht gefasst. Was genau verboten werden soll, dazu mehr von Günther Laubis.
5: Eigentlich ist es schon jetzt verboten, Videos herzustellen, bei denen das Gesicht eines Menschen in eine Pornosequenz eingefügt oder die Stimme künstlich nachgeahmt wird. Jetzt will die EU einen Schritt weitergehen. Von der Bestrafung der Tat hin zum Verbot der Werkzeuge. Es werden nicht nur die gefakten Videos oder Bilder verboten, sondern auch die dafür nötigen KI-Anwendungen. Konkret bedeutet das, dass Firmen wie OpenAI keine Programme zur Verfügung stellen dürfen, die sexualisierte Deepfakes ermöglichen. Ausdrücklich verboten wird alles, was in den Bereich Sexualisierung von Kindern geht. Dem Verbot müssen noch das Parlament und die EU-Staaten zustimmen, das gilt aber als Formalie.
4: Bundeskanzler Merz hat um Geduld bei den Reformplänen der Bundesregierung gebeten. Beim nordrhein-westfälischen Unternehmertag verwies er unter anderem auf die Reform der Sozialsysteme. Die Reform der Rente werde, so Merz wörtlich, das härteste Brett der nächsten Monate. Bei einem schweren Autounfall auf der Bundesstraße B3 bei Freiburg sind gestern Abend zwei Menschen ums Leben gekommen. Nach bisherigen Erkenntnissen waren zwei Sportwagen beteiligt. Leon Löffler.
6: Die Polizei geht bislang davon aus, dass die beiden Sportwagen gemeinsam unterwegs waren. In den beteiligten Autos saßen nach bisherigen Erkenntnissen mindestens vier Menschen. Zwei von ihnen sind tot, zwei weitere wurden verletzt. Eines der Fahrzeuge wurde laut Polizei durch den Unfall völlig zerstört. Für die Rettungs- und Bergungsarbeiten war die B3 stundenlang stadteinwärts gesperrt. Feuerwehr, DRK und Polizei waren mit einem großen Aufgebot im Einsatz. Die Unfallursache ist noch unklar.
4: Fußball-Bundesligist Bayern München hat das Finale der Champions League verpasst. Nach einem verlorenen Hinspiel schafften sie gegen Paris Saint-Germain zu Hause nur ein 1:1. Bayern-Profi Joshua Kimmich ist enttäuscht.
7: Natürlich haben wir uns heute mehr vorgenommen. In dieser Saison wäre es auf jeden Fall möglich gewesen, wenn man so ein bisschen unseren Weg betrachtet. Auch jetzt die beiden Spiele betrachtet, hätten wir, glaube ich, auch weiterkommen können. Es war jetzt nicht so, dass wir über zwei Spiele gesehen die schlechtere Mannschaft waren. Trotzdem haben ein paar Dinge gefehlt und am Ende ist es dann natürlich eine große Enttäuschung.
4: Damit trifft im Finale am 30. Mai Paris auf den Londoner Club Arsenal. Der Ex-Fußballnationalspieler Niklas Süle beendet seine aktive Fußballerkarriere. Das hat sein aktueller Verein Dortmund mitgeteilt. Süle wird dieses Jahr 31. Vor Dortmund spielte Süle unter anderem bei Bayern München und Hoffenheim. 7:03 Uhr.
0: Schauen wir, was auf den Straßen los ist. A8 Karlsruhe Richtung Stuttgart, zwischen Pforzheim West und Pforzheim Ost 4 Kilometer Stau. A81 Heilbronn Richtung Stuttgart, zwischen Stuttgart-Zuffenhausen und Dreieck Leonberg wird gebaut, 3 Kilometer Stau. B44 Ludwigshafen Richtung Mannheim, zwischen Übergang von der A650 und der Kurt-Schumacher-Brücke, die Baustelle, 2 Kilometer Stau. Was auf den Straßen los ist, jederzeit auch auf swr1.de. Kommt gut an!
1: Trüb und regnerisch beginnt der Tag, später wird es dann immer trockener. Es kann aber auch dann noch einzelne Schauer geben, vom Südschwarzwald bis zum Allgäu. Im Rest des Landes kommt auch mal die Sonne raus bei 12 bis 18 Grad. Morgen nach Frühnebel wieder mehr Sonne und kaum noch Regen. Und ab morgen wird es dann auch mit bis zu 22 Grad wieder ein bisschen wärmer.
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1: Mit Stefan Orner und Cora Klausnitzer. Hallo.
0: Wir starten in den Donnerstag. Moin.

0: 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Guten Morgen, Baden-Württemberg. Es ist 10 nach 7. Zurzeit gibt es die roten Stangen am besten frisch vom Markt, gerade geerntet in NRW oder in Rheinland-Pfalz oder bei uns im Land. Wir sind nämlich Rhabarber-Anbauregion Nummer 3 deutschlandweit.
1: Rhabarber kannst du flüssig, stückig oder auch matschig genießen. Letzteres meist unfreiwillig, weil der Rhabarberkuchen immer so ein bisschen matschig wird. Der Rhabarber gibt einfach so viel Flüssigkeit ab, dass der Boden durchweicht.
0: Dafür gibt es aber einen Trick. Stücke schneiden, mit Zucker bestreuen, eine halbe Stunde ziehen lassen, dann das Wasser abgießen, bevor er auf den Teig kommt. Und für alle, die nicht nur im Kuchen stückigen Rhabarber genießen oder anbieten wollen, hat SWR1 Pfennlekoch Eberhard Braun die richtige Vorbereitungsmethode.
2: Gibt es einen ganz einfachen Trick mit Gelinggarantie. Ja, ich mache einen Sud aus Apfelsaft oder Weißwein mit Zucker und den koche ich auf. Und dann kommen die Rhabarberstückchen in den kochenden Sud. Einmal aufkochen, nur einmal, dann den Topf von der Kochstelle ziehen und den Rhabarber im Sud einfach erkalten lassen. Ja, der saugt sich voll, behält aber seine Figur. Und wenn er dann kalt ist, kann ich den wunderbar genießen. Zum Eis, zum Pfannkuchen oder zum Kaiserschmarrn.
1: Diese und noch mehr Rezepte auch für leckere Rhabarber-Limonade findet ihr auf swr1.de.

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0: Zwei Menschen, eine Überraschung und am Ende SWR 1 Festivalpässe für alle 7 Jazz Open Konzerte auf dem Stuttgarter Schlossplatz.
3: Ihr schickt uns eure Sprachnachricht und landet im Lostopf, so wie Judith aus Wildberg im Nordschwarzwald. Ihr Lieblingsmensch, ihr Mann, nämlich Jan, ein richtiger Schaffer, der alles macht zu Hause und den es laut Judiths Kollegen doch gar nicht geben kann.
4: Die glauben mittlerweile, dass ich mir das alles ausdenke, was der so alles macht, obwohl ich nur einen Bruchteil von dem erzähle, was der tatsächlich macht. Naja, aber diesen Typen gibt's wirklich, zumal wir ja 2 Kinder zusammen haben. Und der geht voll gern auf Konzerte. Und von daher würde ich mit meinem Mann da als Überraschung für ihn total gern hingehen.
0: Ich sag mal, das klingt gut.
3: Ja.
0: Dann ist an der Stelle Judith überraschend angesagt.
3: Hallo Judith, hier sind Stefan und Cora von SWR1. Guten Morgen, Baden-Württemberg.
0: Hi.
5: Ja, krass.
3: Da lachst du schon.
5: Ja, ich erahne da was.
3: Du ahnst was? Ja, gut, genau. Also ich sag mal so, du bist dabei, du gewinnst die SWR1 Festivalpässe.
5: Unvorstellbar. Okay, vielen, vielen, vielen Dank. Super cool. Ihr könnt euch echt nicht vorstellen, wie lustig das ist, weil ich glaube, da rechnet mein Mann 0,0 mit. Weil das ist echt so, als wenn man, keine Ahnung, irgendwie einen Fisch beim 10-Kilometer-Lauf anmelden würde oder so. Also super cool.
3: Schönes Bild.
0: Ja. Du hast uns auch schon von deinem Mann Jan erzählt. Er ist ein Bauernkind, macht alles selbst. Ja. Hat sogar euer Haus saniert, er backt auch noch Brötchen, ein Traum. Und du willst einfach mal Danke dafür sagen. Was glaubst du, wie sehr würde er sich denn freuen auf eine Woche Jazz Open mit Lenny Kravitz, Jamiroquai, Teddy Swims und all den anderen?
5: Ich glaube gar nicht, dass der das im ersten Angriff checken würde.
3: Das ist dann ein super Überraschungseffekt sozusagen.
5: Also der dreht durch, ohne Mist.
0: Hammer.
3: Judith, dann wir wünschen euch jetzt auf jeden Fall schon ganz, ganz viel Spaß bei den Jazz Open. Das wird sicher unvergesslich und ihr seid, wenn ihr wollt, bei jedem Konzert auf dem Schlossplatz mit dabei, dank der SWR1 Festivalpässe.
5: Ja, da könnt ihr aber Gift drauf nehmen. Okay, vielen, vielen, vielen Dank. Super cool.
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0: 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Guten Morgen, Baden-Württemberg. Donnerstag. Schön, dass ihr einschaltet.
1: Heute Abend zählt's für den SC Freiburg das Halbfinal-Rückspiel in der Europa League. Wie SC-Spieler Matthias Ginter auf die Partie schaut, das hören wir gleich in den Nachrichten um halb.
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0: Um 7:30 mit Boris Bauer.
7: Guten Morgen. In der EU sollen KI-Anwendungen verboten werden, mit denen sexualisierte Deepfakes erstellt werden können. Darauf haben sich in der Nacht Vertreter der Mitgliedstaaten und des EU-Parlaments geeinigt. Bei Deepfakes werden Gesichter und Stimmen von Menschen benutzt, um sie in täuschend echt wirkenden Videos zu verwenden. Das neue Verbot soll explizit auch auf das Erstellen von Inhalten abzielen, die sexuellen Kindesmissbrauch darstellen. Die Polizei sucht einen in Südbaden entflohenen Straftäter und sie warnt, der Mann sei gefährlich und möglicherweise bewaffnet. Der 26-Jährige ist demnach schon am 1. Mai aus der Psychiatrie in Emmendingen entkommen. Öffentlich gemacht hat die Polizei seine Flucht gestern Abend. SWR-Reporter Peter Steffe.
8: Wie der Verurteilte fliehen konnte, dazu machte die Freiburger Polizei keine Angaben. Der 26-Jährige ist aber als potenziell gefährlich für die Allgemeinheit einzustufen, heißt es in einer Mitteilung. Wenn möglich, sollte er nicht angesprochen werden. Stattdessen wäre es ratsam, die Polizei zu alarmieren. Der Geflohene ist ca. 1,80 groß und schlank. Zum Zeitpunkt der Flucht trug er einen Stoppelbart und war mit einer dunklen Schirmmütze und einem schwarzen Trainingsanzug bekleidet. Bislang fehlt von ihm jede Spur.
7: Fußball-Bundesligist Bayern München hat das Finale der Champions League verpasst. Nach einem 1:1 im Rückspiel gegen Paris Saint-Germain und einer 4:5 Niederlage im Hinspiel. Im Halbfinal-Rückspiel der Europa League empfängt der SC Freiburg heute Abend den SC Braga aus Portugal. Nach der 1:2 Niederlage im Hinspiel muss Freiburg gewinnen, um ins Finale einzuziehen. SC-Spieler Matthias Ginter sagt, man dürfe über die große Bedeutung des Spiels nicht zu viel nachdenken.
9: Wir wissen alle, dass es Halbfinale ist. Wir wissen auch alle, dass der Verein nicht allzu oft im europäischen Halbfinale war. Das wissen wir alles, aber gar nicht so sehr sich damit befassen, sondern einfach auf sich konzentrieren, mutig sein, gerade hier zu Hause, einfach spielen.
7: Anpfiff ist heute Abend um 9. 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
0: Die Staus. Vorsicht auf der B33 Singen Richtung Konstanz im Tunnel Waldsiedlung steht ein defektes Fahrzeug auf der rechten Spur. A8 Karlsruhe Richtung Stuttgart zwischen Pforzheim West und Pforzheim Ost. 6 Kilometer Stau plus 25 Minuten. Eine knappe halbe Stunde plus gerade auf der A81 Singen Richtung Stuttgart zwischen Ehningen und Sindelfing Ost die Baustelle. 8 Kilometer Stau. A81 Heilbronn Richtung Stuttgart. Zwischen Stuttgart-Zuffenhausen und Dreieck Leonberg wird gebaut. 6 Kilometer Stau, Verzögerung bis zu 20 Minuten. A861 Dreieck Hochrhein Richtung Schweiz. Zwischen Rheinfelden-Mitte und Grenzübergang Rheinfelden 2 Kilometer Stau plus 20 Minuten. Auch 20 Minuten länger braucht ihr gerade auf der B3. Ettlingen Richtung Karlsruhe. Zwischen Ettlingen-West und A5 Ettlingen 2 Kilometer Stau. B44 Ludwigshafen Richtung Mannheim zwischen Übergang von der A650 in Ludwigshafen am Rhein und Kurt-Schumacher-Brücke. Die Baustelle 3 Kilometer Stau plus 20 Minuten. Die Übersicht auch mit kleineren Staus findet ihr auf swr1.de. Kommt gut an!
1: Hartmut Mühlbauer im Wetterstudio. Welche Regionen kriegen denn bei uns heute noch mal ein bisschen Regen ab?
10: Also im Augenblick regnet es noch in Württemberg, vor allem in Ostwürttemberg. Und da ist es teilweise auch noch etwas kräftiger, was den Regen angeht. Sonst sind es nur noch einzelne kleinere Schauer oder ein paar Tröpfchen. Das Ganze zieht nach Osten weiter, also Richtung Bayern ab. Aber das dauert noch eine Weile und im Laufe des Tages sind dann vielleicht noch einzelne Schauer möglich, trifft dann aber nur noch die wenigsten. Von Westen her wird es jedenfalls trockener. Die Sonne sehen wir heute allerdings auch nicht so oft. 12 Grad sind es auf den Höhen bis 18 Grad in der Ortenau.
1: Und pünktlich zu den Draußenfesten am Freitagabend und am Wochenende wird es dann aber freundlicher, oder?
10: Genau, da hoppelt ein Hoch herein und bringt uns so langsam wieder den Frühling zurück. Morgen schon geht's zwar mal mit Frühnebel los, das ist noch ein kleiner Rückfall, aber der löst sich schnell auf und dann wechseln sich Sonne und Wolken ab. Schauer sind morgen wirklich extrem selten. Es wird schon bis 22 Grad warm und am Samstag wird sogar bis 25 Grad recht sonnig und freundlich, auch abends gut zum Grillen. Der Sonntag wird wieder ein klein bisschen schwüler wohl, da kann's dann abends Schauer und Gewitter geben.
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0: Hat da gerade jemand Grillen gesagt? Willkommen am Donnerstagmorgen.
1: Und gutes Wachwerden. Hier sind Cora Klausnitzer und Stefan Orner.

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0: Heute ist unser Kandidat Hans-Jörg Siemen aus Karlsruhe. Guten Morgen.
3: Hallo.
4: Ja, schönen guten Morgen.
3: Schönen guten Morgen. Du bist seit 5 Jahren im Ruhestand, Hans-Jörg, aber sehr, sehr aktiv, haben wir gelesen. Viele Sportarten, unter anderem Tennis.
4: Ja.
3: Und da bist du sogar Mannschaftsführer bei 2 Vereinen. Wie kommt das, dass man in 2 Vereinen Tennis spielt?
4: Das ist nicht ganz richtig, bei 2 Mannschaften, die Herren 65 und Herren 70, die führe ich an, ja.
3: Genau. Ah, okay, das heißt, du bist da der Captain oder...
4: Ja, so kann man das sagen. Ich bin zwar nicht der Beste, aber ich habe das Sagen.
3: Das ist auch manchmal gar nicht schlecht. Also das ist super.
4: Und ja, dann noch, die hören meistens auf mich, wenn ich meine Meinung sage. Ja,
3: ist doch gut. Einer muss den Hut aufhaben oft, so ist es. Und 4 Enkel hast du auch noch und mit denen treibst du wahrscheinlich auch viel um, oder?
4: Immer, ja, so viel nicht. Die sind nicht alle hier in Karlsruhe, sondern nur 2.
3: Ah.
4: Die anderen sind etwas weiter weg, ja, okay. Aber klar, mit denen unternehme ich ja immer wieder was, macht Spaß, bleibt auch jung und hält fit.
3: Und zumindest heute Morgen kommt noch ein Hobby dazu, nämlich das Quizzen. 60 Sekunden Zeit, du weißt, wie es funktioniert, einfach so viele Quizfragen wie möglich beantworten und ab 6 Richtigen gibt es von uns eine kleine SWR1-Tasse dazu. Ja?
4: Schön, ja.
3: Super, dann probieren wir das Glück und Hans-Jörg, deine Zeit, deine 60 Sekunden laufen ab jetzt.
0: Welcher Feiertag ist heute in einer Woche?
4: Himmelfahrt.
0: Das Sprichwort sagt, kommt Zeit, kommt.
4: Rat.
0: Wie viele C sind im Wort Gnocchi?
4: 2.
0: Welche Meerenge verbindet nördlich von Marokko den Atlantik mit dem Mittelmeer?
4: Gibraltar.
0: In welcher Sportart gibt es Birdies, Handicaps und ein Hole-in-One? Was ist die Hälfte von 66?
4: 33.
0: Der Bizeps ist ein Muskel an welchem Körperteil?
4: Arm.
0: Mit welchem Song haben ABBA 1974 den Eurovision Song Contest gewonnen?
4: Waterloo.
0: Flocken, Knete und Mäuse stehen umgangssprachlich wofür?
4: Keine Ahnung, weiter.
0: Geld. Welcher teure Pilz wurde früher von Schweinen und heute unter anderem von Hunden gesucht? Die Maßeinheit welches Rohstoffes wird oft in Barrel angegeben?
4: Oil.
0: In welcher Stadt befindet sich der flächenmäßig größte Binnenhafen in Baden-Württemberg?
4: In Esslingen.
0: Mannheim wäre da die richtige Antwort gewesen.
3: Aber das waren sensationelle 10 richtige Antworten.
4: Ja.
3: Hey, das war richtig.
4: Mensch, Mannheim, ja, schade. Ja. Ich war im Badischen. Ja. Habe ich die Schwaben da überschätzt.
0: Okay. Nicht aufregen jetzt wegen so einer Antwort da. Also, 10 ist ja Hammer.
3: Das ist echt der Hammer. Also das heißt, die SWR1 Kaffeetasse in Gelb, die kommt zu dir nach Karlsruhe.
4: In Gelb sogar. Eine grüne habe ich gerade vor mir stehen.
3: Ah, siehst du, dann gesellt sich die Gelbe gerne dazu. Wunderbar. Hans-Jörg, vielen Dank fürs Mitmachen und dir eine schöne Woche noch.
4: Sehr gerne, ja, vielen Dank.
3: Ciao.
0: Tschüss.
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0: 7.53 Uhr, SWR1, guten Morgen, Baden-Württemberg. Es ist Donnerstag heute, also diese seltene Art von Arbeitswoche, bei der man tatsächlich mal 5 Tage am Stück arbeiten muss. Ey, verrückt.
1: Ja, wir sind wirklich richtig verwöhnt zurzeit, zumindest alle, die da auch ein bisschen frei haben. Mhm. Letzte Woche Feiertag, nächste Woche schon wieder. Dann ja Christi Himmelfahrt steht da vor der Tür. Oder auch der Tag, an dem plötzlich überall Bollerwagen auftauchen.
0: Ich sag nur Vatertag.
1: Vatertag.
0: Ja, wenn sich dann auch noch die Sonne zeigt nächste Woche am Feiertag, dann rollen halt die Bollerwagen wieder durchs Land, wie beim großen Wanderausflug der Getränkekisten. Oder auch Fässer. Also ich habe auch schon Fässer auf Bollerwagen gesehen.
1: Okay. Naja, und irgendeiner sagt spätestens mittags um 12, wir laufen ganz entspannt. Obwohl seit mindestens 10 schon keiner mehr weiß, wo eigentlich das Ziel ist.
0: Ich weiß doch, der Weg ist manchmal auch das Ziel. Mhm.

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1: Und die Bundesregierung, die muss jetzt einige Reformen angehen. Allerdings, bis die wirklich umgesetzt sind, da kann es noch dauern. Und genau dafür hat Bundeskanzler Merz jetzt um Geduld gebeten. Das ist ein Thema gleich in den SWR1 Nachrichten um 8. Jetzt haben wir es 3 Minuten vorher, also 7.57 Uhr. Schönen guten Morgen.
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1: Um 8 Uhr mit Boris Bauer. Guten Morgen. Die EU verbietet Programme zur Erstellung von Porno-Deepfakes. Bayern München verpasst den Einzug ins Champions League-Finale. Das Wetter erst Regen, dann gelegentlich Sonne, 12 bis 18 Grad. In der EU sollen KI-Anwendungen künftig verboten sein, mit denen sexualisierte sogenannte Deepfakes erstellt werden können. Vertreter der Mitgliedstaaten und des Europäischen Parlaments einigten sich darauf, das KI-Gesetz entsprechend anzupassen. Das hat die zyprische EU-Ratspräsidentschaft mitgeteilt. Aus Brüssel, Katrin Schmidt.
12: Die Gesetzesverschärfungen zielen explizit auf sogenannte Deepfakes. Dazu zielt das neue Verbot auch auf das Erstellen von Inhalten, die sexuellen Kindesmissbrauch darstellen. KI darf kein Werkzeug für sexualisierte Gewalt gegen Kinder sein, sagt etwa die FDP-Europaabgeordnete Svenja Hahn nach den bis tief in die Nacht andauernden Verhandlungen. Das neue explizite Verbot von Deepfakes muss noch formal vom Europäischen Parlament und dem Rat der Mitgliedstaaten verabschiedet werden. Dann kann es ab Anfang Dezember durchgesetzt werden.
1: Bundeskanzler Merz hat um Geduld bei den Reformplänen der Bundesregierung gebeten. Der Kanzler äußerte sich beim nordrhein-westfälischen Unternehmertag. Aus Düsseldorf, Antje Passenheim.
13: Er würde den Prozess der dringend nötigen Reformen, vor allem zur Entlastung der Wirtschaft, gern beschleunigen. Doch in einer Demokratie ließen sie sich nicht von einem autoritären System von oben anordnen. Das möge schneller gehen, sei aber am Ende des Tages immer die schlechtere Lösung. Zuvor hatte Nordrhein-Westfalens Unternehmerpräsident Arndt Kirchhoff die Bundesregierung aufgefordert, endlich ihre Reformangst zu überwinden. Viele Unternehmer zeigten sich frustriert und enttäuscht über das langsame Tempo, mit dem die versprochenen Reformen angegangen würden.
1: Bei einem schweren Autounfall auf der B3 bei Freiburg sind gestern Abend 2 Menschen ums Leben gekommen. Nach bisherigen Erkenntnissen der Polizei waren 2 Sportwagen beteiligt, in denen mindestens 4 Menschen saßen. 2 von ihnen sind tot, 2 weitere wurden verletzt. Die Unfallursache ist unklar. Der deutsche Fußballrekordmeister Bayern München ist im Halbfinale der Champions League ausgeschieden. Die Münchner spielten am Abend im Rückspiel gegen Paris Saint-Germain 1:1. Das Hinspiel hatten sie 4:5 verloren. Bayern-Torwart Manuel Neuer.
10: Ich glaube, dass wir nah dran gewesen sind und es auch ein Duell auf Augenhöhe gewesen ist. Allerdings ist es jetzt ein Ausscheiden, aber sicherlich gegen eine der besten Mannschaften der Welt, ist klar.
1: Paris trifft im Finale auf den Londoner Club FC Arsenal. Der SC Freiburg kann sich heute Abend ins Finale der Europa League schießen, vorausgesetzt er gewinnt gegen die Gäste aus Braga. Das Hinspiel in Portugal hatten die Freiburger 1:2 verloren. Anpfiff in Freiburg ist heute Abend um 9. Die Zeit 8:03.
0: Da gucken wir, was auf den Straßen los ist. A8 Karlsruhe Richtung Stuttgart zwischen Pforzheim West und Pforzheim Ost. 8 Kilometer Stau und stockender Verkehr. Bis zu 25 Minuten dauert's länger. A81 Singen Richtung Stuttgart zwischen Ehningen und Sindelfingen Ost. Die Baustelle. 8 Kilometer Stau, knappe halbe Stunde plus. A81 Heilbronn Richtung Stuttgart zwischen Stuttgart-Zuffenhausen und Dreieck Leonberg wird gebaut. 6 Kilometer Stau. Da braucht's circa 20 Minuten länger. Die B312, B313 Reutlingen Richtung Zwiefalten ist zwischen Scheibengipfeltunnel und Ehningen unter Achalm wegen Bergungsarbeiten gesperrt. B44 Ludwigshafen Richtung Mannheim zwischen Übergang von der A650 in Ludwigshafen am Rhein und Kurt-Schumacher-Brücke. Dort die Baustelle, 3 Kilometer Stau, Verzögerung bis zu einer Viertelstunde. Schweiz A2 Luzern Richtung Gotthard zwischen Amsteg und Göschenen, 4 Kilometer Stau. Bis zu 40 Minuten dauert es dort länger, weil dort ein defektes Fahrzeug im Gotthardtunnel steht. Was auf den Straßen bis ins Detail los ist, das bekommt ihr auch immer auf swr1.de. Gute Fahrt!
14: Und hier ist das Wetter für uns in Baden-Württemberg. Mit vielen Wolken starten wir rein in diesen Donnerstag. Hier und da regnet es auch noch. Im Laufe des Tages wird es dann aber insgesamt trockener. Einzelne Schauer gibt es am ehesten noch vom Südschwarzwald bis zum Allgäu. Sonst kommt gelegentlich auch die Sonne raus. Mit maximal 12 bis 18 Grad ist es der kühlste Tag der Woche. Morgen dann noch im Süden Baden-Württembergs einzelne Schauer oder Gewitter. Und es wird dann morgen schon wieder ein bisschen wärmer.
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14: Mit Cora Klausnitzer und Stefan Orner. Und dass es ein perfekter Donnerstag wird, diese Info steht mindestens 2 Personen noch bevor. Wir verschenken gleich wieder Festivalpässe für die Jazz Open in Stuttgart.
0: Yes, zusammen mit eurem Lieblingsmenschen geht's zu allen 7 großen Konzerten auf dem Schlossplatz. Wer gewinnt, das hören wir hier in der nächsten Viertelstunde.
14: Und wer noch nicht mitgemacht hat, alle Infos, wie ihr an diese Festivalpässe kommen könnt, gibt's bei uns online auf swr1.de.

0: nach 8. Da lachte die Sarah Connor. Gute Nachricht in SWR1 Baden-Württemberg vom Gemüse-Großhandel für alle Rhabarber-Fans. Die Preise sind stabil bis günstiger. Das Kilo Rhabarber aus Deutschland kostet etwas weniger als zu Erntebeginn. Und der Kilopreis, der liegt manchmal sogar deutlich unter 5 Euro.
1: Am günstigsten ist selber was draus machen. Und dafür findet ihr bei uns viele Rezepte auf swr1.de.
0: Du hast mir doch vorher auch erzählt, hast schon hier Limonade was aus Rhabarber gemacht.
1: Zum ersten Mal Rhabarbersirup selber gemacht. Geht gar nicht schwer eigentlich und schmeckt echt gut.
0: Gut. Mhm. Viele von uns kennen ja übrigens auch den Zungenbrecher-Hit. Okay, jetzt Achtung. Barbaras Rhabarberbar. Oh. Ihr wisst schon, was ich meine.
1: Ja, ja. Ja, gut.
0: So, und überraschend finde ich ja in diesem Zusammenhang, dass Rhabarber, das Gemüse, tatsächlich nach den Barbaren benannt ist. Mhm. Rhabarber, Latein für Wurzel der Barbaren.
1: Ja, okay, aber die Römer haben mehr oder weniger alle östlich von Rom als Barbaren eingeordnet. Und es gibt sogar eine über 1000 Jahre alte Wandinschrift in Pompeji, auf der sich der Zungenbrecher Barbara Barbis. Also, ich könnte ewig so weitermachen. Es würde wahrscheinlich gar niemand checken, ob das jetzt korrekt ist oder nicht. Aber schon damals hatten die Zungenbrecher.
0: Kann eigentlich noch irgendjemand folgen?
1: Nee.
0: Also, Kompliment auf jeden Fall an dich, Stefan. Ne? So früh schon solche Zungenbrecher hier in SWR1 vortragen.
1: Ich weiß nicht, ob man dafür ein Kompliment vergeben kann. Aber,
0: nee, aber doch.
1: Ich habe mich bemüht.
0: Du hast ja ein Stück Rhabarberkuchen
1: stets
0: verdient.
1: Stets bemüht. Oh, gut.
0: Ja.
1: Dann würde ich sagen, genug Rhabarbert oder wir gehen jetzt um 8.12 Uhr mal über zu einem Brezelfrühstück. Da steckt nur ein R drin.
0: Ich warte schon
1: ganz angenehm.

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0: Donnerstagmorgen gleich 20 nach 8.
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2: Judith aus Wildberg an der Nagold hat uns eine Sprachnachricht geschickt und wir schicken sie zu den Jazz Open nach Stuttgart. Natürlich nicht allein, sondern mit ihrem Lieblingsmenschen.
0: Ja, und jetzt wird's spannend. Judith überrascht ihren Mann Jan und wir hören mal zu.
3: Jan Gotthoff.
4: Hier ist Judith, hi.
3: Hi.
4: Hör mal, es ist echt was Interessantes passiert. Das glaubst du jetzt nicht wirklich. Wir haben Festivalkarten gewonnen, Jan. Jetzt ohne Scheiß. Von SWR1. Also du darfst dir Jamiroquai angucken, Lenny Kravitz, Moby, Nick Cave und so. Kannst du dir das vorstellen? Also checkst du es überhaupt?
3: Nein.
0: Hallo Jan.
2: Hi. Ja.
3: Hi.
0: Hier sind Stefan und Cora von SWR 1 Baden-Württemberg und da hat dich deine Frau Judith, glaube ich, sehr, sehr überrascht gerade, oder?
3: Ja, ziemlich.
2: Was passiert hier?
0: Ja. Was ist los? Also, Festivalpässe. Alle 7 Jazz-Open-Konzerte auf dem Stuttgarter Schlossplatz. Ihr könnt hin und live vorne mit dabei sein und dank SWR 1 natürlich for free.
3: Ja, super, nehme ich alle mit, habe ich mir schon getraut.
4: Sehr, sehr cool. Ich freue mich tierisch, Jan, ey. Und hast du das Grinsen noch im Gesicht, oder?
3: Ja, ich grinse gerade, ist richtig.
0: Gibt es einen Lieblingskünstler oder Künstlerin, Jan, auf den oder die du dich besonders freust?
3: Ich freue mich am meisten, glaube ich, auf Jamiroquai.
2: Das wird richtig, richtig gut.
0: Auf dem Stuttgarter Schlossplatz bei den Jazz Open. Hey, wir wünschen euch ganz, ganz viel Spaß.
4: Cool, super, danke. Vielen, vielen Dank.
2: Und wenn ihr auch jemanden habt, der eine Woche Festival-Feeling bei den Jazz Open absolut verdient hat, dann schickt uns eure Sprachnachricht per WhatsApp oder Signal an die 0711 26 27 28 oder über die SWR 1 App.
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SW1 Verkehrsservice. Achtung, Falschfahrer auf der A7 Würzburg-Ulm zwischen Würzburg-Essenfeld und Marktbreit. Äußerst rechts fahren und nicht überholen. Auf der A7 Würzburg-Ulm zwischen Würzburg-Essenfeld und Marktbreit ist ein Falschfahrer unterwegs. Dort bitte Vorsicht in beiden Richtungen. 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

0: SWR1, guten Morgen Baden-Württemberg. Es ist Donnerstag. Kommt gut rein in diesen neuen Tag.
1: Wo heute noch die Sonne rauskommt, das besprechen wir gleich mit Hartmut Mühlbauer im SWR1 Wetterstudio. Vorher die wichtigsten Meldungen des Morgens.
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0: Um 8:30 mit Boris Bauer.
3: Guten Morgen. In der EU sollen KI-Anwendungen verboten werden, mit denen sexualisierte Deepfake-Videos erstellt werden können. Darauf haben sich in der Nacht Vertreter der Mitgliedstaaten und des EU-Parlaments geeinigt. Bei Deepfakes werden Gesichter und Stimmen von Menschen benutzt, um sie in täuschend echt wirkenden Videos zu verwenden. Das neue Verbot soll explizit auch auf das Erstellen von Inhalten abzielen, die sexuellen Kindesmissbrauch darstellen. Bei einem schweren Autounfall auf der Bundesstraße B3 bei Freiburg sind gestern Abend zwei Menschen ums Leben gekommen. Nach bisherigen Erkenntnissen waren zwei Sportwagen beteiligt. Leon Löffler.
4: Die Polizei geht bislang davon aus, dass die beiden Sportwagen gemeinsam unterwegs waren. In den beteiligten Autos saßen nach bisherigen Erkenntnissen mindestens 4 Menschen. 2 von ihnen sind tot, 2 weitere wurden verletzt. Eines der Fahrzeuge wurde laut Polizei durch den Unfall völlig zerstört. Für die Rettung und Bergungsarbeiten war die B3 stundenlang stadteinwärts gesperrt. Feuerwehr, DRK und Polizei waren mit einem großen Aufgebot im Einsatz. Die Unfallursache ist noch unklar.
3: Am Heilbronner Landgericht beginnt heute der Prozess gegen eine mutmaßliche Diebesbande. Sie soll Luxus-Autoräder im Wert von mehr als 1 Million Euro gestohlen haben. 3 der Angeklagten waren offenbar bei einer Firma angestellt, die diese Räder einlagert. So sollen sie vergangenes Jahr 550 Räder ausgebucht und dem 4. Angeklagten übergeben haben. Dieser soll sie dann zum Verkauf angeboten haben. Bayern München hat das Fußball-Champions-League-Finale verpasst. Nach der Hinspielniederlage in Paris schaffte der Club gestern zu Hause gegen Saint-Germain nur ein 1:1. Der SC Freiburg kann es heute ins Finale der Europa League schaffen, vorausgesetzt, das Team gewinnt hoch genug gegen Sporting Braga. 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
1: Schauen wir auf die Straßen und dort immer noch der Falschfahrer auf der A7 Würzburg-Ulm zwischen Würzburg-Essenfeld und Marktbreit. Dort äußerst rechts fahren und nicht überholen. Dort ist ein Falschfahrer unterwegs. Vorsicht auf der A6 Mannheim Richtung Heilbronn zwischen Sinsheim-Steinsfurt und Bad Rappenau liegt ein Plastikteil auf der linken Spur. A8 Karlsruhe Richtung Stuttgart zwischen Pforzheim-West und Pforzheim-Ost 12 Kilometer Stau, das dauert circa 30 Minuten länger. A81 Singen Richtung Stuttgart zwischen Hildritzhausen und Sindelfing-Ost, die Baustelle 8 Kilometer Stau, Verzögerung bis zu 25 Minuten. A81 Heilbronn Richtung Stuttgart zwischen Ludwigsburg-Süd und Dreieck Leonberg, die Baustelle 6 Kilometer Stau, das dauert circa 20 Minuten länger. B44 Ludwigshafen Richtung Mannheim zwischen Übergang von der A650 in Ludwigshafen am Rhein und Kurt-Schumacher-Brücke, die Baustelle 3 Kilometer Stau plus 15 Minuten. Schweiz, A2 Luzern Richtung Gotthard zwischen Amsteg und Göschenen, 4 Kilometer Stau, Verzögerung bis zu 40 Minuten. Dort steht ein defektes Fahrzeug im Gotthardtunnel. Und Vorsicht noch, kam aktuell rein auf der B28 Bad Urach Richtung Reutlingen zwischen Metzingen West B28 und Reutlingen Sondelfingen Efeu-Knoten, eine ungesicherte Unfallstelle. Kleinere Staus und Behinderungen immer auch auf swr1.de. Gute Fahrt!
0: 3-4 Tage Regenwetter haben uns und der Natur ganz gut getan. Hartmut Mühlbauer, jetzt kommt aber bald ein Hochdruckgebiet wieder ans Ruder.
5: So ist es. Das Hoch, das kommt von Norden her, das hat sich über Skandinavien gebildet. Das drückt jetzt so langsam dieses Tief weg. Das schiebt es nach Osten weiter und breitet sich dann bei uns in Mitteleuropa aus. Heute ist so ein Übergangstag. Heute haben wir schon noch das Tief eher bei uns, die dicken Wolken und auch den Regen. Der ist jetzt im Osten Württembergs, in Oberschwaben und Richtung Allgäu unterwegs. Auch sonst sind noch einzelne Schauer dabei, gibt aber auch schon trockene Phasen. Und das Ganze zieht eben ganz langsam weiter nach Osten und nimmt die Schauer auch mit, bleibt aber heute schon noch zumindest mal kurzzeitig nass. Dazwischen gibt es trockene Phasen, vor allem am Nachmittag bohrt sich dann auch die Sonne schon ein bisschen durch die Wolken, auch wenn es noch etwas überschaubar ist mit dem Sonnenschein. Die Temperaturen liegen bei 18 Grad, zum Beispiel am Oberrhein, bis 12 Grad sind es im Allgäu.
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0: Mit Cora Klauslitzer und mit Stefan Orner und mit einer Entwarnung.
1: Auf der 7 Würzburg-Ulm kein Falschfahrer mehr zwischen Würzburg-Essenfeld und Marktbreit.

0: SWR1 Baden-Württemberg ist hier. Jetzt haben wir es 8.42 Uhr. CureVac in Tübingen. 700 Mitarbeitende, bestens ausgebildet und hoch motiviert.
1: Ja, nach einer langen Phase der Unsicherheit sollte es endlich aufwärts gehen mit dem Pharmaunternehmen. Der Mainzer Konkurrent BioNTech hatte CureVac Ende des Jahres ja übernommen und auch versprochen, das Know-how der beiden Firmen zusammenzuführen.
0: Ja, doch jetzt das plötzliche Aus. Die Mitarbeitenden hat es wie aus heiterem Himmel getroffen. Bis Ende 2027 soll das Werk in Tübingen dicht gemacht werden, so wie alle anderen CureVac-Standorte in Deutschland auch, wenn sich kein neuer Investor findet.
1: Christoph Mautes aus der SWR1 Wirtschaftsredaktion, das klingt alles wie von langer Hand geplant. Kann es sein, dass BioNTech mit der Übernahme von CureVac vielleicht nur einen teuren Patentstreit umgehen wollte?
2: Die Spekulationen standen ja von Anfang an, auch nach der Ankündigung, schon im Raum. Denn wenn BioNTech diesen Rechtsstreit verloren hätte, wäre das mutmaßlich ziemlich teuer geworden. Der Kauf war also vielleicht sogar die günstigere Option für die Mainzer. Davon war aber öffentlich nie die Rede, also alles Spekulation. Damals hieß es, man bringe Kompetenzen zusammen und es war die Rede von einer Investition in die Zukunft der Krebsmedizin. Gut ein Jahr später steht CureVac vor der Abwicklung.
1: Ja, aber man hat mit CureVac in Tübingen ja einen hochmodernen Standort übernommen. Also werden die Kapazitäten, die man dort für die Entwicklung und Produktion von Impfstoffen hat, jetzt einfach nicht mehr gebraucht?
2: Aktuell halt nicht. Die Kapazitäten wären laut BioNTech auch einfach nicht ausgelastet gewesen auf absehbare Zeit. Stellt sich aber natürlich die Frage, was, wenn dann doch das nächste Virus vor der Tür steht? Da haben sich auch inzwischen einige Ökonomen und Politiker zu Wort gemeldet, die sagen, so ein Impfstoff und die Produktion im Land zu haben, ist auch einfach von strategischem Interesse für die Nation. Und vielleicht sollte auch die Bundesregierung da tätig werden und sicherstellen, dass diese Kapazitäten erhalten bleiben.
0: Bleibt die Frage, welche Rolle spielen die beiden BioNTech-Gründer bei der ganzen Sache, sowohl bei der Übernahme von CureVac als auch jetzt bei der Schließung der Standorte?
2: Das weiß man schlicht nicht so genau, denn Uğur Şahin und Özlem Türeci äußern sich ganz, ganz selten mal in der Öffentlichkeit. Das alles ist jetzt natürlich Schlag auf Schlag passiert. Also erst diese Übernahme, dann das Ausscheiden der beiden Gründer oder die Ankündigung und jetzt diese Ankündigung. Da liegt natürlich die Vermutung nahe, dass das alles irgendwie miteinander zusammenhängt. Es bleibt aber reine Spekulation. Auch weil BioNTech halt wirklich nur öffentlich kommuniziert, wenn sie denn kommunizieren müssen, so mein Eindruck. Interviews sind eine Seltenheit grundsätzlich und selbst diese Werksschließungen und die Stellenstreichungen wurden nicht etwa in einer extra Mitteilung verkündet, sondern ganz hinten in einer Pressemitteilung zu den Quartalszahlen, fast schon so ein bisschen versteckt. Şahin und Türeci wollen aus dem ganzen Trubel aber ohnehin noch mal mehr raus. Die haben angekündigt, im neuen Unternehmen wieder selbst forschen zu wollen, zurück ins Labor und weg von diesen Strategiespielen im großen Konzern sozusagen. Wo dieses neue Unternehmen entstehen soll, dazu haben sich die beiden aber bislang nicht geäußert.
1: Da stecken also noch viele Unklarheiten drin. Alles, was wir bis jetzt wissen über die Schließung von CureVac in Tübingen und der anderen Standorte und auch die Reaktionen darauf, wir haben es zusammengefasst für euch im Internet swr1.de.

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0: 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Guten Morgen, Baden-Württemberg, am Donnerstag, dem 7. Mai.
1: Seit kurzem bekommen junge Männer einen Fragebogen von der Bundeswehr. So soll geklärt werden, ob sie für den neuen Wehrdienst in Frage kommen. Doch viele antworten darauf nicht. Welche Konsequenzen drohen, das ist ein Thema gleich in den SWR1 Nachrichten um 9 Uhr.
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9: Um 9 Uhr mit Boris Bauer. Guten Morgen. Jeder vierte 18-Jährige meldet sich nicht bei der Bundeswehr zurück. Ein aus Emmendingen entkommener Straftäter ist seit einer Woche auf der Flucht. Das Wetter erst Regen, dann gelegentlich Sonne, 12 bis 18 Grad. Auf den Fragebogen zum Wehrdienst hat jeder vierte angeschriebene junge Mann laut einem Bericht nicht reagiert. Das Redaktionsnetzwerk Deutschland beruft sich auf Bundeswehrkreise. Seit Januar schickt die Bundeswehr 18-Jährigen einen Fragebogen. Männer müssen ihn ausfüllen und zurückschicken. Aus Berlin, Jim Bob Nikschas.
10: Dabei droht ein Bußgeld, wenn der Fragebogen nicht innerhalb von 4 Wochen beantwortet zurückgeschickt wird und jemand auch die folgende Mahnung unbeantwortet lässt. Wie das Redaktionsnetzwerk berichtet, will das Verteidigungsministerium solchen hartnäckigen Fällen auch nachgehen. Mehr als 190.000 junge Frauen und Männer wurden zwischen Anfang Januar und Ende April von der Bundeswehr angeschrieben. Das hat das Verteidigungsministerium mitgeteilt. Den Fragebogen zum neuen Wehrdienst ausfüllen und zurückschicken müssen laut Gesetz nur die Männer. In dem Fragebogen geht es unter anderem um das grundsätzliche Interesse an einem Dienst bei der Bundeswehr und wie jemand die körperliche Fitness einschätzt.
9: In der EU sollen KI-Anwendungen künftig verboten sein, mit denen sexualisierte sogenannte Deepfake-Videos erstellt werden können. Vertreter der Mitgliedstaaten und des Europäischen Parlaments einigten sich darauf, das KI-Gesetz anzupassen. Aus Brüssel, Katrin Schmidt.
11: Die Gesetzesverschärfungen zielen explizit auf sogenannte Deepfakes. Dazu zielt das neue Verbot auch auf das Erstellen von Inhalten, die sexuellen Kindesmissbrauch darstellen. KI darf kein Werkzeug für sexualisierte Gewalt gegen Kinder sein, sagt etwa die FDP Europaabgeordnete Svenja Hahn nach den bis tief in die Nacht andauernden Verhandlungen. Das neue explizite Verbot von Deepfakes muss noch formal vom Europäischen Parlament und dem Rat der Mitgliedstaaten verabschiedet werden. Dann kann es ab Anfang Dezember durchgesetzt werden.
9: Ein Straftäter, der am 1. Mai aus der Psychiatrie Emmendingen entkommen ist, ist weiter auf der Flucht. Die Polizei erklärte, er sei gefährlich, aber vermutlich nicht bewaffnet. Er hatte 2024 in einer Flüchtlingsunterkunft auf einen Bewohner eingestochen und Polizisten verletzt. Fußball-Bundesligist Bayern München hat das Finale der Champions League verpasst. Das Rückspiel gegen Paris Saint-Germain endete gestern 1:1. Im Halbfinale der Europa League empfängt der SC Freiburg heute Abend den SC Braga aus Portugal. Nach der 1:2 Niederlage im Hinspiel muss Freiburg jetzt gewinnen, um ins Finale einzuziehen. SC-Spieler Matthias Ginter sagt, man dürfe über die große Bedeutung des Spiels nicht zu viel nachdenken.
12: Wir wissen alle, dass es Halbfinale ist. Wir wissen auch alle, dass der Verein nicht allzu oft im europäischen Halbfinale war. Das wissen wir alles, aber gar nicht so sehr sich damit befassen, sondern einfach auf sich konzentrieren, mutig sein, gerade hier zu Hause, einfach spielen.
9: Anpfiff ist heute um 21 Uhr. Die Zeit jetzt 9.03 Uhr.
13: Schauen wir auf die Straßen. Vorsicht auf der 6 Heilbronn Richtung Mannheim zwischen Kreuz Waldorf und 3 Kockenheim. Eine ungesicherte Unfallstelle auf der linken Spur. Vorsicht im Kreis Tübingen und Kreis Böblingen zwischen Bebenhausen und Kreisverkehr Dettenhausen-Kelberstelle B464. Eine ungesicherte Unfallstelle. Vorsicht auf der B28 Bad Urach Richtung Reutlingen zwischen Metzingen West B28 und Reutlingen-Sondelfingen-Eufeu-Knoten. Unfallaufnahme. A5 Basel Richtung Karlsruhe zwischen Freiburg Süd und Freiburg Mitte. Ein Unfall auf der linken Spur, 7 Kilometer Stau, Verzögerung bis zu 40 Minuten. 30 Minuten plus gerade auf der A8 Karlsruhe Richtung Stuttgart zwischen Pforzheim West und Pforzheim Ost. Dort 9 Kilometer Stau. A81 Heilbronn Richtung Stuttgart zwischen Ludwigsburg Süd und Dreieck Leonberg. Die Baustelle 6 Kilometer Stau, rechne dort mit einem Plus von 20 Minuten. Schweiz A2 Luzern Richtung Gotthard zwischen Amsteg und Göschenen. 3 Kilometer Stau, halbe Stunde plus. Dort steht ein defektes Fahrzeug immer noch im Gotthardtunnel. Alle Infos, auch die kleineren Meldungen in der SWR1 App. Kommt gut an!
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15: Trüb und regnerisch beginnt dieser Tag. Später wird es dann aber immer trockener. Es kann auch einzelne Schauer noch geben, vom Südschwarzwald bis zum Allgäu. Aber im Rest des Landes kommt dann auch die Sonne raus bei 12 bis 18 Grad. Morgen nach Frühnebel wieder mehr Sonne und dann kaum noch Regen. Und ab morgen wird es auch mit bis zu 22 Grad wieder ein bisschen wärmer.
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13: Mit Stefan Orner und Cora Klausnitzer.
15: Viel gute Donnerstagsenergie für euch. Schön, dass ihr mit dabei seid.

0: SWR1 Baden-Württemberg um 9.11 Uhr am Donnerstagmorgen. Und in vielen Städten ist heute Markt, ob in Rastatt, in Remseck oder in Ludwigsburg. Dort in diesen Wochen neben Erdbeeren und Spargel ist natürlich auch der Hit Rhabarber. Wahrscheinlich wissen viele, wie du da aus dem Angebot das Beste auswählst. Ne?
1: Simon Klein hat einen Gemüsehof und sich auch auf Rhabarber spezialisiert. Und er setzt auf den Knacktest.
2: Wenn es knackt, ist er frisch. Und wenn er einen Bogen macht, ist er nicht frisch. Die Stangenlänge sollte ohne Blatt 30 cm betragen, mindestens. Und der sollte so dick sein wie mein kleiner Finger oder wie bei manchen Leuten der Zeigefinger.
1: Okay, der Knacktest. Merken wir uns auf jeden Fall. Vielleicht biegen wir aber nicht wirklich, bis er knackt, sondern deuten das nur so an im Laden. Ne? Kann ja jetzt nicht jeder den Rhabarber hier auseinanderknicken.
0: Nee, nicht wirklich. Und dann ist ja auch noch die Frage, welche Sorte, weil nicht alle Rhabarberstangen sind gleich. Nochmal Simon Klein, unser Rhabarber-Spezialist.
2: Wir haben hier einmal den Frambosenrot. Ganz sortentypisch ist, dass die so eine U-Form hat, wo man den Finger reinlegen kann. Bei dem Sutton haben wir deutlich größeren Durchmesser, würde ich sagen. Und wir haben die Blatthaltung wie eine Hand. Und dann haben wir hier im Gegenstück dann diese richtigen Haudegen. Das ist der Sorte Goliath. Die wird hauptsächlich für die Safterzeugung genutzt.
1: Und gesund ist Rhabarber übrigens auch. Viel Vitamin C, Kalium, Ballaststoffe und kaum Kalorien. Solange man nicht kiloweise Zucker dazu gibt, Stefan.
0: Ja, okay. Ich merke es mir. Aber was die meisten ja nicht wissen, die roten Sorten, die haben mehr Anthocyane. Das sind die Pflanzenstoffe, die auch in Beeren stecken. Also gut für die Zellen und auch gut fürs Herz.
1: Also knacken lassen, Sorte anschauen und dann wissen wir ziemlich genau, was wir kaufen.
0: Und wie ihr daheim aus Goliath-Rhabarber am einfachsten Rhabarber-Saft machen könnt, das steht auf swr1.de.

0: 20 nach 9. SWR1 Baden-Württemberg, ey, ganz Freiburg ist heute im Ausnahmezustand. Auch wenn man kein großer Fußballfan ist, am Abend entscheidet sich, ob der SC ins Europapokalfinale einzieht. Das wäre das größte internationale Spiel der Vereinsgeschichte.
1: Auf jeden. Und heute Abend ist um 9 dann Anstoß im Europapokal Halbfinale in der Euroleague. 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

0: SWR 1 am Donnerstag. Guten Morgen, Baden-Württemberg. Kommt gut in den neuen Tag.
1: Experimentieren und ausprobieren rund um Naturwissenschaften und Technik, das können junge Menschen ab heute bei Explore Science am Bodensee. Welche Highlights es da gibt, das ist ein Thema jetzt.
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0: Gleich 9:30 mit Boris Bauer.
3: Guten Tag. Ein großer Teil der jungen Männer antwortet offenbar nicht auf die Anschreiben der Bundeswehr zum neuen Wehrdienst. 28% der 18-Jährigen hätten das Schreiben ignoriert, obwohl die Beantwortung verpflichtend sei, schreibt das Redaktionsnetzwerk Deutschland. Nach dem Schreiben müssen junge Männer mitteilen, wie fit sie sind und ob sie Wehrdienst leisten wollen. An der Uferpromenade in Friedrichshafen am Bodensee finden ab heute die naturwissenschaftlichen Erlebnistage Explore Science für Kinder und Jugendliche statt. Die Veranstalter erwarten rund 10.000 Besucher. Viktoria Klausnitzer.
4: Über 20 Mitmachstationen in weißen Zelten, dazu Workshops und ein Bühnenprogramm direkt am Bodenseeufer. Es geht um Mathe, Naturwissenschaften, Technik und Informatik. Zum Beispiel Roboter programmieren oder Experimente rund ums Fliegen. Mit dabei sind auf der Uferpromenade unter anderem das Schülerlabor der Uni Konstanz, die Kinderuni Friedrichshafen und der NABU Friedrichshafen-Tettnang. Das Programm richtet sich an alle Altersgruppen, vom Kindergartenkind bis zum Erwachsenen.
3: Der in Stuttgart geborene Hollywood-Regisseur Roland Emmerich will seinen nächsten Film mit Hilfe künstlicher Intelligenz produzieren. Das hat er anlässlich der in Stuttgart stattfindenden Konferenz FMX dem SWR gesagt. Bei der Konferenz geht es um visuelle Effekte, Animationen und digitale Medienproduktionen. Roland Emmerich.
5: Das interessiert mich einfach. Wie kann man mit AI einen Film machen, der die Leute fesselt, wo die Leute nicht drüber nachdenken, ob das jetzt AI ist oder was auch immer. Aber das muss ein Film sein, der muss so in der Zukunft spielen, weil da ist AI wahrscheinlich am besten.
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0: Was ist auf den Straßen los? A5 Basel Richtung Karlsruhe zwischen Freiburg Süd und Freiburg Mitte. Ein Unfall auf der linken Spur. 3 Kilometer Stauverzögerung bis zu einer Viertelstunde. A6 Heilbronn Richtung Mannheim zwischen Schwetzingen-Hockenheim und Mannheim-Schwetzingen. Grünpflege, es ist nur eine Spur frei. 3 Kilometer Stau. 2 Kilometer Stau aktuell auf der A7 Ulm Richtung Würzburg zwischen Niederstotzingen und Hürbetalbrücke. A7 Würzburg Richtung Ulm zwischen Dinkelsbühl-Fichtenau und Ellwangen. 3 Kilometer Stau plus 15 Minuten. A8 Karlsruhe Richtung Stuttgart, zwischen Pforzheim West und Pforzheim Ost. Die Baustelle stockt auf 7 Kilometern, Verzögerung bis zu 20 Minuten. A81 Heilbronn Richtung Stuttgart, zwischen Stuttgart-Zuffenhausen und Dreieck Leonberg. Dort wird gebaut, 5 Kilometer Stau sind's, dauert eine Viertelstunde länger. Schweiz, A2 Luzern Richtung Gotthard, zwischen Amsteg und Göschenen, 3 Kilometer Stau, halbe Stunde plus. Dort steht immer noch das defekte Fahrzeug im Gotthardtunnel. Und es kommt noch eine ungesicherte Unfallstelle rein, ganz aktuell. Vorsicht auf der B14 Backnang Richtung Stuttgart. Dort die ungesicherte Unfallstelle in der Ausfahrt Winnenden. Was auf den Straßen bis ins Detail los ist, jederzeit auch auf swr1.de. Gute Fahrt!
1: Für uns im Wetterstudio ist Hartmut Mühlbauer. Sind denn aktuell noch irgendwo Regenschauer bei uns im Land unterwegs?
6: Ja, das ist im Osten des Landes, also Ostwürttemberg vor allem, rund um die Ostalb, aber auch in Oberschwaben und im Allgäu noch ordentlich nass. Da ist es noch nicht vorbei mit dem Regen. Diese Regenfront, die zieht nur sehr, sehr langsam nach Osten weiter und hat im Schlepptau auch noch ein paar kleinere Schauer. Das sind dann aber wirklich nur winzige Dinge mit ein paar Tröpfchen oder einem kleinen Guss. Und dann ist es aber auch von Westen her so langsam trocken. Es gibt aber auch am Nachmittag noch allerletzte Schauerreste. Ein bisschen kommt dann allerdings auch die Sonne raus, bei bis zu 18 Grad am Oberrhein entlang und um die 12 Grad im Schwarzwald und auf der Alp.
1: Und ab morgen hat sich das Regengebiet dann endgültig verzogen?
6: Ja, das ist dann ein neues Hoch, das uns dann den Frühling zurückbringt. Allerdings geht's erstmal morgen früh wohl mit Hochnebel und Frühnebel los. Der löst sich recht schnell auf und dann wechseln sich Sonne und Wolken ab. Ein paar dicke Quellwolken vielleicht über dem Schwarzwald. Da ist ganz selten auch mal ein kurzer Schauer am Nachmittag möglich, aber sonst nicht. Bis 22 Grad schon und der Samstag, der Sonntag, der ist dann richtig schön und frühsommerlich. Die Temperaturen steigen insgesamt noch weiter bis 25 Grad am Sonntagabend, kann es dann im Südwesten wieder Schauer und Gewitter geben.
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1: Am Donnerstag, schön, dass ihr mit dabei seid.
0: Wir sind Stefan Orner und Cora Klausnitzer. Hi.

0: Erst große Hoffnungen, jetzt die bittere Enttäuschung.
1: Bei CureVac in Tübingen, da gehen die Lichter aus. Spätestens Ende 2027 soll das Werk dicht gemacht werden. Und 700 Mitarbeiter müssen gehen, wenn sich kein neuer Investor findet.
0: 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Durch das Aus von CureVac droht auch der Forschungsstandort Tübingen geschwächt zu werden. Damit das nicht passiert, stellt der Forschungsverbund BioRegio Stern klare Forderungen an das Land Baden-Württemberg.
1: BioRegio Stern ist ein Zusammenschluss von Biotechnologieunternehmen, die sich gegenseitig unterstützen. CureVac ist Teil davon. Klaus Eichenberg ist der Geschäftsführer von BioRegio Stern.
2: Es ist schlimm, dass Mitarbeiter ihren Arbeitsplatz verlieren. Es ist aber auch schlimm, dass eine Technologie möglicherweise untergeht, die in Tübingen Fuß gefasst hat. Wenn dem Land was daran liegt, die RNA-Technologien hier zu halten in Baden-Württemberg, dann wäre es sehr dienlich, Förderungen auszuschreiben für Gründungen in diesem Feld? Oder wie interessant wäre es denn, wenn ein Exzellenzcenter für mRNA-Technologie an der Universität Tübingen gegründet würde? Dann hätte man einige Arbeitsplätze geschaffen. Man hat hochmotivierte Wissenschaftler der CureVac, die man dort auch werben könnte. Und man hat die Technologie noch. Und auch da könnten wieder Neugründungen raus entstehen.
1: Also eine konkrete Forderung an die neue Regierung von Baden-Württemberg. Und auch die Stadt Tübingen ist zu Gesprächen für den Erhalt von Arbeitsplätzen und für den Erhalt des Standortes bereit. Reaktionen auf das Aus bei CureVac haben wir bei uns im Internet zusammengefasst auf swr1.de.

0: 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Guten Morgen Baden-Württemberg mit Cora Klausnitzer und Stefan Orne. Und gleich ist Wolfgang Grupp bei uns zu Gast in SWR 1, Leute.
1: 55 Jahre hat er sein Textilunternehmen Trigema in Burladingen auf der Alp allein verantwortlich geleitet. Über diese Zeit und über seine große persönliche Krise nach dem Abschied als Firmenchef spricht Wolfgang Grupp in SWR 1, Leute, mit Nabil Atassi, jetzt gleich von 10 bis 12.
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11: Um 10 Uhr mit Annette Peuer. Guten Morgen. Die Gleichstellung von Behinderten und die Luftverkehrssteuer sind heute Thema im Bundestag. Die Künzelsauer Wirth-Gruppe rechnet mit einem Umsatzrekord. Das Wetter meist wolkig, nur ab und zu Sonne, teils auch noch Regen bei höchstens 12 bis 18 Grad. Der Bundestag berät gerade über geplante Änderungen am Behindertengleichstellungsgesetz. Die Bundesregierung will auch private Anbieter zur Barrierefreiheit verpflichten, zum Beispiel Läden, Restaurants oder Arztpraxen. Auf der Tagesordnung der Abgeordneten steht auch die geplante Absenkung der Luftverkehrssteuer. Aus Berlin berichtet Caroline Dünnebier.
12: Dabei gilt, je weiter die Flugstrecke, desto größer die Entlastung. Am meisten profitieren also Langstreckenflüge. Für Reisende fällt die Ersparnis allerdings eher gering aus. Pro Ticket sind es je nach Strecke zwischen 2 bis 12 Euro. Die Airlines sind nicht verpflichtet, die Steuersenkung an ihre Passagiere weiterzugeben. Das Finanzministerium betont zwar, es sei wichtig, dass die Entlastung bei den Reisenden ankommt, durchsetzen lässt sich das aber nicht. Der Luftfahrtbranche geht der Plan nicht weit genug. Sie spricht von einem ersten notwendigen Schritt vor. Fordert aber weitere Entlastung.
11: Ein großer Teil der jungen Männer antwortet offenbar nicht auf die Anschreiben der Bundeswehr zum neuen Wehrdienst. 28% der 18-Jährigen hätten das Schreiben ignoriert, obwohl die Beantwortung verpflichtend sei, schreibt das Redaktionsnetzwerk Deutschland. Das Verteidigungsministerium will demnach nicht hinnehmen und gegebenenfalls Bußgelder verhängen. Das Anschreiben enthält Fragen zur Eignung und Bereitschaft, in der Bundeswehr zu dienen. Frauen sind anders als Männer nicht zur Auskunft verpflichtet. Die Künzelsauer Wirth-Gruppe stellt am Vormittag ihre Geschäftszahlen für das vergangene Jahr vor. Das Unternehmen aus dem Hohenlohe-Kreis rechnet mit einem Umsatzrekord. Einzelheiten von SWR-Reporter Jens Niesing.
13: Verkauft hat Wirth unter anderem mehr Material an Autowerkstätten und das gerade wegen der mauen Wirtschaftslage. Viele Firmen und Privatleute haben sich erstmal kein neues Fahrzeug zugelegt, sondern fahren ihren Gebrauchten weiter. Und der ist nun mal reparaturanfällig und muss gewartet werden. Gut für das Künzelsauer Unternehmen, denn das verkauft unter anderem Werkstattausrüstung. Und wird garantiert, dass es immer die sogenannten C-Teile liefern kann. Etwa Schrauben, die kaum etwas kosten, doch wenn die fehlen, geht nichts mehr.
11: An der Uferpromenade in Friedrichshafen am Bodensee finden ab heute die naturwissenschaftlichen Erlebnistage Explore Science für Kinder und Jugendliche statt. Es geht um Mathe, Naturwissenschaften, Technik und Informatik. Im Angebot sind mehr als 20 Mitmachstationen, Workshops und ein Bühnenprogramm. Es richtet sich an alle Altersgruppen. Die Veranstalter erwarten rund 10.000 Besucher. Das waren die Nachrichten für Baden-Württemberg mit Annette Peuer und zum Schluss die Zeit 10:03 Uhr.
8: Und damit Zeit für den SWR 1 Baden-Württemberg Verkehr. Vorsicht auf der A5 Basel Richtung Karlsruhe zwischen Teningen und Riegel. Hier eine ungesicherte Unfallstelle und bitte vorsichtig fahren. A5 Basel Richtung Karlsruhe zwischen Freiburg Süd und Freiburg Mitte. 4 Kilometer Stau. Hier dauert es eine Viertelstunde länger. A7 Heilbronn Richtung Heilbronn Richtung Mannheim zwischen Schwetzingen-Hockenheim und Mannheim-Schwetzingen. Hier läuft Grünpflege auf der Fahrbahn. Da ist nur eine Spur frei. 3 Kilometer Stau. A7 Würzburg Richtung Ulm zwischen Dinkelsbühl-Fichtenau und Ellwangen. 3 Kilometer Stau, hier eine Viertelstunde obendrauf. A8 Stuttgart Richtung Karlsruhe zwischen Stuttgart-Möhringen und Kreuz Stuttgart. 4 Kilometer Stau, auch hier eine Viertelstunde plus. A81 Heilbronn Richtung Stuttgart zwischen Stuttgart-Zuffenhausen und Dreieck Leonberg. 4 Kilometer an der Baustelle, ebenfalls Viertelstunde. Dann noch der Blick in die Schweiz. A2 Luzern Richtung Gotthard zwischen Amsteg und Göschenen. 3 Kilometer Stau, das dauert eine halbe Stunde länger. Dort steht ein defektes Fahrzeug im Gotthardtunnel. Das war's. Allen unterwegs eine gute Fahrt. Dann schauen wir aufs Wetter. Heute überwiegend wolkig. Die Sonne zeigt sich wirklich nur ganz vereinzelt. Es regnet nur noch teilweise. Der Regen zieht aber dann langsam nach Osten weiter. Ein paar einzelne Schauer bleiben dann noch übrig. Kühl bleibt, 12 Grad auf der Zwiefalter Alb bis 18 Grad maximal in der Ortenau. Heute Nacht die Tiefstwerte bis 2 Grad runter. Morgen dann Sonne und Wolken, weniger Schauer und wieder ein bisschen wärmer bei 17 bis 22 Grad.
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8: Mit Nabila Tassi, hallo. Ja, Wolfgang Krupp ist wieder da und das ist wirklich keine Selbstverständlichkeit, denn der Mann, der 54 Jahre lang die Geschicke als Inhaber und Chef der Textilherstellerfirma Trigema bestimmt hat, der Standards gesetzt hat, durch sein Festhalten am Produktionsstandort Baden-Württemberg, der ist durch schwierige Zeiten gegangen. Viele haben Anteil genommen, als im Juli die Nachricht von seinem Suizidversuch kam im letzten Jahr. Heute ist er bei uns. Schönen guten Morgen, Wolfgang Krupp.
14: Einen schönen guten Tag, Herr Dr. Tassi.
8: Und schön, dass Sie da sind. Er ist heute bis Mittag bei uns.

0: SWR1, Leute, hallo und herzlich willkommen. Wolfgang Grupp.
1: Einen schönen guten Tag, Herr Dr. Tassi.
0: Sehr schön, dass Sie da sind. Besonders schön, Sie heute hier wieder zu sehen bei uns. Sie waren das letzte Mal vor 4 Jahren da. Das ist eine lange Zeit, haben Sie vorhin schon gesagt, ja. Auf dem Weg hierher. Da waren die Verhältnisse vor 4 Jahren, wenn Sie mal zurückdenken, bei Ihnen noch ganz andere, oder?
1: Ja gut, da war ich noch Inhaber der Firma Trigema. Und ich habe sie ja vor zweieinhalb Jahren verschenkt an meine Kinder. Aber es hat sich nicht viel geändert. Die Kinder haben mit mir 10 Jahre, als ich Inhaber war, 10 Jahre die Firma mitgeführt, waren mit mir in der Geschäftsführung. Und jetzt sind die Kinder Inhaber und ich bin immer noch da an meinem gleichen Platz. Und wir fragen uns gegenseitig und wir verstehen uns sehr gut. Und ich kann sicherlich auch aus der Erfahrung manchmal keinen allzu schlechten Rat geben. Und das nutzen meine Kinder.
0: Ja, wird ja noch viel nachgefragt, dieser Rat?
1: Ja gut, wir besprechen im Prinzip alles, auch das tägliche Geschehen. Wenn irgendwas Besonderes ist, dann wird das kurz gesagt und gemacht. So wie ich 10 Jahre mit den Kindern das machte, machen die das jetzt mit mir.
0: Ja, ich habe ja vorhin gesagt, 54 Jahre von 1969 bis 2024 haben Sie die Geschicke geleitet. Das stimmte gar nicht, ich kann ja nicht rechnen. Es sind 55, ich wollte nur gucken, kann der Grupp das alles noch hören? Ja, er hört es noch und er hat mich auch gleich darauf, haben Sie mich gleich darauf hingewiesen. 55 Jahre waren es, Sie haben Anfang 24 das übergeben. Natürlich haben Sie das selbst entschieden, Herr Grupp, aber jetzt mal Hand aufs Herz, ist es schwer gefallen?
1: Gut, ich möchte mal sagen, immer real gewesen. Und dass ich ewig lebe, das kann ich mir nicht einbilden. Und ich sag mal, wenn ich mit 82 Jahren dann an meine Kinder die Firma verschenke, dann kann man sicher nicht sagen, das war zu früh. Ich meine, ich muss wissen, ich werde älter und ich kann morgen plötzlich ein Problem haben oder sonst etwas, das weiß ich nicht. Und deshalb musste ich es, mit 82 war es sicherlich an der Zeit, dass ich irgendwann sage, meine Kinder kriegen die Firma geschenkt und jetzt haben sie die Hauptlast und ich bin noch beratend daneben tätig.
0: Aber ist es schwer gefallen, trotz allem? Auch wenn es mit 82 vielleicht
1: also
0: Zeit
1: sagen,
0: war.
1: Ich habe gar nicht nachgedacht, schwer oder nicht. Das war meine Intention, dass ich rechtzeitig gesagt habe, okay, ab 1. Januar 82 gehört die Firma, das haben wir dann in 2023
0: haben wir es abgemacht, genau, 24
1: besprochen und ja, und das hat man gemacht und ja.
0: Wie hat sich denn Ihr Leben seitdem verändert, seit dem 1. Januar 24?
1: Ja gut, es hat sich nicht groß verändert, es ist gleich geblieben, ich gehe täglich in die Firma, nur selbstverständlich ist der Druck jetzt, dass ich die hundertprozentige Verantwortung habe, ist ein bisschen weg und deshalb kann ich auch eine Stunde länger schlafen, früher bin ich um 6 aufgestanden, jetzt stehe ich um 7 auf und ich habe ein bisschen mehr Zeit für mich selber und es pressiert nicht überall und ich habe natürlich immer noch Termine, aber die sind natürlich, Gott sei Dank, auch ein bisschen weniger geworden.
0: Das klingt eigentlich alles so, als wäre Ihnen das alles sehr leicht gefallen und sehr angenehm gewesen. Aber so war es doch gar
1: ja,
0: nicht.
1: Ja gut, das war es ja. Das war ja von mir freiwillig gemacht. Aber irgendwann kam dann über Nacht plötzlich natürlich, dich braucht man nicht mehr. Und das ist natürlich man beschäftigt sich dann damit. Und deshalb kam es zu meinem Suizidversuch, den ich aber sofort sehr bereut habe und sicher nicht wiederholen würde.
0: Ja, wir sprechen gleich darüber und auch nämlich das, was dahinter steckt, nämlich die Depression im Alter. Wolfgang Grupp ist bei uns in SWR1, Leute.

0: Im Juli 2025 kam die Nachricht aus Burladingen. Wolfgang Grupp ist ins Krankenhaus eingeliefert worden. Daran haben viele Menschen Anteil genommen. Grund war, und das ist erst viel später herausgekommen, Herr Grupp, dass Sie versucht hatten, sich das Leben zu nehmen. Können Sie mal so beschreiben, die Zeit vorher, wie ist es Ihnen da gegangen?
1: Ich hatte damit kein Problem. Mir ist es immer sehr gut gegangen. Und dann eben gibt's irgendwann in der Nacht, wo man theoretisch aufwacht und viel Zeit hat oder sich zu überlegen und so weiter, da kam mir zum Bewusstsein, dass ich im Prinzip ja gar nicht mehr gebraucht werde. Ich habe die Firma verschenkt, ich habe alles abgegeben und im Prinzip braucht man mich nicht mehr. Und dann kam es zu diesem Kurzschluss. Ja. Ich bin ja nachts dann aufgestanden und meine Frau hat das dann irgendwo gemerkt, die war dann dabei. Und ja, aber es hat mich dann sozusagen etwas abgelenkt, den Schuss. Und ja, und dann ist es passiert. Aber das war ein gravierender Fehler. Den habe ich sofort sehr bereut, weil ich habe ja darunter auch mit Gehör und allem gelitten und so weiter. Aber gut, Fehler, die man macht, kann man nicht ungeschehen machen. Es ist so, aber wenn ich es nochmal zu tun hätte, würde ich es sicher nicht nochmal machen.
0: Dieses Gefühl, nicht mehr gebraucht zu werden, das steht wahrscheinlich im Gegensatz zum Gefühl, alles in den Händen zu halten und immer alles entscheiden zu können. Das ist wahrscheinlich etwas, das kann man gar nicht einschätzen vorher, wie das sein wird für einen selbst, oder?
1: Also gut, das Schönste im Leben ist nicht, sein Geld zu zählen den ganzen Tag, sondern das Gefühl haben, von anderen noch gebraucht oder gern gesehen zu werden. Es ist doch schön. Wissen Sie, wenn die Leute könnten ja auch bei mir sagen, jetzt kommt der Alte schon wieder, wenn der nur zu Hause geblieben wäre und so. Nein, man gibt mir in der Firma und auch meine Familie gibt mir das Gefühl, dass man mich gerne was fragt und ich aus meiner jahrzehntelangen Erfahrung, ob ich das beurteilen kann und man spricht mit mir und das ist schön. Das Schönste im Leben ist, das Gefühl zu haben, von anderen noch gebraucht zu werden.
0: Sie sitzen ja auch in der Firma noch, wenn ich es richtig verstanden habe, weil Ihre Kinder auch sagen, komm Papa, sitz bitte noch mit uns dort.
1: Ja gut, es war
0: weil
1: so,
0: viele fragen sich ja, muss der da jetzt noch sitzen? Sind doch jetzt also die anderen am Drücker.
1: Klar ist, als ich vor 2000...
0: 24
1: die Firma verschenkt habe, dann ist klar, dass ich meinen Kindern gesagt habe, mein großer Schreibtisch im Großraumbüro, den werde ich selbstverständlich auch abtreten. Aber da gab es gar keine Diskussion. Spontan kam die Antwort, kommt nicht in Frage, du bleibst weiterhin da sitzen und so weiter. Und da sitze ich nach wie vor. Mein Sohn sitzt 8 Meter, glaube ich, rechts von mir und meine Tochter sitzt ein bisschen weiter 10 Meter weiter unten und wir sprechen zusammen und wenn jeder, der irgendwo heute noch eine Frage hat, wo er weiß, dass ich aus Erfahrung vielleicht was dazu sagen kann, kommt zu mir und spricht mit mir und alles, auch wenn ich sage, ich habe einen Termin bei Herrn Dr. Attassi, da wird angefragt, dann kommt Frau Hadraub, meine PR-Leitung, kommt und sagt, das wird angefragt und das wird gemacht und das wird besprochen. Es hat sich da nicht viel geändert, mit Ausnahme, dass ich jetzt nicht mehr Inhaber bin, sondern das meinen Kindern gehört.
0: An der Stelle grüßen wir mal Frau Haderer und die ganze Familie. Die haben Sie unterstützt, eigentlich immer auch in der Zeit, als Sie abgegeben haben. Also haben Ihnen eben nicht das Gefühl gegeben, nicht gebraucht zu werden. Wann ist Ihnen denn mal aufgefallen, ich habe irgendwie negative Gefühle, da läuft irgendwas falsch, ich bin vielleicht auch ein bisschen depressiv?
1: Ja gut, das war sicherlich zum Zeitpunkt des Geschehens, wo ich dann versucht habe, mir das Leben zu nehmen. Da war das sicherlich eine Art Depression, aber die habe ich sofort bereut und fertig. Ich habe mich ja mehr selbst geschädigt, als ich Vorteile hatte und es waren ja nur Nachteile. Und ja, aber das gibt's mal im Leben, dass man einen Aussetzer hat und den hatte ich. Und den habe ich mir vielleicht selbst vorgemacht, dass ich wertlos geworden bin.

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1: Um 10:30 mit Annette Beuer.
2: Guten Tag. Der Bundestag berät gerade über geplante Änderungen am Behindertengleichstellungsgesetz. Die Bundesregierung will auch private Anbieter, sofern zumutbar, zu Barrierefreiheit verpflichten. Zum Beispiel Läden, Restaurants oder Arztpraxen. Außerdem geht es im Bundestag heute um die Luftverkehrssteuer. Sie soll abgesenkt werden, damit der Standort Deutschland für die Luftfahrtbranche wieder attraktiver wird. Mehr als 40 Jahre nach dem gewaltsamen Tod einer Frau in Deggingen im Kreis Göppingen hat die Polizei einen Tatverdächtigen festgenommen. Wie die Ermittlungsbehörden jetzt mitteilen, sitzt ein 70-jähriger Mann seit Mitte April in Untersuchungshaft. Es besteht demnach der dringende Verdacht, dass der Mann die 31-Jährige im Jahr 1985 getötet hat, um ein zuvor an ihr begangenes Sexualdelikt zu vertuschen. Umfangreiche Nachforschungen hätten zum Durchbruch in dem Cold Case geführt, hieß es. Die Künzelsauer Würth-Gruppe stellt am Vormittag ihre Geschäftszahlen für das vergangene Jahr vor. Das Unternehmen aus dem Hohenlohe-Kreis rechnet mit einem Umsatzrekord. Einzelheiten von Jens Niesing.
3: Verkauft hat Würth unter anderem mehr Material an Autowerkstätten und das gerade wegen der mauen Wirtschaftslage. Viele Firmen und Privatleute haben sich erstmal kein neues Fahrzeug zugelegt, sondern fahren ihren Gebrauchten weiter. Und der ist nun mal reparaturanfällig und muss gewartet werden. Gut für das Künzelsauer Unternehmen, denn das verkauft unter anderem Werkstattausrüstung. Und Würth garantiert, dass es immer die sogenannten C-Teile liefern kann. Etwa Schrauben, die kaum etwas kosten, doch wenn die fehlen, geht nichts mehr.
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1: Und dann sind wir beim Verkehr in SWR1 Baden-Württemberg. Bitte vorsichtig auf der A81 Stuttgart Richtung Singen zwischen Sindelfingen Ost und Böblingen Sindelfingen. Hier eine ungesicherte Unfallstelle auf der linken Spur. Ebenfalls eine ungesicherte Unfallstelle auf der B30 Biberach Richtung Ulm in Höhe Wieblingen. Die ungesicherte Unfallstelle hier auf der linken Spur. A5 Basel Richtung Karlsruhe zwischen Teningen und Riegel. Unfallaufnahme auf dem Standstreifen, 6 Kilometer Stau. Wir gehen auf die A6 Heilbronn Richtung Mannheim zwischen Schwetzingen und, jetzt müssen wir nochmal gucken, Schwetzingen-Hockenheim und Mannheim-Schwetzingen. Grünpflege, hier ist nur eine Spur frei, 3 Kilometer Stau. A7 Würzburg Richtung Ulm zwischen Dinkelsbühl-Fichtenau und Ellwangen, 4 Kilometer Stau, das dauert eine Viertelstunde länger. Und dann schauen wir noch einmal in die Schweiz, A2 Luzern Richtung Gotthard zwischen Amsteg und Göschenen, 3 Kilometer Stau. Grund ist ein defektes Fahrzeug im Gotthardtunnel. Das war's, allen unterwegs eine gute Fahrt. Schauen wir aufs Wetter. Wolkig wird es heute sein. Die Sonne zeigt sich nur vereinzelt. Es gibt teilweise auch noch Regen, aber der Regen zieht dann auch langsam ab. Nur noch einzelne Schauer bleiben dann am Nachmittag übrig. Dabei eher kühl, 12 bis maximal 18 Grad. Morgen Sonne und Wolken, weniger Schauer. Es wird auch wieder ein bisschen wärmer, 17 bis 22 Grad. Und der Frühling kommt dann zurück am Samstag. Da wird es dann recht sonnig und frühsommerlich. Später gibt es dann noch einzelne Schauer mit Maximalwerten bis 25 Grad.
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1: 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Mit Nabila Tassi und mit dem Ex-Trigema-Chef und Inhaber Wolfgang Grupp.

0: Eine seiner größten Lebensleistungen war es, dass er sich aus dem Geschäft zurückgezogen hat. Unternehmer Wolfgang Grupp ist bei uns in SWR1 Leute. Und das Zitat, Herr Grupp, das ist von Ihrer Frau Elisabeth aus Ihrer Biografie. Teilen Sie diese Ansicht Ihrer Frau?
1: Gut, es ist, ich kann darüber nicht diskutieren, dass ich älter werde, das ist Tatsache, und dass ich irgendwann die Firma abgeben muss, und wenn ich sie mit 82 Jahren an meine Kinder abgegeben habe oder verschenkt habe, dann kann man nicht sagen, das ist zu früh. Das ist eher zu spät, und es hat sich dann nicht viel geändert, mit Ausnahme, dass jetzt die Kinder Inhaber der Firma sind und mit mir zusammen im Büro sind und man sich gegenseitig befragt oder das, und ich habe ja sicherlich noch Erfahrungen, die meine Kinder gerne nutzen. Und früher war es eben so, dass mir hat die Firma gehört und meine Kinder haben mit mir gearbeitet.
0: Ja. Für Sie war es schwierig, das haben wir gerade besprochen. Sie sind dann in eine sogenannte Altersdepression gekommen. Das ist eine depressive Erkrankung, typischerweise ab 65. Betrifft übrigens jeden und jede Zehnte ab 65 in Deutschland. Wahrscheinlich mit ansteigendem Alter, Tendenz steigend. Und die Dunkelziffer, gerade bei Menschen, die im Pflegeheim wohnen, die dürfte noch viel höher sein. Wenn es dann mal so ruhiger ist, um Sie herum geworden ist, haben Sie dann auch mal gemerkt, da stimmt was nicht mit?
1: Nein, ich habe diesen Fehler gemacht anderthalb Jahren, aber danach ist es ruhiger geworden, aber ich möchte mal sagen, ich bin ja auch älter geworden und die Hektik, die könnte ich vielleicht gar nicht mehr so ertragen, wenn ich nachschaue, was ich alles gemacht habe, noch mit 75 oder mit 70, dann weiß ich nicht, ob ich diese Hektik heute noch ertragen würde. Also dass es weniger Hektik ist, kommt mir sehr entgegen.
0: Weil als Ursache dafür wird ja auch oft angegeben, dass man eben den Verlust der beruflichen Rolle sehr spürt. Karin Ruhoff schreibt uns zum Beispiel, SWR1-Hörerin, ich höre gerade Ihre Sendung, hatte das gleiche Problem, nachdem ich nach 40 Jahren meine Bäckerei übergeben habe, bin danach depressiv geworden. Zitat, das ist furchtbar, aber ich habe mich auch wieder aufgerappelt.
1: Das ist richtig. Bei mir war es kurzfristig, sozusagen in einem Tag, aber ich habe mich danach sofort natürlich wieder entsprechend zurechtgemacht.
0: Gab es denn andere Faktoren? Also ich meine, Sie gelten ja als sehr, als einer vom alten Schlag, zuverlässig, Ihr Wort zählt was. Sind es manchmal so äußere Umstände, dass Sie sagen, die Welt ist völlig verrückt geworden, was Sie vielleicht auch ein bisschen angreift?
1: Ja gut, das ist eine Automation. Ich sag mal, wie sie bei mir gäbe es nie einen Krieg. Ich habe nie Langzeit gestritten mit jemandem. Ich habe mich auseinandergesetzt und deshalb verstehe ich nicht. Ich war ja da erst bei den ersten Unterstützern von Sarah Wagenknecht, als der Krieg in der Ukraine anfing und man gesagt hat, warum spricht man? Man müsste mit Putin sprechen und nicht Krieg führen. Und er hat ja Standing Ovation im Bundestag bekommen und wir haben billiges Gas gehabt und alles. Ich verstehe solche Dinge nicht. Bei mir gibt es keinen Krieg, bei mir gibt es eine harte Auseinandersetzung und dann gibt man sich die Hand. Und so muss es sein.
0: Sie sind auch ein ziemlich ordentlicher Mensch und ziemlich gut organisiert.
1: Das ist richtig. Ich kann mein ganzes Leben in Fotoalben darstellen. Da habe ich alles irgendwann von der Geburt bis heute eingeklebt und so weiter. Und ich kann auch in meinen Kalendern, die ein bisschen größeren Platz haben pro Tag, habe ich auch mein Leben irgendwo niedergeschrieben. Weil es ist ganz interessant zu sehen, was war heute vor einem Jahr oder was war vor 10 Jahren. Und das ist mal ganz interessant, das Leben wieder Revue passieren zu lassen.
0: Wie oft machen Sie das?
1: Ach Gott, das kann sein, dass ich sehr, wenn ich im Büro sitze, dann liegen die letzten paar Jahre als Kalender neben mir. Und wenn ich jetzt wissen will, was war heute vor einem Jahr, war da auch so schlechtes Wetter oder war das oder jenes, dann gucke ich rein und dann sehe ich, ach, da war ich ja hier und es steht sicherlich, wenn ich es noch erlebe in 1 oder 2 Jahren, dann steht da drin, da war ich beim Dr. Atassi.
0: Das steht dann da in Ihrem...
1: Das habe ich noch nicht notiert, aber das notiere ich natürlich selbstverständlich, dass ich heute ein Gespräch bei Ihnen hatte.
0: Dann sage ich Ihnen mal, wann Sie das letzte Mal bei uns waren. Da können Sie da auch nochmal in den Kalender schauen, ob es da auch drin steht. Aber wird wahrscheinlich
1: das
0: auch
1: da drin. Das steht 100% drin.
0: Irgendwann 2022. Sowas wie Chaos, Unordnung, wenn es ungeordnet zugeht, macht Ihnen sowas auch
1: Angst?
0: Also
1: bei mir ist alles geordnet. Da gibt's egal, ich sag mal, schon als Junggeselle, ich war ja 46 Jahre Junggeselle und ich hatte alles geordnet. Und ich habe ein Haus gebaut, geplant, gezielt. Ich hatte Damenschlafzimmer, Herrenschlafzimmer, weil ich habe auch Damenbad und so weiter. Ich habe gesagt, okay, ich habe natürlich viele ab und zu als Junggeselle natürlich auch mal Bäder von Frauen gesehen. Aber da habe ich gesagt, den Saustall tue ich mir nicht an. Bei mir muss es geordnet sein. Und mein Bad ist ausgeräumt, da steht alles perfekt da. Ich bin sehr ordentlich.
0: Was machen Sie denn, ganz wichtig. Was machen Sie denn, Herr Grupp, wenn jemand von außen Unordnung in Ihr Leben bringt?
1: Gut, bei mir, der kann das von außen versuchen, aber er kriegt es nicht durch. Ich bin zuverlässig. Wenn Sie sagen, wir haben den Termin, dann sage ich den Termin ab oder zu. Und wenn ich ihn zugesagt habe, dann ist es auch binden, dass ich pünktlich bin, und das gehört bei mir dazu, dass ich das, was ich von anderen verlange, natürlich selber auch vormache. 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

0: Altersdepression betrifft sehr, sehr viele Menschen. Wolfgang Grupp, Trigema-Chef und Inhaber über 55 Jahre gewesen, ist heute bei uns und Sie sind für viele Vorbild, Herr Grupp. Ich glaube, jemand, an dem sich die Menschen orientieren, und sicherlich haben viele, die auch mal depressive Gefühle hatten, niemals gedacht, dass es so einen starken Menschen wie den Grupp auch treffen kann. Was würden Sie denn anderen Menschen raten, die solche Gefühle haben, depressive Gefühle, die sich schlecht fühlen, vielleicht weil sie aus dem Beruf ausgeschieden sind oder aus anderen Gründen?
1: Gut, man muss sich mit der Tatsache abfinden, da gibt's keine Diskussion. Ich sag mal, dass ich Inhaber war, das ist klar, aber dass ich jetzt nicht mehr Inhaber bin, das muss ich vor Augen führen, und dann gibt es ja andere Dinge. Das ist natürlich schön, wenn man dann das Gefühl hat, dass die Familie oder die Freunde oder dass die einen noch gerne sehen und einen brauchen und um Rat fragen. Das ist natürlich die Frage, was man hat man gemacht? Wird man noch gefragt oder so? Wenn ich natürlich sage, ich war in Hamburg und ich bin jetzt in Bollerdingen, dann ist natürlich schwieriger, dann kann man mich nicht mehr so viel fragen. Aber ich hatte eben das Problem, oder ich rate natürlich jedem, dass wenn er irgendwo ausscheidet und outert, dann ist es ja klar, wenn er dort noch in der Gegend lebt, dann hat er sicherlich viele Ansprechpartner, die ihn gerne noch was fragen.
0: Wie ist denn das zu verstehen jetzt mit Hamburg und Bollerdingen? Haben Sie mal überlegt, Bollerdingen zu verlassen?
1: Nie. Da bin ich geboren. Und da bin ich, und da habe ich meine 4 Jahre Volksschule gebracht, dann war ich im Internat und dann habe ich studiert und war in Köln. Da war meine erste Heimat Köln und die zweite Heimat Bollerdingen. Aber dann bin ich selbstverständlich zurück in die Firma, und das ist meine Heimat, und ich würde für viel Geld meine Heimat nicht verkaufen.
0: Sie haben sich dann aber nach dem Tiefpunkt im Juli letztes Jahr auch ein bisschen zurückgezogen. Natürlich, Sie haben schon auch eine Therapie angefangen und machen das mit Medikamenten jetzt. Da gab es bestimmt auch eine Hemmschwelle zu sagen, ich mache das jetzt bei Ihnen, oder war das?
1: Ja gut, ich bin gewohnt zu folgen, und da hat man mir gesagt, ich sollte das nehmen, und das habe ich gemacht, und das mache ich jetzt noch, dass ich eine Tablette am Tag nehme, und die wird mir geben. Ich habe neulich zu meiner Frau gesagt, wie lange noch? Da sagt ja, ich würde es noch ein bisschen nehmen. Und das ist selbstverständlich, dann nehme ich es noch ein bisschen, aber das ist erledigt dann.
0: So, Sie sind es also gewohnt zu folgen.
1: Ja, selbstverständlich, das ist auch gut so. Ich sag mal, auch in meiner Firma, wissen Sie, ich habe Leute, die natürlich Fachleute sind in der Abteilung, wo sie sitzen. Und wenn die was von mir wollen, dann habe ich das immer gemacht. Und das ist ja ganz interessant. Ich habe generell den Fachleuten, die dann entsprechende Abteilungsleiter waren, da habe ich den, wenn die was wollten, habe ich das gemacht. Weil damit hatten die Verantwortung. Also als Beispiel, ich bringe gerne das Beispiel, wenn wir auf einer Messe waren und dann sollte eine neue Maschine gekauft werden, und dann wollte der Abteilungsleiter dieser Abteilung, der wollte meistens die teuerste Maschine. Und ich wollte eher vielleicht eine billigere.

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4: Um 12 Uhr mit Annette Peuer. Guten Tag. Die deutsche Industrie verzeichnet wieder mehr Neuaufträge. Der Karlsruher Energieversorger NBW kündigt Rekordinvestitionen an. Das Wetter meist wolkig, nur ab und zu Sonne, teils auch noch Regen bei höchstens 12 bis 18 Grad. Die deutsche Industrie hat im März deutlich zugelegt. Wie das Statistische Bundesamt mitteilte, verzeichnete das verarbeitende Gewerbe im Vergleich zum Februar 5% mehr Aufträge. Aus der SWR Wirtschaftsredaktion Tamara Land.
5: Besonders viele neue Aufträge bekamen laut Statistischem Bundesamt die Hersteller von elektrischen Ausrüstungen. Hier lag das Plus bei fast 22%. Aber auch der Maschinenbau verzeichnete mit fast 7% einen deutlichen Zuwachs. Die neuen Aufträge kamen dabei vor allem aus dem Ausland, insbesondere aus der Eurozone. Allerdings scheint die positive Entwicklung eher eine Momentaufnahme als eine Trendwende zu sein. Der Iran-Krieg habe zu einem Energiepreisschock geführt. Von daher hätten wahrscheinlich viele Firmen schnell noch Bestellungen aufgegeben, bevor der hohe Ölpreis auch auf andere Produkte durchschlägt oder es zu Lieferengpässen kommt.
4: Der Karlsruher Energiekonzern NBW setzt trotz Milliardenverlust weiter auf Rekordinvestitionen in die Energiewende. Es seien herausfordernde Zeiten mit geopolitischen Spannungen und wirtschaftlichen Unsicherheiten, sagte Vorstandschef Stamatelopoulos bei der Hauptversammlung. Dennoch sei der Konzern gut aufgestellt. Für das vergangene Geschäftsjahr zieht er eine positive Bilanz. Operativ seien alle Ziele erreicht worden. Die Investitionen stiegen auf rund 7,6 Milliarden Euro. Die Bundesregierung will die Luftverkehrssteuer senken. Ein entsprechender Gesetzentwurf wird gerade in erster Lesung im Bundestag debattiert. Ob Flugtickets damit günstiger werden, ist unklar. Denn die Airlines müssen die Steuersenkung nicht an die Kunden weitergeben. Außerdem handelt es sich um vergleichsweise kleine Beträge. Die geplante Reform der Rechte von Menschen mit Behinderungen sorgt auch im Bundestag für Kritik. Vertreter der Opposition und auch aus Reihen aus der Regierung fordern noch Änderungen. Mit dem Gesetzentwurf will die schwarz-rote Koalition nach eigenen Angaben erreichen, dass Menschen mit Behinderungen besser am gesellschaftlichen Leben teilnehmen können. Behörden und auch Unternehmen sollen demnach Vorkehrungen treffen, um Menschen mit Behinderung den Zugang zu ihren Angeboten barrierefrei zu ermöglichen. Grüne und Linke kritisieren, es gebe diesbezüglich zu wenige Verpflichtungen für die Wirtschaft. Seit Jahren gibt es in Deutschland zu wenig Organspender. Bundestagsabgeordnete von Union, SPD, Grünen und Linken im Bundestag haben mit einem Antrag einen neuen Anlauf gestartet, die Widerspruchslösung in Deutschland einzuführen. Birte Sönnigsen berichtet.
6: Das bedeutet, Menschen über 18 sollen zunächst automatisch als Organspender gelten, es sei denn, sie widersprechen aktiv. Diese Regelung gibt es schon in vielen anderen Ländern, wie zum Beispiel in Spanien, Polen, Lettland, Dänemark oder den Niederlanden. Dort ist die Organspendebereitschaft häufig deutlich höher als in Deutschland. Eine zweite Gruppe von Abgeordneten kritisiert die Widerspruchsregelung heftig. Sie machen sich dafür stark, dass die bisherigen Regeln bestehen bleiben. Also nur wer aktiv zustimmt, soll als Organspender gelten.
4: Mehr als 40 Jahre nach dem gewaltsamen Tod einer Frau in Deggingen im Kreis Göppingen hat die Polizei einen Tatverdächtigen festgenommen. Wie die Ermittlungsbehörden jetzt mitteilten, sitzt ein 70-jähriger Mann aus Oberschwaben seit Mitte April in Untersuchungshaft. Es besteht demnach der dringende Verdacht, dass der Mann die 31-Jährige im Jahr 1985 getötet hat, um ein zuvor an ihr begangenes Sexualdelikt zu vertuschen. Umfangreiche Nachforschungen hätten zum Durchbruch in dem Cold Case geführt, hieß es. Das waren die Nachrichten für Baden-Württemberg. Und zum Schluss noch die Zeit. Es ist 12.04 Uhr.
7: Und damit sind wir schon beim SWR 1 Verkehrsservice. Aktuelle Meldungen aus Baden-Württemberg. Bitte Vorsicht auf der A81 Stuttgart Richtung Heilbronn. Zwischen Pleidelsheim und Rastplatz Kelbling liegt ein Teppich auf der rechten Spur. A6 Heilbronn Richtung Mannheim. Zwischen Schwetzingen-Hockenheim und Mannheim-Schwetzingen wird der Grünstreifen gepflegt. Da ist nur eine Spur frei, aktuell 2 Kilometer Stau. A7 Würzburg Richtung Ulm zwischen Dinkelsbühl-Fichtenau und Ellwangen ebenfalls 2 Kilometer Stau. A8 München Richtung Stuttgart zwischen Hohenstadt und Mühlhausen 4 Kilometer Stau. Hier dauert es bis zu einer Viertelstunde länger. A8 Karlsruhe Richtung Stuttgart. Zwischen Pforzheim West und Pforzheim Ost die Baustelle. Über 7 Kilometer stockt hier der Verkehr. Ihr braucht eine Viertelstunde länger. A8 Stuttgart Richtung München. Zwischen Eichelberg und Mühlhausen 5 Kilometer Stau. Bis ihr die gepackt habt, ist aber eine halbe Stunde rum. Auf der B29 in Aalen ist der Rombach-Tunnel wegen eines Unfalles gesperrt. Und Schweiz A2 Luzern Richtung Gotthard. Zwischen Amsteg und Göschenen 4 Kilometer Stau. Das bedeutet über eine halbe Stunde plus. Dort steht ein defektes Fahrzeug im Gotthardtunnel. Und wie immer findet ihr alle Verkehrsinfos natürlich auch in der SWR 1 App. Allen unterwegs eine gute und sichere Fahrt. Kommt heil an. Heute nochmal viele Wolken und öfter Regen bei uns in Baden-Württemberg. Dazu eher kühl mit 12 bis 18 Grad. Morgen ist der Regen dann abgezogen. Die Sonne wagt sich wieder raus und es wird wärmer. Morgen 17 bis 22 Grad. Am Samstag dann schon richtig frühsommerlich bis 25 Grad warm.
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7: Hallo, schönen Mittag wünscht Janet Pollock. Donnerstagmittag. Also mancher wünscht sich heute schon den Freitag herbei. Ganz einfach, weil die Energie schon verbraucht ist. Aber gemeinsam packen wir das schon. Gemeinsam gegen das Durchhängen. Mit Musik von Elton John, von Diana Ross und von Ed Sheeran. Das alles in dieser halben Stunde.

0: Musik von Elton John hier in SWR 1 Baden-Württemberg. Freiburg gilt als grüne Stadt. Mit vielen Bäumen, mit dem Schwarzwald drumherum, ist einfach schön da. Aber auch Freiburg hat ein Problem mit versiegelten Flächen und Beton. Nehmen wir mal den Platz der alten Synagoge an der Unibibliothek vor dem Theater. Zu betoniert, Steinplatten drüber und deshalb im Sommer knacke heiß. Wer will das schon? Eben. Freiburg versucht jetzt was Neues. Drei spezielle Bäume sollen auf diesem Platz, also dem Platz der alten Synagoge, Schatten spenden. Das Besondere dabei, diese Bäume sind nicht eingepflanzt, sondern sie stehen in mobilen XXL-Töpfen. Fragen wir mal SWR1-Reporter David Zastrow aus dem Studio Freiburg. Ist da jetzt schon von Schatten was zu merken, wenn die Sonne scheint?
1: Ja, aber wenig. Sie sind ja zwar schon so rund 6 Meter hoch, aber es reicht noch nicht so ganz. Also auf 10, 12 Meter Höhe sollen die Bäume noch weiter wachsen. Dann spenden sie natürlich auch Schatten, so rund 40 Quadratmeter, sagt die Stadt.
2: Bei Bäumen muss man immer Geduld haben. Die sind jetzt schon ziemlich groß, aber die haben Kübel mit sehr viel Wurzelraum und die können da lange drin stehen. Und ein weiterer Vorteil ist, dass wir auch Rundbänke drumherum haben. Also wir haben ganz viele neue Sitzplätze und die Bäume sind rings um den Brunnen arrangiert, sodass jetzt auch die Eltern, die mit ihren Kindern da sind, endlich auch in der Nähe des Brunnens sitzen können und ihren Kindern beim Planschen zugucken können.
1: Das war Leonie Hellbach. Sie leitet die Abteilung Grünflächen bei der Stadt. Und Hintergrund der ganzen Geschichte ist ja diese zunehmende Überhitzung in der Freiburger Altstadt und eben auch auf diesem komplett versiegelten Platz der alten Synagoge.
2: Die Planungen sind 20 Jahre alt und heutzutage wäre der Platz wahrscheinlich nicht mehr genau so gebaut worden, sondern mit mehr Bäumen, aber es ist auch eine Abwägung. Und trotzdem sehen wir auch, dass es ihm gut tut, mehr Grün zu haben. Und wir können hier aber keine Bäume in den Boden pflanzen, weil wir einen Drehenbeton haben und kompliziertes Entwässerungssystem. Und deshalb sind auf diesem Platz Kübel das Mittel der Wahl.
0: Ja, jetzt nur mal so, damit wir es uns vorstellen können, David. Wer gießt denn jetzt diese XXL-Pflanzen? Kübel. Da braucht es eine XXL-Gießkanne oder wie machen Sie das?
1: Ja, aber diese Bäume haben einen 1000 Liter Wassertank im Kübel und ein automatisches Bewässerungssystem. Heißt, die Bäume ziehen sich die Flüssigkeit über sogenannte Kapillarverbindungen selbst, also wie beim Aufsaugen von Wasser mit einem Schwamm oder so zum Beispiel. Und das heißt, man muss dann nur alle 10 bis 14 Tage gießen. Und da ist ja auch so eine Sensortechnik verbaut, die sagt dann Bescheid, wenn das Wasser alle ist. Außerdem sind diese Eisenholzbäume hitzetolerant, sagt Kilian van Lier von der umsetzenden Firma Bloom Green Systems.
3: Pflanzen, die sofort eine Wirkung auf diesen Stadtplatz haben. Wir haben hier schon Pflanzen ausgewählt, die eine relativ große Qualität haben. Wir haben hier Eisenholzbäume, die besonders hitzetolerant sind und sich hier auf diesem Platz ja gut etablieren können.
0: Mobile Bäume gegen Hitze in Freiburg. Wie die aussehen, könnt ihr euch angucken im Video auf swr1.de.
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Cock Robin in SWR 1 Baden-Württemberg. Ausverkauft ist ein tolles Wort für alle Veranstalter. Pech bloß für diejenigen, die vielleicht doch noch zu Katy Perry bei den Jazz Open im Juli in Stuttgart wollen. Und Glück für alle, die diese Woche bei uns Festivalpässe gewinnen und dann Katy erleben können. Nachher sprechen wir mit zwei Gewinnern und ihr guckt vielleicht mal bis dahin auf swr1.de. Bewerben geht nämlich noch.

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1: Es ist 12:30 und hier ist Annette Peuer.
2: Guten Tag. Die deutsche Industrie hat im März deutlich zugelegt. Laut Statistischem Bundesamt verzeichnete das verarbeitende Gewerbe im Vergleich zum Februar 5% mehr Aufträge. Besonders viele gab es demnach für die Hersteller von elektrischen Ausrüstungen. Hier lag das Plus bei fast 22%. Aber auch der Maschinenbau verzeichnete mit fast 7% einen deutlichen Zuwachs. Die neuen Aufträge kamen dabei vor allem aus dem Ausland, insbesondere aus der Eurozone. Experten sehen darin aber eher eine Momentaufnahme als eine Trendwende. Der Karlsruher Energiekonzern NBW setzt trotz Milliardenverlusts weiter auf Rekordinvestitionen in die Energiewende. Bei der heutigen Hauptversammlung sagte Vorstandschef Stamatelopoulos, operativ seien die Ziele erreicht worden. Katja Jansen.
3: Das bereinigte Betriebsergebnis lag bei rund 5 Milliarden Euro. Gleichzeitig stiegen die Investitionen auf rund 7,6 Milliarden Euro. Doch es gab auch einen teuren Rückschlag. Anfang dieses Jahres hat sich das Energieunternehmen aus zwei großen geplanten Offshore-Windparks vor der britischen Küste zurückgezogen. Eigentlich hätten die Parks das größte Offshore-Projekt in der Unternehmensgeschichte werden sollen. Stattdessen mussten 1,2 Milliarden Euro abgeschrieben werden.
2: Ein Passagierflugzeug hat wegen eines betrunkenen Fluggasts eine ungeplante Zwischenlandung auf dem Flughafen Karlsruhe Baden-Baden gemacht. Das teilte die Polizei jetzt mit. Einzelheiten von Eckhard Jaime.
4: Das Passagierflugzeug war auf dem Weg von Berlin nach Alicante. Ein 43-jähriger Fluggast zeigte sich nach dem Start aggressiv und belästigte seine Mitreisenden. Zudem musste sich der Mann übergeben. Grund für das Verhalten war laut Polizei offenbar der übermäßige Genuss alkoholischer Getränke. Der Pilot der Ryanair-Maschine entschloss sich aus Sicherheitsgründen zu einer Zwischenlandung am Flughafen Karlsruhe Baden-Baden. Dort wurde der renitente Passagier bereits von Beamten der Bundes- und Landespolizei erwartet und aus der Maschine geholt.
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5: Viel los auf den Straßen und Autobahnen in Baden-Württemberg. Aktuell ist jetzt vom SWR1-Verkehrsservice mit folgenden Warnmeldungen. Vorsicht auf der A5, Karlsruhe Richtung Basel. Zwischen Ettlingen und Karlsruhe Süd ein defekter PKW auf der linken Spur. Aufpassen auf der A8, Karlsruhe Richtung Stuttgart. Zwischen Pforzheim West und Pforzheim Nord ein defektes Fahrzeug auf der rechten Spur. Aufpassen auf der A81, Stuttgart Richtung Heilbronn. In der Ausfahrt Ludwigsburg Nord Gefahr durch eine Ölspur. A5 Karlsruhe Richtung Basel, zwischen Dreieck Weil am Rhein und Grenzübergang Weil am Rhein-Basel, 2 Kilometer Stau. A6 Heilbronn Richtung Mannheim, zwischen Schwetzingen-Hockenheim und Mannheim-Schwetzingen wird der Grünstreifen gepflegt. Da ist nur eine Spur frei, aktuell 3 Kilometer Stau und eine Viertelstunde Verzögerung. A7 Würzburg Richtung Ulm, zwischen Dinkelsbühl-Fichtenau und Ellwangen, 3 Kilometer Stau, auch hier dauert es ein Viertelstündchen länger. A8 Stuttgart Richtung München, zwischen Eichelberg und Rastplatz Mühlhausen, 2 Kilometer Stau. Und die Schweiz A2 Luzern Richtung Gotthard, zwischen Amstieg und Göschenen, 4 Kilometer Stau. Das heißt, über eine halbe Stunde, die es da länger dauert. Dort steht ein defektes Fahrzeug im Gotthardtunnel. Wie ihr längst wisst, alle Verkehrsinfos natürlich auch in der SWR1 App. Fahrt achtsam, kommt heil und sicher an euer Ziel. Und damit sind wir beim Wetter. Ist heute so ein bisschen unentschlossen. Wolken, bisschen Sonne, vereinzelt noch Schauer. In Heidenheim bedeckter Himmel 10 Grad. In Sigmaringen regnet es gerade bei 11. In Lahr bedeckter Himmel 13 Grad. Die Temperaturen kommen heute über 18 Grad im Breisgau nicht hinaus. Morgen Sonne und Wolken. Es wird wieder wärmer, bis 22 Grad Höchstwerte. Und der Samstag dann super sonnig bis 25 Grad.
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5: Aktienhöchststände gibt es diese Woche in den USA und Asien und das trotz des Iran-Kriegs. Der DAX ist von seinem Allzeithoch noch entfernt. Das Institut der Deutschen Wirtschaft hat heute die Wachstumsprognose für dieses Jahr gesenkt von 0,9% auf 0,4%. Der DAX kämpft gerade um die runde Marke von 25.000 Punkten. Er steht rund 0,1% im Minus bei 24.880. Die Gewinner: Henkel plus 5,9% und Infineon plus 3,5%. Die Verlierer: Hannover Rück minus 5,5% und Siemens Healthineers minus 4,6%. Ein Euro wird mit etwas mehr als einem Dollar 17 gehandelt.
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5: Einen schönen Mittag mit SWR1 Baden-Württemberg und Janet Pollock.

0: 12.42 Uhr. Vorsichtig bitte, Reifenteile verstreut über alle Fahrstreifen auf der A6 Mannheim Richtung Heilbronn, zwischen Bad Rappenau und Heilbronn und Eisesheim. Diese Reifenteile stammen von einem defekten LKW, der auf dem Standstreifen steht. 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Ja, spätestens jetzt beginnt für viele Hundemenschen eine stressige Zeit. Im Frühjahr werden nämlich viele Hündinnen läufig. Und dann drehen die Rüden durch. Früher sind Hunde, ohne groß nachzudenken, einfach kastriert worden, wenn kein Nachwuchs erwünscht war. Da hat sich in den vergangenen Jahren vieles getan. Mittlerweile weiß man auch mehr darüber, welch fatale Folgen eine zu frühe Kastration haben kann. Die Marbacher Tierärztin und Autorin Sophie Strothbeck hat dazu ein ganzes Buch geschrieben. Sie erklärt uns jetzt mal, warum auch der Zeitpunkt einer Kastration ein ganz wichtiger Faktor ist.
1: Bis die wirklich fertig sind von der Entwicklung her, körperlich wie auch im Gehirn, braucht es je nach Rasse mindestens 1,5 Jahre bei kleinen Hunden und bis zu 3-4 Jahren bei großen Hunden. Und bis dahin passiert so viel im Gehirn und das findet nicht statt ohne Sexualhormone. Und deswegen ist es so fatal, die währenddessen zu kastrieren, weil sie sich einfach nicht komplett entwickeln. Also zum einen wird das Längenwachstum nicht so beendet, wie es eigentlich vorgesehen ist, weil sie normalerweise aufhören zu wachsen durch den Sexualhormoneinfluss in der Pubertät. Das beendet das Längenwachstum. Und da zeigen auch Studien, dass Frühkastraten, also vor oder in der Pubertät kastrierte Hunde, etwas höher werden, was ein Grund ist, warum sie mehr Probleme mit dem Bewegungsapparat auch haben. Und das andere ist aber auch im Gehirn, also dieses Erwachsenwerden, Reifwerden, Souveränwerden, weg von infantilem, albernen, lustigen Verhalten hin zu erwachsenem, rationalen Verhalten. Und das unterbindet man durch eine Kastration vor oder in der Pubertät bzw. Adoleszenz.
0: Tja, und um nochmal klar zu machen, was zu frühe Kastration anrichtet, bemüht die Marbacher Tierärztin noch ein ziemlich drastisches Beispiel.
1: Dazu ganz kurz, ich höre ganz oft, ja, aber mein Hund wurde früh kastriert mit einem halben Jahr schon und er hat sich überhaupt nicht verändert. Und dann denke ich mir, wir würden unsere Artgenossen nicht in der Pubertät mit 13 kastrieren, weil sie anstrengend werden, und mit 30 sagen, ach, mein Sohn ist früh kastriert, aber der hat sich gar nicht verändert, ist super gelaufen.
0: Da muss sie selber lachen. Das ganze Gespräch von SWR1-Kollegin Annette Loris mit der Tierärztin und Autorin Sophie Strothbeck könnt ihr auf swr1.de nachhören. Darin geht es auch um die Frage, wie man testen kann, ob eine Kastration überhaupt nötig ist. 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

Also wir wünschen uns, dass die Toten Hosen noch eine Weile weitermachen, auch wenn ihre Tour ab Ende Mai den Titel Trink aus, wir müssen gehen heißt, was manche ja als Abschiedstour schon deuten. Übrigens sind die Hosen im Juni auch live in Stuttgart. SWR1 Baden-Württemberg, 8:08, bitte Vorsicht auf der A96, München Richtung Lindau, zwischen Leutkirch Süd und Kisleck, Gefahr durch mehrere Fahrzeugteile, alle auf der linken Spur.

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1: Um 13 Uhr mit Annette Peuer. Guten Tag. Eine Untersuchung ergibt eine starke Chemikalienbelastung des Oberrheingrabens. Der Karlsruher Energieversorger NBW kündigt Rekordinvestitionen an. Das Wetter meist wolkig, nur ab und zu Sonne, teils auch noch Regen bei höchstens 12 bis 18 Grad. Das Grundwasser des Oberrheingrabens ist flächendeckend mit Pestiziden, Arzneimitteln und der Ewigkeitschemikalie PFAS belastet. Das hat eine grenzüberschreitende Untersuchung ergeben. Außerdem werden demnach die Grenzwerte häufig überschritten. SWR-Reporterin Paulina Flath.
2: 4 Jahre lang haben Wissenschaftlerinnen und Wissenschaftler aus Deutschland, Frankreich und der Schweiz das Grundwasser im Oberrheingraben untersucht. An 1500 Messstellen zwischen Basel und Mainz. An fast allen Messstellen wiesen die Forschenden künstliche Spurenstoffe nach. Das bedeutet nicht, dass das Trinkwasser belastet sei, so die Wissenschaftler. Denn bevor Grundwasser zu Trinkwasser wird, werde es aufbereitet und streng kontrolliert. Für die Untersuchung nutzten die Wissenschaftler eine innovative Analysemethode, das sogenannte Non-Target-Screening. Dadurch können auch unbekannte Mikroschadstoffe in einer Wasserprobe nachgewiesen werden.
1: Die deutsche Industrie hat im März deutlich zugelegt. Laut Statistischem Bundesamt verzeichnete das verarbeitende Gewerbe im Vergleich zum Februar 5% mehr Aufträge. Besonders viele gab es demnach für Hersteller von elektrischen Ausrüstungen. Hier lag das Plus bei fast 22%. Aber auch der Maschinenbau verzeichnete mit fast 7% einen deutlichen Zuwachs. Die neuen Aufträge kamen dabei vor allem aus dem Ausland. Experten sehen darin aber eher eine Momentaufnahme als eine Trendwende. Der Karlsruher Energiekonzern NBW setzt trotz Milliardenverlust weiter auf Rekordinvestitionen in die Energiewende. Bei der heutigen Hauptversammlung sagte Vorstandschef Stamatelopoulos, operativ seien die Ziele erreicht worden. Katja Jansen.
3: Das bereinigte Betriebsergebnis lag bei rund 5 Milliarden Euro. Gleichzeitig stiegen die Investitionen auf rund 7,6 Milliarden Euro. Doch es gab auch einen teuren Rückschlag. Anfang dieses Jahres hat sich das Energieunternehmen aus 2 großen geplanten Offshore-Windparks vor der britischen Küste zurückgezogen. Eigentlich hätten die Parks das größte Offshore-Projekt in der Unternehmensgeschichte werden sollen. Stattdessen mussten 1,2 Milliarden Euro abgeschrieben werden. Als Dividende plant der Konzern seinen Anlegern und Anlegern 1,70 Euro pro Aktie auszuzahlen, 6% mehr als im Vorjahr.
1: Eine Gruppe von Bundestagsabgeordneten hat einen Antrag zur Einführung der Widerspruchsregelung bei der Organspende vorgelegt. Ziel sei dadurch, die Zahl der Organspender zu erhöhen. Das sei eine, Zitat, echte, reale Chance, Leben zu retten, sagte die SPD-Abgeordnete Dittmar bei der Vorstellung. In der Gruppe sind Abgeordnete aus fast allen im Bundestag vertretenen Fraktionen. In Deutschland gilt aktuell, dass nach dem Tod eines Menschen Organe nur entnommen werden dürfen, wenn einer Spende zugestimmt wurde, von der Person selbst oder den nächsten Angehörigen. Die Abgeordneten wollen erreichen, dass Organe entnommen werden dürfen, wenn kein Widerspruch vorliegt. Ein Passagierflugzeug hat wegen eines betrunkenen Fluggasts eine ungeplante Zwischenlandung auf dem Flughafen Karlsruhe Baden-Baden gemacht. Das teilte die Polizei mit. Eckhard Jaime.
4: Das Passagierflugzeug war auf dem Weg von Berlin nach Alicante. Ein 43-jähriger Fluggast zeigte sich nach dem Start aggressiv und belästigte seine Mitreisenden. Zudem musste sich der Mann übergeben. Grund für das Verhalten war laut Polizei offenbar der übermäßige Genuss alkoholischer Getränke. Der Pilot der Ryanair-Maschine entschloss sich aus Sicherheitsgründen zu einer Zwischenlandung am Flughafen Karlsruhe Baden-Baden. Dort wurde der renitente Passagier bereits von Beamten der Bundes- und Landespolizei erwartet und aus der Maschine geholt.
1: Und zum Schluss die Zeit, es ist 13.04 Uhr.
5: Und damit zu Aktuellem aus dem SWR 1 Verkehrsservice. Bitte vorsichtig fahren auf der A96 München Richtung Lindau zwischen Leutkirch Süd und Kisleck. Gefahr durch mehrere Fahrzeugteile, die liegen immer noch auf der linken Spur. A5 Karlsruhe Richtung Basel zwischen Dreieck Weil am Rhein und Grenzübergang Weil am Rhein-Basel 2 Kilometer Stau. In der Gegenrichtung ebenfalls 2 Kilometer Stau in Höhe Efringen-Kirchen. A6 Heilbronn Richtung Mannheim. Zwischen Schwetzingen-Hockenheim und Mannheim-Schwetzingen wird der Grünstreifen gepflegt. Da ist nur eine Spur frei, aktuell 3 Kilometer Stau. Nach einer Viertelstunde seid ihr durch. A7 Würzburg Richtung Ulm. Zwischen Dinkelsbühl-Fichtenau und Ellwangen 3 Kilometer Stau. A8 Stuttgart Richtung Karlsruhe. Zwischen Heimsheim und Pforzheim Nord. Über 5 Kilometer stockender Verkehr. Hier dauert es etwa 10 Minuten länger. In der Gegenrichtung ein defektes Fahrzeug auch da stoppt der Verkehr. Auf der B14 Herrenberg Richtung Stuttgart ein Unfall, und zwar im Heslacher Tunnel. Für beide Richtungen ist abwechselnd nur eine Spur frei. Gerade hat sich 1 Kilometer Stau aufgebaut, kann aber schnell mehr werden. Im Kreis Göppingen auf der Landesstraße in Gingen an der Vils 2 Kilometer Stau, Verzögerung bis zu 30 Minuten. Grund ist die Sperrung der parallel verlaufenden B10, B466. Und unsere Meldung aus der Schweiz, A2 Luzern Richtung Gotthard, zwischen Amsteg und Göschenen 4 Kilometer Stau. Über eine halbe Stunde Wartezeit gibt es dort. Da steht ein defektes Fahrzeug im Gotthardtunnel. Alle Infos für eure Strecke in der SWR1 App. Fahrt vorsichtig und kommt heil und sicher an. Heute haben wir alles. Viele Wolken, ein bisschen Sonne, zwischendrin den ein oder anderen Schauer. Das alles bei 12 bis 18 Grad. Der Freitag wird dann schon wieder wärmer, bis 22 Grad. Und Samstag dann super sonnig, bis 25 Grad.
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5: Hallo, hier ist Janet Pollock. Es ging vorhin bei uns um mobile Bäume gegen Hitze, die gerade in Freiburg testweise aufgestellt worden sind. Die sind nämlich in dicken Pflanzkübeln. Und da hat sich SWR1-Hörerin Dani aus Bad Krozingen bei uns gemeldet. Die mobilen Bäume gibt es auch bei uns in Bad Krozingen schon einige Jahre. Und sie wachsen und gedeihen prächtig, lässt sie uns wissen. Und dann heißt es noch, danke für euer tolles Programm. Da freuen wir uns. Danke.

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0: Belinda Carlisle in SWR 1 Baden-Württemberg, Donnerstagnachmittag. Man kann sie auch im Video sehen auf swr1.de. Mobile Bäume gegen die kommende Sommerhitze. Die Stadt Freiburg hat auf dem Platz der alten Synagoge gerade 3 riesige Pflanzenkübel aufstellen lassen. Dieser Platz besticht durch sehr viel Beton. Die 3 hitzetoleranten Eisenholzbäume in Kübeln sollen jetzt von aktuell 6 auf 10 Meter Höhe weiterwachsen und im Sommer Schatten spenden. 3 mobile Bäume in XXL Pflanzenkübeln. SWR1-Reporter David Zastrow hat nachgefragt, wie kommt's denn an vor Ort?
1: Das ist gerade der perfekte Platz für unsere Pause. Ich finde es richtig toll, dass hier jetzt Bäume sind.
2: Aber Schatten bringt da jetzt noch nicht so wirklich, oder?
3: Die Menge an Schatten, die gespendet wird, ist noch ausbaufähig. Aber ich finde es toll, ich finde es sieht gut aus.
2: Und sind jetzt 3 Bäume, könnten noch mehr sein oder reicht es erstmal?
4: Ja, ich sag so, mindestens 3 mehr könnten auf jeden Fall noch sein, weil dann wäre ja auch mehr Schatten da, ne?
2: Also der Wunsch ganz klar nach noch mehr Bäumen?
5: Ich habe gehört, vor ein paar Jahren war das hier noch alles so begrünt und dass mal so ein bisschen mehr Pflanzen, mehr Grün hier reinkommt, das gibt dem Ganzen noch ein bisschen mehr Atmosphäre.
2: Genau, vor 9 Jahren war hier noch eine grüne Wiese, dann wurde er komplett versiegelt.
6: Vielleicht hätte man es einfach von vornherein gar nicht versiegeln sollen. Ob die 3 jetzt was bringen, weiß ich nicht.
0: Tja, die Menschen in Freiburg werden es erleben. Jetzt läuft erstmal eine Testphase von einem halben Jahr und dann schauen wir mal, was es bringt.
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0: Kate Bush und Babushka.
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0: Ja, erst ist es ein ganz normaler Tag und dann kommt plötzlich ein Geschenk, das man nie wieder vergisst. Genau das gibt's diese Woche bei uns. Ihr schickt uns eine Sprachnachricht und wir schicken euch zusammen mit eurem Lieblingsmenschen im Juli zu den Jazz Open in Stuttgart. Heute hat's Judith aus Wildberg getroffen und ihren Mann Jan gleich mit. Judith, sag mal, wie groß ist die Freude momentan?
2: Ziemlich krass. Also das Grinsen geht nicht mehr aus dem Gesicht. Also es gibt wahrscheinlich Muskelkater. Das ist so unvorstellbar. Also echt voll gut. Hätte ich nie mit gerechnet. Sehr, sehr, sehr, sehr groß ist die Freude.
0: Ja. Wenn du wüsstest, wie riesig der Lostopf war, wie viele SWR1-Hörerinnen und Hörer sich da beworben haben. Du hast deinen Mann Jan als deinen Lieblingsmenschen ins Rennen geschickt. Maschinenbauingenieur, Alleskönner, Haus saniert, backt Brötchen. Klingt nach einem richtigen Sechser im Lotto.
2: Ja, der ist der Oberhammer. Also der kann auch Physiotherapie für Enten, der kann Bier brauen und ein toller Papa ist er auch. Also eigentlich darf man es gar nicht sagen, weil sonst wird er geklaut.
0: Das war jetzt ein richtiges Liebeskompliment über Sender.
2: Na, guck.
0: Jan, zu dir.
3: Ja.
0: Wir wissen ganz zufällig, dass du heute auch Geburtstag hast. Happy Birthday!
3: Ach, ja, vielen Dank. Ja, hab ich heute.
0: Hast du vergessen,
3: gut,
0: gell?
3: Oder? Hab ich, ja, es gibt eine Schwelle, da vergisst man ja schon mal, das ist richtig.
0: Okay,
3: ist
0: so. Herzlichen Glückwunsch von unserer Seite. Du hast
3: vermutlich
0: mit allem anderen gerechnet, aber nicht mit so einem Geschenk von Judith.
3: Ja, ich bin schon ziemlich platt. Das ist eine sehr, sehr große Überraschung. Das ist echt cool. Also ich freue mich tierisch. Ich backe auch lieber kleine Brötchen, aber jetzt ziemlich viel Lobrudelei dabei, die ich lieber bei mir lasse. Aber ist okay, ich nehme das gerne mit. Ja, danke.
0: Also ich denke, sie hat es genauso gemeint, wie sie es empfindet. Und es ist doch schön, wenn man es auch mal hört, oder?
3: Ja, das ist super. Ich freue mich total.
0: Du gehst total gern auf Konzerte.
3: Ja.
0: Ich vermute mal, auf Jamiroquai freust du dich bei den Jazz Open besonders.
3: Ja,
0: aber ihr werdet
3: ja
0: jetzt alles andere mitnehmen, Nick Cave bis Moby, stimmt's?
3: Richtig. Und Lenny Kravitz, freue ich mich total drauf, ja. Früher schon mal gesehen, aber es sind ja alles so Konzerte und Künstler aus der Jugend, wo man so 20 war, 25, wo man noch wildfrei rumlaufen konnte, was dann irgendwann ja so mit Kindern und so nachlässt. Dann hast du einen Blick in die Vergangenheit, finde ich super. Also ich freue mich jetzt drauf.
0: Wir wünschen euch eine richtig tolle Woche mit den Jazz Open. Und dir heute erstmal einen coolen Geburtstag, Jan.
3: Ja, danke.
2: Vielen, vielen Dank. Wir freuen uns.
3: Wir machen Bier auf und Sekt und bin begeistert.
0: Ja, und wer jetzt zuhört und denkt, ey, wie schön, mein Lieblingsmensch und ich, wir hätten so eine Woche Festival satt, auch mehr als verdient. Dann schnell her mit eurer Sprachnachricht an die 0711 26 27 28 oder über unsere SWR 1 App. Und vielleicht seid ihr dann schon die Nächsten.
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1: Um kurz nach 13:30 alles Wichtige von Annette Peuer.
2: Guten Tag. Das Grundwasser des Oberrheingrabens ist flächendeckend mit Pestiziden, Arzneimitteln und der Ewigkeitschemikalie PFAS belastet. Das hat eine grenzüberschreitende Untersuchung ergeben. Außerdem werden demnach die Grenzwerte häufig überschritten. SWR-Reporterin Paulina Flath.
3: 4 Jahre lang haben Wissenschaftlerinnen und Wissenschaftler aus Deutschland, Frankreich und der Schweiz das Grundwasser im Oberrheingraben untersucht. An fast allen Messstellen wiesen die Forschenden künstliche Spurenstoffe nach. Das bedeutet nicht, dass das Trinkwasser belastet sei, so die Wissenschaftler. Denn bevor Grundwasser zu Trinkwasser wird, werde es aufbereitet und streng kontrolliert. Für die Untersuchung nutzten die Wissenschaftler das sogenannte Non-Target-Screening. Dadurch können auch unbekannte Mikroschadstoffe in einer Wasserprobe nachgewiesen werden.
2: Nach dem tödlichen Unfall auf der B3 bei Freiburg hat die Polizei weitere Details bekannt gegeben. Demnach waren die beiden beteiligten Autos Teil einer größeren Sportwagengruppe. Leon Löffler.
4: Nach Angaben der Polizei waren insgesamt 10 Sportwagen gemeinsam auf der B3 unterwegs, von Schallstadt Richtung Freiburg. Kurz vor einer Ausfahrt sollen 2 der Sportwagen zusammengestoßen sein. Eines der Autos kam von der Fahrbahn ab und prallte gegen einen Baum. Der 27-jährige Fahrer und sein 30 Jahre alter Beifahrer starben noch am Unfallort. Der Fahrer des zweiten Wagens und dessen Beifahrer wurden leicht verletzt. Wie genau es zu dem Unfall kam, ermittelt nun die Staatsanwaltschaft.
2: An der Uferpromenade in Friedrichshafen am Bodensee finden ab heute die naturwissenschaftlichen Erlebnistage Explore Science statt. Es geht um Mathe, Naturwissenschaften, Technik und Informatik. Im Angebot sind neben einem Bühnenprogramm auch Workshops und mehr als 20 Mitmachstationen. Es richtet sich an alle Altersgruppen, sowohl an Kindergartenkinder als auch an Erwachsene. Die Veranstalter erwarten rund 10.000 Besucher. 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
1: Und damit sind wir schon beim SWR1 Verkehrsservice. Bitte vorsichtig fahren auf der A5 Karlsruhe Richtung Frankfurt zwischen Kreuz Heidelberg und Dossenheim, eine ungesicherte Unfallstelle. A6 Heilbronn Richtung Mannheim zwischen Schwetzingen-Hockenheim und Mannheim-Schwetzingen wird immer noch der Grünstreifen gepflegt. Es ist nur eine Spur frei, 3 Kilometer Stau und bis zu 15 Minuten, die sich alles verzögert. A7 Würzburg Richtung Ulm zwischen Dinkelsbühl-Fichtenau und Ellwangen, 3 Kilometer Stau. A8 Stuttgart Richtung Karlsruhe zwischen Heimsheim und Pforzheim Nord, 5 Kilometer stockender Verkehr. Nach 10 Minuten seid ihr durch. Und in der Gegenrichtung ein defektes Fahrzeug, auch dort stockt der Verkehr. Im Kreis Göppingen auf der Landesstraße in Gingen an der Vils wegen der Sperrung auf der B10 B466 aktuell 2 Kilometer Stau. Bis ihr die bewältigt habt, sind bis zu 30 Minuten rum. Und die Schweiz A2 Luzern Richtung Gotthard zwischen Amsteg und Göschenen. 4 Kilometer Stau, über 1/2 Stunde dauert es da länger. Dort steht ein defektes Fahrzeug im Gotthardtunnel. Die Einfahrten Wassen und Göschenen sind deshalb gesperrt. Kommt gut an und fahrt vorsichtig. Wir gucken mal kurz in den Himmel. In Schwetzingen bewölkter Himmel 12 Grad, Konstanz bedeckt 14 Grad. Waldshut-Tingen bedeckt 16 Grad. Heute Nachmittag haben wir allerlei, also Wolken, ein bisschen Sonne, noch einzelne Regenschauer und Temperaturen bis maximal 18 Grad und zwar im Breisgau. Morgen Sonne und Wolken, es wird wieder wärmer, 17 bis 22 Grad. Am Samstag dann richtig schön sonnig, bis 25 Grad warm.
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1: Mit Janet Pollock und jetzt erstmal Musik von Toto. Hier ist Africa. Schönen Nachmittag.

0: Die Samtstimme von Dido hier in SWR 1 Baden-Württemberg. Ein ganz, ganz großer aus Hollywood ist dieser Tage bei uns im Land in Baden-Württemberg der Filmemacher Roland Emmerich. Er besucht das internationale Trickfilmfestival in seiner alten Heimat in Stuttgart. Emmerich hat schon vor 30 Jahren spektakuläre Filme gedreht. Ich sag nur Independence Day, ein gigantischer Katastrophenfilm, weltweit erfolgreich. Mit den Effekten, also diesen Special Effects in dem Film, hat Roland Emmerich damals wirklich neue Maßstäbe gesetzt. Und nicht nur das. Auch seine Art, mit den Katastrophen umzugehen, ist besonders. Und so hat er das heute Morgen im SWR gesagt.
1: Meine Filme haben immer irgendwie eine Idee dahinter. Und die Idee ist natürlich Zusammenarbeit, dass man einfach nicht einfach so die Natur überlässt, dem Klimawandel.
0: Wer mehr von Roland Emmerich hören oder ihn auch erleben möchte, morgen Abend ist er im Stuttgarter Schauspielhaus und mit Glück ergattert ihr noch ein Ticket, also ein paar gibt's noch. Roland Emmerich in Baden-Württemberg.
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Also theoretisch müsste er heute Abend richtig glänzen und strahlen, der Ulmer Hauptbahnhof. Seit dem frühen Morgen reinigen und schrubben etwa 60 Leute den Hauptbahnhof, also Frühjahrsputz. Dazu gehören Treppen, Aufzüge, Bahnsteige, Vitrinen und. Ja, wir haben uns gedacht, wir liefern euch den Sound dazu. Hier ist Musik von Sting in SWR 1 Baden-Württemberg. If I ever lose my faith in you. 7 Minuten vor 2 Uhr.

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20: Um 14 Uhr mit Annette Peuer. Guten Tag. Im Bundestag hat es scharfe Kritik am Gesetz zur Gleichstellung behinderter Menschen gegeben. Nach einer Untersuchung ist der Oberrheingraben stark mit Chemikalien belastet. Das Wetter meist wolkig, nur ab und zu Sonne, teils auch noch Regen bei höchstens 12 bis 18 Grad. Die geplante Reform der Rechte von Menschen mit Behinderungen hat bei der ersten Lesung heute im Bundestag für deutliche Kritik gesorgt. Abgeordnete

0: Aus der Opposition und aus der Regierung haben Einwände. Aus Berlin Gabriele Intemann.
1: Verbesserungen müssten schneller und umfassender kommen. Die Abgeordneten kündigten an, den Gesetzentwurf in den weiteren Beratungen noch zu verändern. Mit der Reform will die Bundesregierung Barrieren für Menschen mit Behinderungen abbauen, in Behörden und im Alltag. Geplant ist unter anderem, erstmals Fristen für bestehende Gebäude des Bundes festzulegen. Dem Entwurf zufolge müssen sie bis 2045 barrierefrei zugänglich sein, sofern das wirtschaftlich zumutbar ist. Für private Unternehmen sind die Vorgaben deutlich weniger verbindlich.
0: Das Grundwasser des Oberrheingrabens ist flächendeckend mit Pestiziden, Arzneimitteln und der Ewigkeitschemikalie PFAS belastet. Das hat eine grenzüberschreitende Untersuchung ergeben. Außerdem werden demnach die Grenzwerte häufig überschritten. SWR-Reporterin Paulina Flath.
2: 4 Jahre lang haben Wissenschaftlerinnen und Wissenschaftler aus Deutschland, Frankreich und der Schweiz das Grundwasser im Oberrheingraben untersucht. An 1500 Messstellen zwischen Basel und Mainz. An fast allen Messstellen wiesen die Forschenden künstliche Spurenstoffe nach. Das bedeutet nicht, dass das Trinkwasser belastet sei, so die Wissenschaftler. Denn bevor Grundwasser zu Trinkwasser wird, werde es aufbereitet und streng kontrolliert. Für die Untersuchung nutzten die Wissenschaftler eine innovative Analysemethode, das sogenannte Non-Target-Screening. Dadurch können auch unbekannte Mikroschadstoffe in einer Wasserprobe nachgewiesen werden.
0: Das Risiko für Ansteckungen in Europa mit der tödlichen Hantavirus-Variante ist derzeit gering. So schätzt die EU-Kommission die Situation nach dem Ausbruch der Erkrankung auf einem niederländischen Kreuzfahrtschiff ein. Die Kommission beobachtet die Lage sehr genau, hieß es. 3 der Kreuzfahrtpassagiere sind an der Virusvariante, die von Mensch zu Mensch übertragen werden kann, gestorben. 2 Besatzungsmitglieder mit Symptomen wurden in die Niederlande gebracht, 1 Kontaktperson ohne Symptome nach Düsseldorf. In Amsterdam wird außerdem eine Flugbegleiterin untersucht, die Kontakt mit einer möglicherweise infizierten Passagierin hatte. Nach dem tödlichen Verkehrsunfall südlich von Freiburg suchen Ermittler die Ursache für das Unglück, auch ob es um zu schnelles Fahren ging. Gestern Abend waren dabei auf der B3 2 Menschen ums Leben gekommen. SWR-Reporter Peter Steffe.
3: Warum die beiden Porsche auf der Bundesstraße kollidiert sind und weswegen eines der beiden Fahrzeuge in eine Leitplanke schleuderte, der andere PKW aber beim Aufprall auf einen Baum komplett zerstört wurde, ist ebenfalls Gegenstand der Ermittlungen. Die Polizei erhofft sich durch Aussagen von Zeugen, die in den nachfolgenden Sportwagen gesessen haben, mehr Details zum Hergang des Unglücks. Es hatte sich offenbar um insgesamt 10 Porsche gehandelt, die Mittwochabend auf der B3 bei Freiburg in einer Kolonne unterwegs waren. Wir ermitteln in alle Richtungen, sagte ein Polizeisprecher am Mittag.
0: Ex-Fußballnationalspieler Niklas Süle beendet nach der Saison seine Karriere. Das hat der 30-jährige Verteidiger von Borussia Dortmund in einem Interview für den Podcast Spielmacher bekannt gegeben. Er habe schon länger mit dem Gedanken gespielt und sich nach seiner letzten Verletzung im Spiel gegen die TSG Hoffenheim dafür entschieden, die Schuhe an den Nagel zu hängen. Süle absolvierte bislang 299 Bundesliga-Partien für Dortmund, Bayern und Hoffenheim. Und zum Schluss noch die Zeit. Es ist gleich 14.04 Uhr.
4: Der SWR1 Verkehrsservice mit folgender Warnmeldung. Vorsicht auf der A81 Stuttgart Richtung Heilbronn. Zwischen Ludwigsburg Nord und Pleidelsheim eine ungesicherte Unfallstelle auf dem Beschleunigungsstreifen. A5 Basel Richtung Karlsruhe. Zwischen Efringenkirchen und Dreieck Neuenburg. 3 Kilometer Stau, dauert eine Viertelstunde länger. A6 Heilbronn Richtung Mannheim. Zwischen Schwetzingen-Hockenheim und Mannheim-Schwetzingen wird der Grünstreifen gepflegt. Es ist nur eine Spur frei. Momentan 2 Kilometer Stau. Es dauert eine Viertelstunde länger. A8 Stuttgart Richtung Karlsruhe. Zwischen Heimsheim und Pforzheim Nord. 7 Kilometer Stau oder stockender Verkehr. Hier braucht ihr bis zu 20 Minuten länger. Und in der Gegenrichtung zwischen Pforzheim Nord und Pforzheim Ost steht ein defektes Fahrzeug. Da ist die rechte Spur gesperrt, 4 Kilometer stockender Verkehr. A81 Stuttgart Richtung Heilbronn, zwischen Ludwigsburg Süd und Pleidelsheim stockt der Verkehr über 4 Kilometer. Auf der B317 Weil am Rhein Lörrach ist der Tunnel Zollfreie Straße wegen einer Unfallaufnahme gesperrt und zwar in beiden Richtungen. Und die Schweiz A2 Luzern Richtung Gotthard zwischen Amsteg und Göschenen 4 Kilometer Stau, über eine halbe Stunde dauert es da länger für euch. Da steht immer noch ein defektes Fahrzeug im Gotthardtunnel und die Einfahrten Wassen und Göschenen sind gesperrt. Könnt ihr alles nochmal nachlesen in der SWR1-App. Da gibt es alle Verkehrsinfos für eure Route. Fahrt vorsichtig, kommt heil an euer Ziel. Heute gibt's noch den ein oder anderen Schauer. Der größte Regen ist aber durch. Zwischen den Wolken zwängt sich sogar manchmal die Sonne durch. Das Ganze bei 12 bis 18 Grad. Morgen wird's dann schon wieder wärmer und am Samstag warm und sonnig bei 20 bis 25 Grad.
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4: Hallo, schönen Nachmittag. Janet Pollock hier. Ja, wir entern jetzt den Nachmittag. Erst Päuschen, jetzt Kaffee, dann die Ärmel hoch und noch was weggeschafft. Also genießt es und schafft was. Ist ja eine gute Kombination.

0: Wir gehen durch eine Woche ohne Feiertag hier in SWR 1 Baden-Württemberg. Da ist es gar nicht so schlecht, wenn wir uns auf das ein oder andere Ereignis freuen können. Raus ins Land zu Kultur, Konzert und Comedy. Wir haben da schon mal was für euch vorsortiert.
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0: Wiener Soul kommt zu euch nach Ulm ins Roxy. Genauer gesagt die Band 5 Achterl in Ehren. Mit sehr lässiger österreichischer Musik.

20 Jahre Bandbestehen feiern sie. In Österreich sind sie eine echte Institution in der Musiklandschaft. Die perfekte Mischung aus Stevie Wonder und Sachertorte. Heute um 20 Uhr im Roxy in Ulm. Was für die Seele und die Gemeinschaft tun, können wir heute in Friedrichshafen bei Uff gespielt und Uff tanzt im Kulturhaus Kaserne. Ist was für alle, die gern in der Gruppe tanzen. Zwei Geigerinnen und ein Kontrabassist spielen auf und alle, die mögen, dürfen mit eigenem Instrument einfach mitmachen. Vorgetanzt werden traditionelle Tänze zu alpenländischer Musik und im Balkanstil. Also meistens füllt sich die Tanzfläche bei diesem Event schon in der ersten Runde, sagen die Macherinnen. Uff gespielt und Uff tanzt, heißt es also heute Abend im Kulturhaus Kaserne in Friedrichshafen, das Ganze ab 19 Uhr. Der Südschwarzwald wird am Wochenende zur Blechblas-Partymeile. Das Blechfest steht an in Furtwangen. Von morgen bis Sonntag ein ganzes Wochenende Blasmusik und zwar in allen Facetten. Brass, Ska und Uff-Data. Mit dabei als Highlight La Flecha Negra. Hören sich live so an.

0: Fletcher Negra sind morgen Abend dabei beim Blechfest. Da wird gefeiert und getanzt zu Blasmusik von traditionell bis ganz im Hier und Jetzt.
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0: Karl Schakandela in SWR 1 Baden-Württemberg. Es scheint der Nachmittag der Unterlegkeile zu sein. 14.22 Uhr, bitte vorsichtig fahren auf der A7 Würzburg Richtung Ulm. Zwischen Agnesburg-Tunnel und Ahlen-Oberkochen liegt ein Unterlegkeil auf der linken Spur. Und vorsichtig fahren auf der A81 Heilbronn Richtung Würzburg. Zwischen Möckmühl und Osterburken liegt ein Unterlegkeil auf der rechten Spur. Wo schaust denn du heute Abend? Was tippst du? Glaubst du, wir packen's? So oder ähnlich laufen gerade die Gespräche in Freiburg. Fußball bestimmt dort den Tag. Das Europa League Halbfinal-Rückspiel gegen Braga aus Portugal. Heute Abend 21 Uhr geht's los. Also stärkt euch gut, liebe Freiburger. Es wird wahrscheinlich noch ein langer und sehr emotionaler Tag.
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0: Queen in SWR1 Baden-Württemberg und nach den Nachrichten dann einer der größten Hits von Dusty Springfield und von Elton John.
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0: Es ist 14:30, alles Wichtige von Annette Peuer.
2: Guten Tag. Die geplante Reform der Rechte von Menschen mit Behinderungen hat im Bundestag für deutliche Kritik gesorgt. Abgeordnete der Opposition und der Regierung fordern, schneller zu handeln. Mit der Reform sollen Barrieren für Menschen mit Behinderungen abgebaut werden, in Behörden und im Alltag. Geplant ist unter anderem, erstmals Fristen für bestehende Gebäude des Bundes festzulegen. Dem Entwurf zufolge müssen sie bis 2045 barrierefrei zugänglich sein, sofern das wirtschaftlich zumutbar ist. Der Karlsruher Energiekonzern NBW setzt trotz Milliardenverlust weiter auf Rekordinvestitionen in die Energiewende. Bei der heutigen Hauptversammlung sagte Vorstandschef Stamatelopoulos, operativ seien die Ziele erreicht worden. Katja Janssen.
3: Das bereinigte Betriebsergebnis lag bei rund 5 Milliarden Euro. Gleichzeitig stiegen die Investitionen auf rund 7,6 Milliarden Euro. Doch es gab auch einen teuren Rückschlag. Anfang dieses Jahres hat sich das Energieunternehmen aus zwei großen geplanten Offshore-Windparks vor der britischen Küste zurückgezogen. Eigentlich hätten die Parks das größte Offshore-Projekt in der Unternehmensgeschichte werden sollen. Stattdessen mussten 1,2 Milliarden Euro abgeschrieben werden.
2: Bei Bad Rappenau im Kreis Heilbronn haben Spaziergänger auf einem Feldweg in einem Auto eine tote Frau entdeckt. Die Polizei schließt nach eigenen Angaben ein Verbrechen nicht aus. Aus ermittlungstaktischen Gründen werden aber keine Einzelheiten genannt. Kriminalpolizei und Spurensicherung sind zur Beweissicherung vor Ort. Ob es schon einen Verdächtigen gibt, ist nicht bekannt. Eine Fahndung laufe aber nicht. Ex-Fußball-Nationalspieler Niklas Süle beendet nach der Saison seine Karriere. Das hat der 30-jährige Verteidiger von Borussia Dortmund in einem Interview für den Podcast Spielmacher bekannt gegeben. Er habe schon länger mit dem Gedanken gespielt und sich nach seiner letzten Verletzung im Spiel gegen die TSG Hoffenheim dafür entschieden, die Schuhe an den Nagel zu hängen. Süle absolvierte bislang 299 Bundesliga-Partien für Dortmund, Bayern und Hoffenheim. 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
0: Und wir sind auf den Straßen. Aktuelles vom SWR1-Verkehrsservice. Vorsichtig fahren auf der A81 Heilbronn Richtung Würzburg. Zwischen Möckmühl und Osterburken immer noch der Unterlegkeil auf der rechten Spur. Staus und Störungen. A5 Basel Richtung Karlsruhe. Zwischen Efringenkirchen und Dreieck Neuenburg 3 Kilometer Stau. Hier dauert es eine Viertelstunde länger. A6 Heilbronn Richtung Mannheim. Zwischen Schwetzingen-Hockenheim und Mannheim-Schwetzingen wird der Grünstreifen gepflegt. Nur eine Spur frei, aktuell 2 Kilometer Stau. Auch hier braucht es eine Viertelstunde zusätzlich. A8 Stuttgart Richtung Karlsruhe. Zwischen Heimsheim und Pforzheim Nord 7 Kilometer Stau oder stockender Verkehr. Da müsst ihr locker 20 Minuten einplanen. In der Gegenrichtung zwischen Pforzheim Nord und Pforzheim Ost steht ein defektes Fahrzeug. Da ist auch die rechte Spur gesperrt. Momentan 4 Kilometer stockender Verkehr. A81 Stuttgart Richtung Heilbronn. Zwischen Stuttgart-Zuffenhausen und Pleidelsheim. Da stockt der Verkehr über 8 Kilometer. Hier dauert es eine Viertelstunde länger. Auf der B317 Weil am Rhein-Lörrach ist der Tunnel Zollfreie Straße gesperrt, und zwar in beiden Richtungen. Dort wird ein Unfall aufgenommen. Und Schweiz A2 Luzern Richtung Gotthard zwischen Amsteg und Göschenen 4 Kilometer Stau. Das kostet euch fast eine halbe Stunde. Da steht ein defektes Fahrzeug im Gotthardtunnel und die Einfahrten Wassen und Göschenen sind gesperrt. Und ihr findet alle Infos natürlich auch nochmal in der SWR1 App. Vorsichtig fahren, heil ankommen bitte. Wie sieht's aus da draußen? Ich sage draußen, weil ich ja hier eingesperrt bin. Heute Nachmittag kommt zwischen den Wolken ab und zu auch mal die Sonne durch und es gibt noch ein paar einzelne Regenschauer. In Bad Mergentheim ist der Himmel bedeckt bei 11 Grad, in Laupheim regnet es bei 12, in Lörrach bedeckter Himmel 18 Grad. Morgen Sonne und Wolken, es wird wieder wärmer bei 17 bis 22 Grad und der Samstag sieht super aus, recht sonnig bis 25 Grad warm.
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0: Im Studio heute Nachmittag Janet Pollock. Ich bin an eurer Seite. Ihr könnt uns auch immer erreichen auf swr1.de. Ihr schreibt einfach ins Studio und vielleicht können wir ja was für euch tun. Schönen Nachmittag.

0: Blue, zusammen mit Elton John in SWR 1 Baden-Württemberg. Es ist 14.42 Uhr.
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0: Ein, ich würde jetzt mal sagen, raumfüllender Mann war heute im SWR 1 Studio. Nabil Atassi lacht schon. Wolfgang Grupp aus Burladingen. Der hat lange Jahre die Geschicke von Trigema bestimmt und dann die Firmenleitung an seine beiden Kinder übergeben. Im April ist Grupp 84 Jahre alt geworden. Das ist schon was. Nabil, du hast mit ihm gesprochen. Wie hast du ihn erlebt? Also ich habe nur, by the way, so ein bisschen was mitgekriegt und manchmal wurde er richtig laut.
2: Ja, das ist Wolfgang Grupp. Also Janet, so ist das. Wolfgang Grupp ist Wolfgang Grupp, den gibt's nur so. Egal ob vor dem Mikrofon oder hinter dem Mikrofon. Der Mann ist so, wie er ist und dann wird's auch mal laut, wenn er vehement für seine Sache einsteht. Und das tut er. Wir haben natürlich über viele Themen gesprochen, weil es gibt ja auch einen Knick in seiner Biografie. Das haben wir alle mitgekriegt. Schockmoment vor einem knappen Jahr im Juli 2025 kam die Nachricht aus Burladingen, dass eben Wolfgang Grupp erst im Krankenhaus und dann wurde bekannt, er hatte einen Suizidversuch. Der Hintergrund ist, er hat unter Altersdepressionen gelitten bzw. leidet darunter. Jetzt hat er auch eine Therapie. Darüber haben wir natürlich gesprochen in der Sendung. Aber er wäre ja nicht Wolfgang Grupp, wenn er das so ganz offen machen würde, sondern er hat natürlich eine gewisse Stärke daraus abgeleitet. Trotzdem konnten wir darüber sehr viel sprechen und haben natürlich auch die Persönlichkeit Wolfgang Grupps dahinter auch mal ein bisschen mehr beleuchten können in dieser Sendung, weil es eben nicht nur um politische und um Wirtschaftsthemen ging, ging es auch in der Sendung, aber es ging halt auch darum, was für eine Persönlichkeit steckt eigentlich hinter diesem Mann, der Anfang 24 das Unternehmen, das er 55 Jahre geleitet hat, an seine Kinder weitergibt und sich damit natürlich schwer getan hat, ist doch klar. Und das ist einer, der sein Leben wirklich komplett dokumentiert hat.
3: Ich kann mein ganzes Leben in Fotoalben darstellen. Da habe ich alles irgendwann von der Geburt bis heute eingeklebt und so weiter. Und ich kann auch in meinen Kalendern, die ein bisschen größeren Platz haben pro Tag, habe ich auch mein Leben irgendwo niedergeschrieben. Weil es ist ganz interessant zu sehen, was war heute vor einem Jahr oder was war vor 10 Jahren. Wenn ich im Büro sitze, dann liegen die letzten paar Jahre als Kalender neben mir. Und wenn ich jetzt wissen will, was war heute vor einem Jahr, war da auch so schlechtes Wetter oder war das oder jenes, dann gucke ich rein und dann sehe ich, ach, da war ich ja hier und es steht sicherlich, wenn ich es noch erlebe in 1 oder 2 Jahren, dann steht da drin, da war ich beim Dr. Atassi.
2: Das steht dann da in Ihrem...
3: Das habe ich nicht notiert, aber das notiere ich natürlich selbstverständlich, dass ich heute ein Gespräch bei Ihnen hatte.
0: Ich halte fest, ein erstaunlicher Mensch. Ja. Was hast du mitgenommen von diesen 2 Stunden?
2: Ich stehe in seinem Kalender.
0: Ja.
2: Habe ich mitgenommen und habe ihm dann auch noch mitgegeben, dass ich vor 4 Jahren, er ja auch schon mal hier bei uns war, auch bei mir in der Sendung, also vielleicht steht das auch schon in seinem Kalender. Ich habe mitgenommen, dass es einen Wolfgang Grupp nur so gibt, wie er ist, auch mit 84. Er immer noch brennt für seine Themen. Wir haben natürlich über die wirtschaftliche Lage auch gesprochen, darüber, was er für richtig hält, wie man ein Textilunternehmen in Deutschland zu führen hat, das in Deutschland produziert. Wir haben aber natürlich auch einen Mann kennengelernt, der natürlich schon eine Nachdenklichkeit herausgezogen hat, aus eben diesem Suizidversuch, den er hinter sich hat und daraus auch seine Lehren gezogen hat. Nicht nur er, sondern natürlich auch seine Familie, die ihn in der Zeit wahnsinnig unterstützt hat.
0: Das ganze Gespräch mit Wolfgang Grupp und Nabil Atassi in SWR 1. Leute, gibt's jetzt auch im Video. Könnt ihr angucken und anhören auf swr1.de. Danke, Nabil.

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23: Um 15 Uhr mit Ramin Movasakian. Guten Tag. Der Bundestag berät über bessere Bedingungen für Menschen mit Behinderungen. Der Oberrheingraben ist stark mit Chemikalien belastet. Das Wetter, am Nachmittag Wolken und ab und zu Sonne, dazu 12 bis 18 Grad. Die geplante Reform der Rechte von Menschen mit Behinderungen hat bei der ersten Lesung heute im Bundestag für deutliche Kritik gesorgt. Abgeordnete aus der Opposition und aus der Regierung haben Einwände. Aus Berlin berichtet Gabriele Intermann.
24: Verbesserungen müssten schneller und umfassender kommen. Die Abgeordneten kündigten an, den Gesetzentwurf in den weiteren Beratungen noch zu verändern. Mit der Reform will die Bundesregierung Barrieren für Menschen mit Behinderungen abbauen, in Behörden und im Alltag. Geplant ist unter anderem, erstmals Fristen für bestehende Gebäude des Bundes festzulegen. Dem Entwurf zufolge müssen sie bis 2045 barrierefrei zugänglich sein, sofern

0: sofern das wirtschaftlich zumutbar ist. Für private Unternehmen sind die Vorgaben deutlich weniger verbindlich.
1: Die EU-Kommission rechnet nicht damit, dass sich das tödliche Hunter-Virus weiter ausbreiten wird. Eine Sprecherin sagte, das Risiko für Europäer, sich anzustecken, sei gering. Dennoch beobachte man die Situation sehr genau. In der vergangenen Woche war auf einem Kreuzfahrtschiff das Hunter-Virus ausgebrochen. 3 Menschen kamen ums Leben, darunter eine Frau aus Deutschland. Eine weitere Frau wurde zur Untersuchung in die Uniklinik Düsseldorf gebracht. Aktuell befindet sich das Schiff auf dem Weg nach Teneriffa. Die deutsche Industrie hat im März deutlich zugelegt. Wie das Statistische Bundesamt mitteilte, stieg der Auftragseingang im verarbeitenden Gewerbe im Vergleich zum Februar um 5%. Aus der SWR-Wirtschaftsredaktion Tamara Land.
2: Besonders viele neue Aufträge bekamen laut Statistischem Bundesamt die Hersteller von elektrischen Ausrüstungen. Hier lag das Plus bei fast 22%. Aber auch der Maschinenbau verzeichnete mit fast 7% einen deutlichen Zuwachs. Das Bundeswirtschaftsministerium will den starken Anstieg im März nicht überbewerten. Auf der Homepage heißt es, dass das Plus vermutlich auf einen Vorzieheffekt zurückzuführen sei. Der Iran-Krieg habe zu einem Energiepreisschock geführt. Von daher hätten wahrscheinlich viele Firmen schnell noch Bestellungen aufgegeben, bevor der hohe Ölpreis auch auf andere Produkte durchschlägt oder es zu Lieferengpässen kommt.
1: Das Grundwasser zwischen Mainz und Basel ist laut einer wissenschaftlichen Untersuchung flächendeckend mit Chemikalien belastet. Die Forscher aus Deutschland, Frankreich und der Schweiz haben 4 Jahre lang die Daten von Messstellen im Oberrheingraben ausgewertet. An fast allen wurden demnach Pestizide und die Ewigkeitschemikalien PFAS nachgewiesen. Das bedeutet aber nicht, dass das Wasser nicht zum Trinken geeignet sei, so die Wissenschaftler. Trinkwasser werde immer aufbereitet und streng kontrolliert. Ein Passagierflugzeug hat wegen eines betrunkenen Fluggasts eine ungeplante Zwischenlandung auf dem Flughafen Karlsruhe-Baden-Baden gemacht. Das teilte die Polizei mit. Einzelheiten von Eckhard Jaime.
3: Das Passagierflugzeug war auf dem Weg von Berlin nach Alicante. Ein 43-jähriger Fluggast zeigte sich nach dem Start aggressiv und belästigte seine Mitreisenden. Zudem musste sich der Mann übergeben. Grund für das Verhalten war laut Polizei offenbar der übermäßige Genuss alkoholischer Getränke. Der Pilot der Ryanair-Maschine entschloss sich aus Sicherheitsgründen zu einer Zwischenlandung am Flughafen Karlsruhe-Baden-Baden. Dort wurde der renitente Passagier bereits von Beamten der Bundes- und Landespolizei erwartet und aus der Maschine geholt.
1: Im Halbfinale der Fußball-Europa League empfängt der SC Freiburg am Abend Sporting Braga aus Portugal. Das Hinspiel gewannen die Portugiesen mit 2:1. Die Freiburger brauchen deshalb einen Sieg mit 2 Toren Vorsprung, um direkt ins Finale einzuziehen. Anpfiff der Partie ist um 21 Uhr. Und noch die Zeit, es ist gleich 15.04 Uhr.
4: Aktuelles aus dem SWR1-Verkehrsservice. Wir starten auf der A5 Basel Richtung Karlsruhe. Zwischen Efringenkirchen und Dreieck Neuenburg 3 Kilometer Stau. Hier braucht ihr eine Viertelstunde länger. A6 Heilbronn Richtung Nürnberg. Zwischen Heilbronn-Neckarsulm und Öhringen 5 Kilometer Stau oder stockender Verkehr. Hier dauert es heute bis zu 25 Minuten länger. A6 Heilbronn Richtung Mannheim. Zwischen Schwetzingen-Hockenheim und Mannheim-Schwetzingen immer noch die Pflege des Grünstreifens. Es ist nur eine Spur frei. Aktuell 4 Kilometer Stau und bis zu einer Viertelstunde Verzögerung. A8 Stuttgart Richtung Karlsruhe. Zwischen Heimsheim und Pforzheim-Ost 4 Kilometer Stau oder stockender Verkehr. Auch hier seid ihr nach einem Viertelstündchen durch. In der Gegenrichtung. Zwischen Pforzheim-Nord und Pforzheim-Ost steht ein defektes Fahrzeug. Da ist die rechte Spur gesperrt. Über 4 Kilometer stockt der Verkehr. A81 Singen Richtung Stuttgart. Zwischen Böblingen-Hulb und Sindelfingen-Ost Baustelle 4 Kilometer stockend. A81 Stuttgart Richtung Heilbronn. Zwischen Stuttgart-Zuffenhausen und Pleidelsheim 8 Kilometer stockender Verkehr, dauert eine Viertelstunde länger. Auf der B317 Weil am Rhein Lörrach ist der Tunnel Zollfreie Straße immer noch gesperrt, und zwar in beiden Richtungen. Da wird immer noch ein Unfall aufgenommen. Und Schweiz A2 Luzern Richtung Gotthard zwischen Wassen und Göschenen 3 Kilometer Stau. Bis ihr die gepackt habt, sind 30 Minuten rum. Die Einfahrten Wassen und Göschenen sind gesperrt. Alle Verkehrsinfos natürlich auch in der SWR1 App. Fahrt vorsichtig, kommt heil an.
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4: Heute Nachmittag gibt's noch den ein oder anderen Schauer. Der größte Regen ist aber durch. Zwischen den Wolken kommt manchmal sogar die Sonne raus. Das Ganze bei 12 bis 18 Grad.
6: Morgen wird es dann schon wieder wärmer und am Samstag warm und sonnig bei 20 bis 25 Grad.
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6: mit Janet Pollock. Ich hatte gerade viele Fragezeichen im Gesicht und ich musste auch irgendwie lachen. Lukas hat uns geschrieben, er ist zusammen mit Timo an der Hochschule. Wo, konnte ich jetzt so schnell nicht rauskriegen. Die beiden brauchen dringend musikalische Aufmunterung. Ich zitiere mal, wir versuchen gerade einen Känguru-Roboter zu bauen. Das hinterlässt bei mir jetzt viele Fragen, aber für die Musik, ja, sind wir zuständig. Teddy Swims, Lose Control, wie wär's damit? Oder zuvor Bruce Springsteen und Hungry Heart.

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0: Teddy Swims in SWR 1 Baden-Württemberg. Das ist der Platz in Freiburg. Es ist der Platz der alten Synagoge. Auf der einen Seite ein großes Gebäude mit Glasfront, die Unibibliothek. Daneben dann das schöne steinerne Theater. Auf dem Platz davor verbringen viele Freiburger gerne ihre Zeit. Da finden auch viele Events statt. Aber im Sommer kann es da knackerheiß werden, weil es halt kein Grün gibt. Kaum Grün, fast nur Beton. Leonie Heldbach ist Leiterin für Grünflächen bei der Stadt Freiburg und sie sagt,
1: bei Bäumen muss man immer Geduld haben. Die sind jetzt schon ziemlich groß, aber die haben Kübel mit sehr viel Wurzelraum und die können da lange drin stehen. Und ein weiterer Vorteil ist, dass wir auch Rundbänke drumherum haben. Also wir haben ganz viele neue Sitzplätze und die Bäume sind rings um den Brunnen arrangiert, sodass jetzt auch die Eltern, die mit ihren Kindern da sind, endlich auch in der Nähe des Brunnens sitzen können und ihren Kindern beim Planschen zugucken können.
0: Ja, also daraus habt ihr messerscharf geschlossen. Dort sind Kübel aufgestellt worden, sehr große Kübel mit 6 Meter hohen Bäumen drin. Diese Bäume werden noch wachsen und dann sollen sie für 40 Quadratmeter Schatten spenden. Wäre vielleicht eine Lösung für solche Betonplätze auch in anderen Städten. So geht Freiburg das an.
1: Wir haben diese 3 Bäume für 6 Monate gemietet und dann gucken wir, wie die ankommen, wie die Leute das nutzen, wie die Bevölkerung die aufnimmt. Und dann können wir uns schon vorstellen, dass es dann auch noch mehr werden. Weil man muss schon gucken, dass man den großen Teil des Platzes offen hält, weil das ist der Platz für Versammlungen, für Demonstrationen, für Feste. Das ist unser größter städtischer Platz und wir können den nicht voll knallen mit Bäumen und Kübeln.
0: Also deswegen gibt es jetzt mobile Bäume und zwar 3 an der Zahl in riesigen Pflanzenkübeln. Wie die aussehen, dort auf diesem Platz könnt ihr euch anschauen auf swr1.de und auch wer die riesigen Dinger eigentlich gießt. Also guckt mal rein.

18 Minuten nach drei. Bitte vorsichtig fahren auf der A6 Heilbronn Richtung Nürnberg. Zwischen Heilbronn-Neckarsulm und Kreuz-Weinsberg. Eine ungesicherte Unfallstelle und die auf der linken Spur.

Robbie Williams und Millennium in SWR1 Baden-Württemberg. Bonjour an alle, die heute büffeln ohne Ende. Zum Beispiel fürs Französisch-Abi. Morgen steht Franz auf dem Abi-Plan bei uns in Baden-Württemberg. Meistens ist das dann auch die letzte schriftliche Prüfung. Ja, und dann können die Abiturientinnen und Abiturienten sagen, oh, geschafft, ich bin durch. Ja, und unsere Hauptschüler, Werkrealschüler, Realschüler oder Gemeinschaftsschüler, für die geht's morgen erst richtig los. Da gibt's mit Deutsch die ersten schriftlichen Prüfungen. Für alle unter euch. Haltet durch. Viel Erfolg. On verra.

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1: Es wird gleich 3:30. Alles Wichtige jetzt von Ramin Movasakian.
2: Guten Tag. Der deutsche Staat wird im laufenden Jahr deutlich weniger Steuern einnehmen als zuletzt erwartet. Das geht aus der Prognose des Arbeitskreises Steuerschätzung hervor. Demnach sollen Bund, Länder und Kommunen voraussichtlich 17,8 Milliarden Euro weniger an Steuergeldern erhalten. Im kommenden Jahr soll nochmal ein Fehlbetrag von rund 10 Milliarden Euro hinzukommen. Das Land Baden-Württemberg fördert das Innovationszentrum Südwest in Villingen-Schwenningen mit 720.000 Euro. Das Geld soll in die Entwicklung von KI-Projekten fließen. Samantha Happ berichtet.
3: Der European Digital Innovation Hub Südwest deckt im Bereich intelligenter KI-Systeme alles ab. Von der Chip-Entwicklung über Produktion, Software und neue digitale Dienstleistungen. Schwerpunkte liegen dabei unter anderem auf den Bereichen Gesundheit, Life Science, Automobilität sowie Fertigungsindustrie. Vor allem kleinere und mittelständische Unternehmen sowie öffentliche Einrichtungen sollen vom Angebot des Innovationszentrums profitieren. Durch individuelle, risikoarme KI-basierte Lösungen und Beratungen vor Ort.
2: Das Grundwasser des Oberrheingrabens ist stark mit Pestiziden, Arzneimitteln und der Ewigkeitschemikalie PFAS belastet. Das hat eine grenzüberschreitende Untersuchung ergeben. Außerdem werden demnach die Grenzwerte fürs Trinkwasser häufig überschritten. SWR-Reporterin Paulina Flath berichtet.
4: 4 Jahre lang haben Wissenschaftlerinnen und Wissenschaftler aus Deutschland, Frankreich und der Schweiz das Grundwasser im Oberrheingraben untersucht. An fast allen Messstellen wiesen die Forschenden künstliche Spurenstoffe nach. Das bedeutet nicht, dass das Trinkwasser belastet sei, so die Wissenschaftler. Denn bevor Grundwasser zu Trinkwasser wird, werde es aufbereitet und streng kontrolliert. Für die Untersuchung nutzten die Wissenschaftler das sogenannte Non-Target-Screening. Dadurch können auch unbekannte Mikroschadstoffe in einer Wasserprobe nachgewiesen werden.
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1: Der SWR1-Verkehrsservice. Wir haben ganz schön viele Meldungen. A5 Basel Richtung Karlsruhe zwischen Efringenkirchen und Dreieck Neuenburg 3 Kilometer Stau. A5 Karlsruhe Richtung Frankfurt zwischen Kronau und Kreuzwaldorf 4 Kilometer stockend. A6 Heilbronn Richtung Nürnberg zwischen Heilbronn-Neckarsulm und Öhringen 5 Kilometer Stau oder stockender Verkehr. Hier braucht ihr bis zu 25 Minuten länger. A6 Heilbronn Richtung Mannheim zwischen Schwetzingen-Hockenheim und Mannheim-Schwetzingen. Pflege des Grünstreifens, nur eine Spur frei, momentan 4 Kilometer Stau. Es kostet euch eine Viertelstunde. A8 Stuttgart Richtung Karlsruhe. Zwischen Heimsheim und Pforzheim-Ost 4 Kilometer Stau und stockender Verkehr. Hier braucht ihr eine Viertelstunde länger. Und in der Gegenrichtung zwischen Pforzheim-Nord und Pforzheim-Ost 4 Kilometer stockender Verkehr. A81 Singen Richtung Stuttgart. Zwischen Böblingen-Hulb und Sindelfingen-Ost Baustelle 4 Kilometer stockend. Auf der B317 Weil am Rhein-Lörrach ist immer noch der Tunnel zollfreie Straße gesperrt in beiden Richtungen. Da wird ein Unfall aufgenommen. Schweiz, A2 Luzern Richtung Gotthard zwischen Wassen und Göschenen 3 Kilometer Stau. Es dauert 30 Minuten, bis ihr die hinter euch gebracht habt. Die Einfahrten Wassen und Göschenen sind gesperrt. Könnt ihr alles nochmal nachlesen in der SWR1 App. Fahrt vorsichtig, kommt gut an euer Ziel. Und wir gucken ins Land, das ist doch sehr unterschiedlich. Neben dichten Wolken gibt es auch so ein bisschen Sonne und örtlich den ein oder anderen Schauer. In Ulm regnet es bei 13 Grad, in Buchen im Odenwald bedeckt der Himmel 11 Grad. Überlingen nur leichte Wölkchen, 15 Grad. Morgen erstmal Frühnebel, später dann Sonne und ein paar Wolken. Aber die Schauer eher selten und Temperaturen morgen zwischen 17 und 22 Grad. Der Samstag wird dann recht sonnig und frühsommerlich, 20 bis 25 Grad. Auch der Sonntag eigentlich warm und ganz schön, aber nicht ganz so sonnig. Später kommen dann wieder Regengüsse und Gewitter ins Land.
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1: Einen schönen Nachmittag wünscht euch Janet Pollock.

0: Miau.
1: Christina Aguilera in SWR 1 Baden-Württemberg. Am Bodenseeufer in Friedrichshafen sieht's ab heute ganz anders aus. Zelte, Pavillons, Reagenzgläser, auch Roboter sind dort zu sehen. Von heute bis Samstag gibt's da die Explore Science Days. Ein Event für Kids und Jugendliche, die mal was ausprobieren wollen, die experimentieren können, zum Beispiel auch mit Teleskopen.
2: Wir sind die Astronomische Vereinigung vom Bodensee und haben mit unserer Jugendgruppe, mit der Teleskopdiensttruppe verschiedene Teleskope und Ferngläser aufgebaut und vorbereitet. Geplant ist, bei besserem Wetter Sonnenbeobachtung zu machen, um zu sehen, wo es auf der Sonne gerade kocht. Auf der anderen Seite haben wir direkt am Seeufer zwei Großteleskope aufgebaut, mit denen wir in die Schweiz rüberschauen können. Und dort sieht man dann einzelne Häuser, einzelne Fahrzeuge bis hin zu einzelnen Personen, die dort spazieren gehen und kann so eben über hohe Distanzen mit Teleskopen auch Erdbeobachtung machen.
1: Man hört schon, wie engagiert Markus Kohler von der Astronomischen Vereinigung Bodensee ist. Wie die Explore Science Days in Friedrichshafen ankommen, auch anderen Ständen, das hören wir jetzt.
3: Mir gefällt schon gut. Am meisten finde ich diesen Stand gut, weil da kann man schon Autosimulator machen.
4: Ja, tipptopp. Also es ist eine coole Aktion, finde ich. Also, dass man mit seinen Freunden Klasse sowas zusammen machen kann, finde ich echt toll. Und hat auch echt Spaß, mal zur Brücke zu bauen und ja, mal schauen, was jetzt rauskommt. Ja.
5: Ich war hier noch nie, aber ich finde, das ist richtig cool, weil man kann so verschiedene Sachen halt sehen, die man vielleicht noch nie gesehen hat.
1: Vielleicht ist es ein Ausflug wert mit den Kids oder auch den Enkeln. Die Explore Science Days in Friedrichshafen noch bis Samstag direkt am schönen Bodenseeufer. Und dann übrigens nochmal vom 17. bis 21. Juni dasselbe Event in Mannheim.

0: Die Scorpions und Rock You Like a Hurricane in SWR 1 Baden-Württemberg. Kleiner Vorgeschmack für Schorsch aus Morsbach, der sich schon auf den Musikclub Rock heute Abend freut und der so gerne zu einem Song der Scorpions abrocken würde. Das war jetzt mal Teil 1, würde ich sagen, zum Vorglühen. 15.47 Uhr, SWR 1 Baden-Württemberg. Wir gucken auf die Straße. Bitte Vorsicht auf der A3 Nürnberg Richtung Frankfurt. Zwischen Würzburg-Randersacker und Würzburg-Heidingsfeld steht ein defekter PKW. Da ist die linke Spur blockiert.
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SWR 1 Baden-Württemberg um 4:09. In Heilbronn gibt's ab morgen die Europameisterschaften im Ultimate Frisbee-Spielen. Was das eigentlich ist, wie die das machen und wie beim TSV Massenbach darauf hingefiebert wird, das hört ihr nach 16 Uhr bei Stefanie Anhalt hier in SWR 1 Baden-Württemberg. Janet Pollock sagt ciao, ciao. Einen schönen Tag noch.

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7: Um 16 Uhr mit Ramin Movasakian. Guten Tag. Der Bund nimmt deutlich weniger Steuern ein. Die Wirt-Gruppe verbucht mehr Umsatz. Das Wetter teils sonnig, vereinzelt Schauer, in der Nacht 7 bis 2 Grad. Die Steuereinnahmen von Bund, Ländern und Kommunen brechen in diesem Jahr voraussichtlich um 17,8 Milliarden Euro ein. Das hat die aktuelle Steuerschätzung ergeben, die Finanzminister Klingbeil in Berlin vorgestellt hat. Grund dafür ist laut Klingbeil im Wesentlichen der Iran-Krieg. Der SPD-Chef trat aber dem Vorwurf entgegen, der Staat würde an der aktuellen Krise zum Beispiel über höhere Einnahmen bei der Besteuerung von Sprit verdienen.
8: Am einzelnen Liter Benzin oder Diesel wird mehr verdient, aber insgesamt erleben wir eben, dass weniger getankt wird und dass weniger Liter vertankt werden. Und das heißt, hier geht die Einnahme runter. Und das Zweite ist, dass jeder Euro auch nur einmal ausgegeben werden kann und die Gesellschaft in diesen Krisenzeiten auch von Konsumzurückhaltung geprägt ist. Und beides schlägt sich nieder in den Zahlen, die wir jetzt hier auch durch den Arbeitskreis Steuerschätzung haben. Der Staat ist kein Krisengewinner, sondern dieser Krieg kostet uns Geld.
7: Die geplante Reform der Rechte von Menschen mit Behinderungen hat im Bundestag für deutliche Kritik gesorgt. Abgeordnete der Opposition und der Regierung fordern, schneller zu handeln. Mit der Reform sollen Barrieren für Menschen mit Behinderungen abgebaut werden, in Behörden und im Alltag. Geplant ist unter anderem, erstmals Fristen für bestehende Gebäude des Bundes festzulegen.

0: Dem Entwurf zufolge müssen sie bis 2045 barrierefrei zugänglich sein, sofern das wirtschaftlich zumutbar ist. Die Künzelsauer-Würth-Gruppe ist weiter auf Wachstumskurs. In den ersten 4 Monaten dieses Jahres hat sie 3,2% mehr Umsatz erzielt als im Vorjahr. Das teilte das Montageunternehmen mit. Jens Niesing berichtet.
1: Im vergangenen Jahr gab es einen Umsatzrekord von 20,7 Milliarden Euro. Also so viel wie noch nie in der Firmengeschichte. Und jetzt legt der Konzern mit seinen Schrauben, dem Werkzeug und Maschinen erneut zu. Einmal, so heißt es, konnte Würth neue Kunden gewinnen. Denn während andere Firmen Lagerflächen abgebaut haben, haben die Künzelsauer ihren Vorrat erweitert, um auch in Krisenzeiten lieferfähig zu bleiben, wie es heißt. Und Würth hat davon profitiert, dass Privatpersonen und Firmen wegen der Wirtschaftskrise ihre Autos länger fahren, statt sich Neuwagen zuzulegen. Die Gebrauchten müssen gewartet und repariert werden. Und das Werkstattmaterial dafür kommt unter anderem von Würth.
0: Mitglieder der AfD in Baden-Württemberg befürchten die Entstehung autokratischer Strukturen innerhalb der Partei. Parteimitglieder warnen in Brandbriefen unter anderem vor der Entstehung autokratischer Herrschaftsallüren sowie einem Abbau der innerparteilichen Demokratie. Ein Schreiben aus Baden-Württemberg liegt dem SWR vor. Thomas Reuter berichtet.
2: Schon in der Überschrift heißt es, von der Basisdemokratie zur autokratischen Funktionärspartei. Über Machtklicken, Rechtsbrüche und Ausschaltung der Gewaltenteilung. Die AfD Baden-Württemberg hat dem SWR auf Anfrage geschrieben, der Brief besitze keine formale Legitimation. Die Bundespartei reagierte nicht. Im Interview mit dem SWR beklagen Parteimitglieder außerdem, dass bei Landesparteitagen per WhatsApp von Funktionären vorgegeben werde, wer zu wählen sei. Die AfD beteuert in einer Stellungnahme, Landesparteitage würden einem klar geregelten Verfahren folgen.
0: Mehr dazu in der SWR-Story Inside AfD, der Umgang mit Kritikern, um 21 Uhr im SWR-Fernsehen. Viele der 18-jährigen Männer in Deutschland ignorieren den Fragebogen zum Wehrdienst. Das berichtet das Redaktionsnetzwerk Deutschland unter Berufung auf Informationen der Bundeswehr. Demnach hätten sich bislang 30% der angeschriebenen Männer nicht zurückgemeldet. Der Bogen enthält Fragen zur Eignung und Bereitschaft, in der Bundeswehr zu dienen. Anders als Frauen sind Männer zu einer Auskunft verpflichtet. Die Zeit 16.04 Uhr.
3: 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Und da heißt es erstmal Vorsicht auf der A5. Karlsruhe Richtung Frankfurt zwischen Kreuz Heidelberg und Dossenheim. Eine ungesicherte Unfallstelle auf der rechten Spur. Vorsicht auch auf der A6 Heilbronn Richtung Kaiserslautern zwischen Firnheimer Dreieck und Mannheim-Sandhofen. Eine ungesicherte Unfallstelle auf der linken Spur. Machen wir weiter mit den Staus. A5 Basel Richtung Karlsruhe. Zwischen Efringenkirchen und Dreieck Neuenburg 3 Kilometer Stau. Verzögerung bis zu einer Viertelstunde hier. A8 Karlsruhe Richtung Stuttgart. Zwischen Pforzheim West und Pforzheim Ost 5 Kilometer streckenweise stockender Verkehr. Verzögerung bis zu 20 Minuten. A81 Singen Richtung Stuttgart. Zwischen Böblingen-Hulb und Sindelfingen Ost Baustelle 4 Kilometer stockend. Und dann noch der Blick in die Schweiz. A2 Luzern Richtung Gotthard. Zwischen Wassen und Göschenen 3 Kilometer Stau. Verzögerung bis zu 30 Minuten. Die Einfahrten Wassen und Göschenen sind gesperrt. Das war's für den Moment. Ihr wisst ja, alle Verkehrsinfos gibt's für euch jederzeit nochmal komplett nachzulesen in der SWR1 App. Jetzt aber gute und sichere Fahrt. Ja, ganz schön viele Wolken am Himmel. Nicht überall in Friedrichshafen, leicht bewölkt 16 Grad. Lörrach hingegen bedeckt, aber 17 Grad. Und in Schorndorf bewölkt bei 13 Grad. Also die Temperaturen, die schwanken auch um einiges. Es gibt immer mal wieder Sonne, es gibt aber auch immer mal wieder Regen. Und in der Nacht ist dann erstmal klar, aber dann kommt der Nebel. So zumindest da, wo es Wasser hat. Flüsse und Seen sind betroffen. Und die Luft kühlt entsprechend runter auf 7 bis 2 Grad. Also es ist wirklich kühl. Morgen, wenn der Nebel weg ist, erstmal Sonne, dann Wolken. Im Schwarzwald kann es wieder gewittern. Es ist ein bisschen windig und es wird wärmer als heute. Mit Höchsttemperaturen, die zwischen 17 und 22 Grad liegen. Also diese 22, die gibt es am Rhein. Der Samstag, der wird ziemlich sonnig. Die Temperaturen frühsommerlich mit 20 bis 25 Grad und nur geringe Schauer- und Gewitterwahrscheinlichkeit. Der Sonntag wird auch warm, auch ein bisschen Sonne. Später gibt es dann aber schon mal eher wieder Regen und Gewitter, wie das ja oft so ist. Erst ist es dann warm, dann kühlt es so ein bisschen runter. Ach, ihr wisst schon, ne? Das ist so diese Gesamtwetterlage, die wir ja dann so kennen. Und Gewitter, die haben ja auch was Schönes. Und der Regen auch. Ich sag ja, die Luft wird gereinigt.
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3: Stefanie Anhalt im Studio, im Gepäck die größten Hits aller Zeiten. Von Katy Perry kommen die in der nächsten halben Stunde, von Foreigner, und wir hören da schon die Pet Shop Boys. Ich wünsche euch einen schönen Donnerstag.

0: SR1 Baden-Württemberg am Donnerstagnachmittag. Also ich gebe es offen zu, ich kann es überhaupt nicht. Frisbee spielen, ja? Ich kann diese Scheibe nicht ordentlich werfen und fangen fällt bei mir irgendwie auch aus. Ich patsch da gerne mal so ins Leere, so huch, schon wieder vorbei. Okay, also ihr könnt euch jetzt gerne kaputt lachen über meine Unfähigkeit. Komm ich mit klar, ja? Aber wer glaubt, er kann es gut, der sollte sich mal anschauen, wie es beim Ultimate Frisbee abgeht. Ja, das sieht aus wie eine Mischung aus Fußball und American Football. 7 Spieler pro Team und die Scheibe wird zackig von Mann zu Mann weitergeworfen, bis sie in der Endzone ankommt. Touchdown quasi. Und absolut sehenswert ab morgen in Heilbronn. Dort finden nämlich die Europameisterschaften im Ultimate Frisbee statt. Und auf dem Niveau muss man schon sagen, ganz großer Sport. Natürlich hat der Kreis Heilbronn auch ein eigenes Team am Start, der TSV Massenbach, der bis zum letzten Moment noch an diesen Würfen feilt.
1: Auf dem Trainingsplatz in Heilbronn fliegen an mir die Frisbee-Scheiben vorbei über den Rasen. Es ist das letzte Training vom Team Heilbronn-Massenbach vor der Europameisterschaft. Und die letzte Möglichkeit, nochmal an den Pässen zu feilen. Auch Lennart Vollmer ist mit dem Team und einer der Organisatoren. Und die Vorfreude ist groß, oder?
2: Vor allem, weil wir jetzt wirklich schon über ein halbes Jahr lang dran arbeiten. Wir haben uns da letztes Jahr beworben, haben dann auch den Zuschlag bekommen. Und jetzt sind wir glücklich und freuen uns, bis dann endlich losgeht und auch morgen dann die Teams kommen.
1: Frisbee Ultimate ist schnell, laut und ein Sport, bei dem vor allem Teamgeist und Präzision zählen. Auch besonders bei den Spielen gibt es keinen Schiedsrichter.
2: Das höchste Gut unserer Sportart ist eigentlich der Spirit of the Game. Das heißt, bei allem, was man tut auf dem Spielfeld, steht immer der Spirit im Vordergrund. Das heißt, man möchte grundsätzlich mal in keiner Weise Vorteile beispielsweise nehmen. Das heißt aber auch, wenn es strittige Situationen gibt, und die gibt es auch bei uns, dann klären das die Spieler unter sich.
1: Auf 8 Plätzen wird am Wochenende gespielt, bis zum Finale am Sonntag. Mit gemischten Mannschaften. Anahir aus Mexiko spielt seit 15 Jahren Frisbee Ultimate. Und ja, jetzt Europameisterschaft. Ist das ein großes Turnier für dich?
3: Einfach krass, wenn wir hier so viele Leute haben. Die kommen aus Italien, Spanien, Belgien. Es ist super cool, einfach hier unser Feld voll mit Leuten, die unsere Lieblingssport auch spielen.
1: In wenigen Tagen zeigt sich dann, welches Team die beste Kombination aus Tempo, Technik und Teamgeist mitbringt. Und das Team Massenbach sticht bei großen Turnieren immer ein bisschen heraus.
2: Immer lustig, wenn dann irgendwann der Spielplan rauskommt und man liest dann London, Brüssel, Stockholm, Hamburg und dann kommt Massenbach. Und das ist immer wieder so ein Running Gag. Und da sind wir auch stolz drauf, dass wir wirklich da auf Top-Niveau spielen können.
1: Bis zum ersten EM-Wurf ist ja noch ein bisschen Zeit. Die Vorfreude auf das große Sportfest hier ist bei allen zu spüren.
0: Ja, das kommt gut durch. Gut Wurf, wie man in der Szene sagt. Die Europameisterschaften im Frisbee Ultimate ab morgen bis Sonntag dann in Heilbronn. Und SWR1-Reporterin Katharina Freudenberger war beim letzten Training dabei. Und wie sowas aussieht, damit ihr mal wisst, worüber wir hier gesprochen haben, könnt ihr anschauen im Video auf swr1.de. Hier ist Katy Perry und Firework. Wäre vielleicht eine gute Musik fürs Frisbee-Werfen, oder?

0: Ja, gerade haben wir sie noch gehört. Katy Perry, also vor den Romantics. Und bald können wir sie live erleben in Baden-Württemberg. Und manche von euch direkt von der ersten Reihe aus.
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0: 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Ganz schön überrumpelt. 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
1: Und die hat um 16:30 Ramin Mobasakian.
2: Guten Tag. Die Gewerkschaft IG Bau warnt vor massiver Wohnarmut von Rentnern. Bundesweit würden mehr als 5 Millionen sogenannte Babyboomer weniger als 800 Euro pro Monat aus der gesetzlichen Rente bekommen. Hintergrund ist, dass in den nächsten Jahren die geburtenstarken Jahrgänge in Rente gehen werden, auch in Baden-Württemberg. Cüneyt Özerdale berichtet.
3: Spätestens die Miete würde einen Großteil der Babyboomer in die Wohnarmut drängen, befürchtet IG-Bauchef Robert Feiger. Wohnarmut bedeutet, dass Menschen nach Abzug der Wohnkosten kaum noch genügend Geld zum Leben haben. In Baden-Württemberg betrifft das rund 680.000 Menschen. Das geht aus den Angaben des Pestel-Instituts hervor, das im Auftrag der IG-Bau die Zahlen berechnet hat. Den betroffenen Babyboomern droht Wohnarmut, weil sie zum Beispiel im Niedriglohnsektor arbeiten oder keine Betriebsrente beziehen.
2: Bund, Länder und Gemeinden müssen in diesem Jahr mit gut 17,8 Milliarden Euro weniger Steuereinnahmen rechnen als zuletzt erwartet. Das geht aus den Zahlen der aktuellen Steuerschätzung hervor. Allein für den Bundeshaushalt im laufenden Jahr muss Finanzminister Klingbeil einen Fehlbetrag von knapp 10 Milliarden Euro einkalkulieren. Im Halbfinale der Fußball-Europa League empfängt der SC Freiburg am Abend Sporting Braga aus Portugal. Nach der 1:2-Niederlage im Hinspiel muss Freiburg gewinnen, um ins Finale einzuziehen. SC-Spieler Matthias Ginter sagt, man dürfe über die große Bedeutung des Spiels nicht zu viel nachdenken.
4: Wir wissen alle, dass es Halbfinale ist. Wir wissen auch alle, dass der Verein nicht allzu oft im europäischen Halbfinale war. Das wissen wir alles, aber gar nicht so sehr sich damit befassen, sondern einfach auf sich konzentrieren, mutig sein, gerade hier zu Hause, einfach spielen.
2: Anpfiff ist heute um 21 Uhr. 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
1: S1 Baden-Württemberg, aktueller Verkehrsservice A5 Basel Richtung Karlsruhe zwischen Dreieckweil am Rhein und Dreieck-Neuenburg 4 Kilometer Stau, Verzögerung bis zu 20 Minuten. A6 Heilbronn Richtung Kaiserslautern zwischen Firnheimer Dreieck und Mannheim-Sandhofen gab es einen Unfall auf der linken Spur, 5 Kilometer stockender Verkehr. A67 Mannheim Richtung Darmstadt zwischen Gernsheim und Funkstadt gab es einen Unfall, 6 Kilometer Stau, Verzögerung hier bis zu einer Stunde. A8 Karlsruhe Richtung Stuttgart zwischen Pforzheim West und Pforzheim Ost 5 Kilometer streckenweise stockender Verkehr, Verzögerung bis zu 20 Minuten. A81 Singen Richtung Stuttgart zwischen Böblingen-Hulb und Sindelfingen-Ost Baustelle 3 Kilometer stockend. A81 Heilbronn Richtung Stuttgart zwischen Stuttgart-Zuffenhausen und Engelberg-Tunnel Baustelle 5 Kilometer stockender Verkehr, Verzögerung bis zu einer Viertelstunde. Und dann noch Service Schweiz A2 Luzern Richtung Gotthard zwischen Wassen und Göschenen 3 Kilometer Stau, Verzögerung hier bis zu 30 Minuten. Das war's für den Moment. Alle Verkehrsinfos gibt's für euch jederzeit in der SWR1 App. Ich wünsche euch eine gute und sichere Fahrt. Es gibt viele Wolken im Land. Der Himmel ist meistens bedeckt. Ab und zu hat die Sonne eine kleine Chance und blitzt durch. Es ist ein bisschen kühler geworden und in der Nacht wird das gleich mal noch kühler. Dann kühlt die Luft nämlich runter auf 7 bis 2 Grad und dann gibt es da, wo es Flüsse und Seen hat, auch durchaus Nebelfelder. Im Moment sieht es so aus im Land. Crailsheim bedeckt 11 Grad, in Rottweil bedeckt der Himmel bei 13 Grad und auch in Pforzheim viele Wolken am Himmel, ebenfalls 13 Grad. Morgen, wenn der Nebel weg ist, erst Sonne, später wieder Regen. Es wird wärmer, 17 bis 22 Grad. Die gibt es zumindest am Rhein.
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1: Im Studio ist Stefanie Anhalt und wir haben es ja gerade schon in den Nachrichten gehört. Ja, die Freiburger. Ich glaube, ganz Freiburg ist jetzt schon in hoher Aufregung. Zumindest alle SC-Fans und ein paar portugiesische Fans sind auch da. Wir haben einen wunderbaren Live-Blog bei uns im Netz unter swr1.de. Und auch wenn der Herr Ginter sagt, man soll das nicht so ernst nehmen, wir gucken gleich trotzdem nochmal drauf. Auf die Vorfreude auf das Spiel.

0: S1 Baden-Württemberg fiebert mit, denn es ist das größte internationale Fußballspiel der Geschichte des SC Freiburg. Heute Abend haben die Freiburger die Chance, ins Finale der Europa League einzuziehen. Zu Gast heute Sporting Braga aus Portugal. Das Hinspiel hatten ja die Breisgauer mit 2:1 unglücklich so nach hinten raus verloren. Aber jetzt beim Rückspiel zu Hause, da soll das anders laufen. Mit der vollen Fanunterstützung. Und die Fans des SC, ah, die sind zuversichtlich.
1: Das erste Mal eine Chance auf den internationalen Pokal.
2: Daumen drücken. Zu Hause schaffen wir das. Mit Unterstützung der Fans klappt das 3:1.
3: Ich gehe selber hin. Ich denke, die Jungs können es noch holen. Gegen Genk haben sie gezeigt, dass sie es schaffen.
4: Die gewinnen 2:0.
5: Meine Freunde sind sehr euphorisch und mit denen fieber ich ein bisschen mit dann. Als Stuttgart-Fan, ja.
6: Ich glaube, das wird das Große, ja. Die können es echt schaffen. War in Braga schon okay. War Pech am Schluss, aber ja, schaffen sie.
7: 4:1 für Freiburg. So wie letztes Mal habe ich auch hoch gepokert und es war hoch, also jetzt dieses Mal wieder.
0: Ja gut, also wir haben das im Blick und wir drücken natürlich alle die Daumen. Der SC Freiburg empfängt heute Sporting Braga. Los geht's um 21 Uhr. Hören könnt ihr das komplette Spiel bei uns auf swr1.de oder in der swr1 App. Und wenn das dann klappt mit dem Sieg, dann spielt der SC Freiburg am 20. Mai in Istanbul das Finale der Europa League. Entweder gegen Aston Villa oder Nottingham Forest. Das entscheidet sich dann eben auch noch. Wer sich schon ein bisschen einstimmen will, wir haben schöne Bilder, wir haben einen Live-Ticker bei uns online auf swr1.de und dann heißt es natürlich Daumen drücken.

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Ist John Miles, Music in SWR 1 Baden-Württemberg.

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14: Um 17 Uhr mit Ramin Movasakian. Guten Tag. Die Steuereinnahmen des Bundes sinken stärker als angenommen. Die Wirth-Gruppe steigert den Umsatz. Das Wetter teils sonnig, vereinzelt Schauer in der Nacht 7 bis 2 Grad. Die Steuereinnahmen in Deutschland gehen in den kommenden Jahren stärker zurück als gedacht. Das ist das Ergebnis der aktuellen Steuerschätzung. Vorgestellt hat sie Finanzminister Klingbeil am Nachmittag. Aus Berlin berichtet Georg Schwarte.
15: Allein der Bund muss 2027 mit rund 10 Milliarden Euro weniger Steuereinnahmen rechnen. Die heutige Steuerschätzung zeigt, wie sehr uns der Iran-Krieg wirtschaftlich schadet, so der SPD-Finanzminister und Vizekanzler Klingbeil. Für den Finanzminister bedeuten die weniger stark wachsenden Steuereinnahmen weitere Einsparungen für die kommenden Bundeshaushalte. Während 2027 das Haushaltsloch derzeit bereits rund 20 Milliarden Euro groß ist, wächst es die kommenden Jahre weiter. 2030 fehlen dem Finanzminister dann rund 60 Milliarden Euro. Die heutigen Zahlen belegen laut Klingbeil, dass die Regierung noch härter daran arbeiten müsse, krisenfester und unabhängiger zu werden.
14: Die AfD hat ein Verfahren vor dem Berliner Verwaltungsgericht verloren. Sie hat keinen Anspruch auf eine von der Bundestagsverwaltung einbehaltene Parteispende in Höhe von rund 2,3 Millionen Euro. Einzelheiten von Hauptstadtreporter Mario Bartsch.
16: Die AfD scheiterte mit ihrem Antrag auf Erstattung der Spende. Die Partei hätte diese nicht annehmen dürfen, weil der tatsächliche Spender nicht bekannt gewesen sei, hieß es zur Begründung. In dem Verfahren ging es darum, ob es sich um eine sogenannte Strohmann-Spende handelte, also um Geld, das tatsächlich von einem nicht genannten Dritten stammt. Die AfD hatte das bestritten. Sie gab an, ein früherer österreichischer Politiker habe den Betrag für Plakatwerbung zum Bundestagswahlkampf im vergangenen Jahr gespendet. Das Gericht urteilte nun, dass die Plakataktion als unzulässige Spende zu betrachten ist. Gegen das Urteil kann Berufung beim Oberverwaltungsgericht

0: Bundesgericht eingelegt werden.
1: Die Künzelsauer-Würth-Gruppe ist weiter auf Wachstumskurs. In den ersten 4 Monaten dieses Jahres hat sie 3,2% mehr Umsatz erzielt als im Vorjahr. Das teilte das Unternehmen mit. Unter anderem habe Würth neue Kunden gewonnen. Das Unternehmen, das Schrauben, Werkzeug und Maschinen vertreibt, verzeichnete im vergangenen Jahr einen Umsatzrekord von 20,7 Milliarden Euro. Die Gewerkschaft IG Bau warnt vor massiver Wohnarmut von Rentnern. Bundesweit würden mehr als 5 Millionen sogenannte Babyboomer weniger als 800 Euro pro Monat aus der gesetzlichen Rente bekommen. Hintergrund ist, dass in den nächsten Jahren die geburtenstarken Jahrgänge in Rente gehen werden, auch in Baden-Württemberg. Cüneyt Özdale berichtet.
0: Die AfD scheiterte mit ihrem
2: Spätestens die Miete würde einen Großteil der Babyboomer in die Wohnarmut drängen, befürchtet IG Bau-Chef Robert Feiger. Wohnarmut bedeutet, dass Menschen nach Abzug der Wohnkosten kaum noch genügend Geld zum Leben haben. In Baden-Württemberg betrifft das rund 680.000 Menschen. Das geht aus den Angaben des Pestel-Instituts hervor, das im Auftrag der IG Bau die Zahlen berechnet hat. Den betroffenen Babyboomern droht Wohnarmut, weil sie zum Beispiel im Niedriglohnsektor arbeiten oder keine Betriebsrente beziehen. Wer keine zusätzliche Alterssicherung hat, wird von Altersarmut betroffen sein, so das Pestel-Institut.
1: Sportler aus Belarus dürfen ab sofort wieder bei internationalen Wettkämpfen unter eigener Flagge antreten. Das hat das Internationale Olympische Komitee entschieden. Für Russland bleibt der Ausschluss dagegen bestehen. Beide Länder waren seit Beginn des russischen Angriffskrieges auf die Ukraine aus dem Weltsport verbannt worden. Vereinzelt durften russische und belarussische Athleten aber unter neutraler Flagge an Turnieren teilnehmen. Und noch die Zeit, es ist gleich 17.04 Uhr.
3: SWR1 Baden-Württemberg, aktueller Verkehrsservice im Land und es geht los mit einer Gefahrenstelle. Vorsicht heißt es auf der B33 Offenburg Richtung Donaueschingen zwischen Triberg und Mertishofig. Hier liegt ein Brett auf der Fahrbahn. Kommen wir zu den Staus. A5 Basel Richtung Karlsruhe zwischen Dreieck Weil am Rhein und Dreieck Neuenburg. 4 Kilometer Stau, Verzögerung bis zu 20 Minuten. A6 Heilbronn Richtung Nürnberg zwischen Kirchberg und Kreuzfeuchtwangen-Kalzheim gab es einen Unfall. Hier 9 Kilometer Stau, Verzögerung bis zu 30 Minuten. A6 Heilbronn Richtung Kaiserslautern zwischen Firnheimer Dreieck und Mannheim-Sandhofen. Unfall auf der linken Spur, 5 Kilometer stockend. A67 Mannheim Richtung Darmstadt zwischen Gernsheim und Funkstadt. Unfall auf der rechten Spur, 7 Kilometer Stau. Es dauert etwa eine Stunde und 30 Minuten länger. A8 Stuttgart Richtung Karlsruhe zwischen Stuttgart-Möhringen und Kreuz Stuttgart stockt der Verkehr auf 4 Kilometer Länge. A8 Stuttgart Richtung Karlsruhe zwischen Pforzheim Süd und Pforzheim Ost 4 Kilometer stockender Verkehr, Verzögerung bis zu 20 Minuten. In der Gegenrichtung zwischen Pforzheim West und Pforzheim Ost 7 Kilometer stockender Verkehr, 25 Minuten plus. A81 Singen Richtung Stuttgart zwischen Böblingen-Hulb und Sindelfingen-Ost Baustelle 3 Kilometer stockender Verkehr. A81 Heilbronn Richtung Stuttgart zwischen Stuttgart-Zuffenhausen und Engelberg-Tunnel Baustelle 5 Kilometer stockend, Verzögerung bis zu einer Viertelstunde. Und dann noch unser Service Schweiz, A2 Luzern Richtung Gotthard zwischen Wassen und Göschenen 3 Kilometer Stau, Verzögerung bis zu 30 Minuten. Ja, ordentlich was los, tut mir wirklich leid, könnt ihr auch alles im Einzelnen nochmal nachlesen in der SWR1 App. Wo es hingeht für euch, kommt gut und sicher an. Es gibt viele Wolken am Himmel und es gibt auch ein bisschen Sonne. Die Temperaturen, ja, sehr unterschiedlich. Schwetzingen bedeckt 14 Grad, in Stuttgart 13 Grad, in Tuttlingen bewölkt ebenfalls 13 Grad. In der kommenden Nacht gibt es dann vor allen Dingen da, wo es Wasser hat, also Flüsse und Seen sind betroffen und die Gegend da Nebel. Und die Luft kühlt entsprechend runter auf 7 bis 2 Grad. Also wird dann doch noch mal ein bisschen frischer. Morgen, wenn der Nebel dann weg ist, dann gibt Sonne, auch Wolken. Am Nachmittag wieder Gewitter möglich bei Höchstwerten zwischen 17 und 22 Grad. Der Samstag wird noch milder, 20 bis 25 Grad. Ja, da kann man schon von frühsommerlichen Temperaturen sprechen. Und vermutlich bleibt es dann auch trocken. Und auch der Sonntag wird warm, da lässt sich nur die Sonne nicht so häufig blicken. Da gibt es dann immer mal wieder Wolken und später kommt aus denen dann auch wieder Regen raus oder ein Gewitter ist auch mal wieder möglich.
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3: Stefanie Anhalt im Studio, ich grüße euch.

0: SWR1, Baden-Württemberg und Tiefgarage oben Grüne Insel. Und das Ganze nennt sich dann Klimawandelgarten. Ein Projekt der Universität und der Stadt Heidelberg. Und seit kurzem Anziehungspunkt für Bienen und Insekten. Die freuen sich nämlich über die Blüten, aber auch natürlich für neugierige Heidelberger, die sich das mal anschauen wollen. Und wir haben unsere Kollegin Lara Rank vorbeigeschickt. Lara, wie können wir uns diesen Klimawandelgarten denn vorstellen?
1: Also eigentlich ist es ein kleiner Garten, aber nicht irgendwo, sondern auf dem Dach der Tiefgarage der Psychiatrischen Klinik Heidelberg. Dort gibt es Hochbeete, Bäume sind gepflanzt worden und neue Beete sind auch schon angelegt worden. Außerdem gibt es Kletterpflanzen, die bis zum Sommer noch wachsen sollen, um ein bisschen Schatten zu spenden. Angepflanzt wurde unter anderem auch Hopfen, Lavendel und sogar ein paar Kiwibäume. Und ein Weg aus Mulch führt durch den Garten. Viel zu sehen ist bisher noch nicht. Die Pflanzen sind noch recht klein, aber das soll sich in den nächsten Monaten noch ändern, wenn die Pflanzen ein bisschen mehr gewachsen sind. Und was das ganze Projekt jetzt eigentlich mit Klimawandel zu tun hat, das hat mir Johanna Schwarz, Koordinatorin des Klimawandelgartens, erklärt.
2: Wir haben hier einen Ort mitten in der Stadt, eine Hitzeinsel, bei der wir zeigen wollen, welche Pflanzen können gut mit den Effekten des Klimawandels zurechtkommen oder welche können es eben nicht so gut. Wie kann man wassersparend gärtnern? Wie kann man mit diesem ganzen Problem der steigenden Temperaturen in den Städten zurechtkommen?
1: Der Garten soll deshalb auch für Forschungszwecke genutzt werden. Dabei wird geschaut, wie sich verschiedene Pflanzen aus unterschiedlichen Regionen und Klimazonen entwickeln, sagt Katrin Schasig von der Lehr- und Versuchsanstalt für Gartenbau.
3: Wir schauen uns hier auf verschiedenen Staudenflächen an, inwieweit sich unterschiedliche Pflanzen eignen, den Bedingungen, die jetzt so herrschen, standzuhalten und ja, mit wie wenig Bewässerung sie dann in der Zukunft vielleicht auch auskommen können.
0: Heißt das denn, dass dieser Klimawandelgarten ein reines Forschungsprojekt ist?
1: Nein, also es wird dort nicht nur geforscht, man kann auch einfach hinkommen, um sich zu erholen und den Garten zu genießen.
2: Der Garten ist offen, der ist auch wirklich 24/7 sozusagen zugänglich. Jeder ist eingeladen, hierher zu kommen und sich den Garten anzuschauen und zu lernen über die Effekte des Klimawandels und aber auch einfach auszuruhen, sich hinzusetzen und das Grün auf sich wirken zu lassen,
1: sagt Johanna Schwarz vom Klimawandelgarten. Was der Garten nun mit dem Lernen zu tun hat, hat mir Nicole Eschbach vom Geografischen Institut und der Heidelberg School of Education erklärt.
4: Wir nutzen den Klimawandelgarten als Lernraum und entwickeln zum einen digitale Impulse, die man dann hier vor Ort über einen QR-Code auf der Website zugreifen kann und sich befassen kann mit, was macht denn der Klimawandelgarten eigentlich? Zu Stichwort Hitze, wie verändert sich die Artenvielfalt? Was kann man hier alles so beobachten? Wie kann man sich begegnen?
1: Also kurz gesagt ist der Klimawandelgarten ein Raum für alle zum Lernen und zum Chillen.
0: Tja, klingt nach einer guten Kombi. In Heidelberg gibt es seit kurzem den Klimawandelgarten. Wir haben es gehört, ein paar Pflanzen müssen noch ordentlich zulegen und wachsen. Auf dem Gelände der Klinik für Psychiatrie und Psychotherapie im Stadtteil Bergheim zu finden.

0: weil die singen den Strickjacken. The Cardigans, La Fool in SWR 1 Baden-Württemberg am Donnerstag. Ja, und Fans der gepflegten Gitarrenmusik, die wissen natürlich, ab 20 Uhr ist es wieder soweit. Der ARD Musikclub Rock mit Annette Lohes steht an. Und Annette, ihr habt ja echte Rockveteranen am Start.
1: Ja, die Cockroaches, von denen wir ja mittlerweile wissen, dass das der geheime Name der Rolling Stones ist. Und die haben uns nicht nur mit einem neuen Song überrascht, sondern auch damit, dass auf dem neuen Album Paul McCartney und Cure Mastermind Robert Smith zu hören sein werden. Ah, und wenn wir schon beim Thema Überraschungen sind, wir erinnern uns an diesen einen ganz, ganz großen Hit davon und Long.

0: Und deren Sängerin Linda Perry, die ja in den letzten Jahrzehnten zu einer sehr erfolgreichen Komponistin und Produzentin wurde, hat nun nach 33 Jahren Bühnenabstinenz ein neues Album veröffentlicht. Da hören wir mal kurz rein.
1: Linda Perry ist zurück. Wow. Und noch mehr Wow gibt's heute im Musikclub Rock. Denn die Stones sind nicht die einzigen älteren Herren, die noch keinen Bock auf Ruhestand haben. Auch die Purple waren im Studio und auch die spielen eine Rolle nach 20 Uhr im ARD Musikclub Rock bei Annette Loris. Ich wünsche euch jetzt schon mal ganz viel Spaß. Ach ja, und die Editors sind auch mit neuer Musik dabei.

0: Es ist 5:30.
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0: Und die hat für uns Ramin Mobasakian.
2: Guten Tag. Die Steuereinnahmen von Bund, Ländern und Kommunen brechen in diesem Jahr wohl um 17,8 Milliarden Euro ein. Das hat die aktuelle Steuerschätzung ergeben. Bundesfinanzminister Klingbeil hat diese in Berlin vorgestellt. Grund für den Rückgang ist seinen Angaben nach im Wesentlichen der Iran-Krieg. Der Karlsruher Energiekonzern NBW setzt trotz Milliardenverlust weiter auf Rekordinvestitionen in die Energiewende. Bei der heutigen Hauptversammlung sagte Vorstandschef Stamatelopoulos, operativ seien die Ziele erreicht worden. Katja Janssen berichtet.
3: Das bereinigte Betriebsergebnis lag bei rund 5 Milliarden Euro. Gleichzeitig stiegen die Investitionen auf rund 7,6 Milliarden Euro. Doch es gab auch einen teuren Rückschlag. Anfang dieses Jahres hat sich das Energieunternehmen aus zwei großen geplanten Offshore-Windparks vor der britischen Küste zurückgezogen. Eigentlich hätten die Parks das größte Offshore-Projekt in der Unternehmensgeschichte werden sollen. Stattdessen mussten 1,2 Milliarden Euro abgeschrieben werden.
2: Im Halbfinale der Fußball-Europa-League empfängt der SC Freiburg am Abend Sporting Braga aus Portugal. Die Partie beginnt um 21 Uhr. SWR-Reporter Martin Thiel.
4: Mit einem Rückstand, aber ungebrochenem Glauben geht der SC Freiburg in das Halbfinal-Rückspiel der Europa League gegen Sporting Braga aus Portugal. Nach der unglücklichen 1:2-Niederlage im Hinspiel würde ein 2:0-Sieg für den Einzug ins Finale reichen. Vor heimischem Publikum sollte das möglich sein, so Trainer Julian Schuster. Die Fans werden unser 12. Mann sein. Auch Abwehrboss Matthias Ginter ist optimistisch. Der Weltmeister von 2014 will unbedingt ins Finale und den ersten internationalen Titel für den SC Freiburg holen. Die Erwartungen sind also riesig, denn noch nie stand der SC in einem Europapokalfinale.
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0: Wir gehen auf die Straßen und da heißt es erstmal Vorsicht auf der B311 Riedlingen Richtung Meßkirch. Zwischen Mengen und Rulfingen hier steht ein defekter LKW. Dann die Staus A5 Basel Richtung Karlsruhe. Zwischen Dreieck Weil am Rhein und Dreieck Neuenburg 3 Kilometer Stau. Hier dauert es bis zu einer Viertelstunde länger. A6 Heilbronn Richtung Nürnberg. Zwischen Kirchberg und Kreuzfeuchtwangen-Kalsheim gab es einen Unfall. 9 Kilometer Stau. Hier dauert es bis zu 30 Minuten länger. A67 Mannheim Richtung Darmstadt zwischen Gernsheim und Pfungstadt. Ein Unfall auf der rechten Spur, deshalb 7 Kilometer Stau. Hier dauert es leider etwa 1 Stunde und 30 Minuten länger. A8 Stuttgart Richtung Karlsruhe. Zwischen Stuttgart-Möhringen und Kreuz Stuttgart stockt der Verkehr auf 4 Kilometer Länge. A8 Stuttgart Richtung Karlsruhe. Zwischen Pforzheim-Süd und Pforzheim-Ost 4 Kilometer stockend. Verzögerung bis zu 20 Minuten. In der Gegenrichtung zwischen Pforzheim-West und Pforzheim-Ost 7 Kilometer stockender Verkehr. Da dauert es schon bis zu 25 Minuten länger. A81 Singen Richtung Stuttgart zwischen Böblingen-Hulb und Sindelfingen-Ost Baustelle 4 Kilometer stockender Verkehr und dann noch Service Schweiz A2 Luzern Richtung Gotthard zwischen Wassen und Göschenen 3 Kilometer Stau, Verzögerung hier bis zu 30 Minuten. Das war's für den Moment. Alle Verkehrsinfos gibt's natürlich jederzeit zum Nachlesen, ganz entspannt in der SWR 1 App. Jetzt erstmal eine gute und sichere Fahrt. Das Wetter ist ein bisschen wechselhaft. In manchen Landesteilen ist es nur leicht bewölkt, wie in Leutkirch zum Beispiel bei 14 Grad. In Tuttlingen sind schon mehr Wolken am Himmel bei 13 Grad und Lahr meldet bedeckten Himmel und 14 Grad. Kommende Nacht kühlt es runter auf 7 bis 2 Grad. Es entsteht in Teilen auch Nebel und wenn der Morgen weg ist, dann gibt es wieder so eine Mischung aus Sonne, Wolken, vereinzelten Gewittern und es wird wärmer als heute. 17 bis 22 Grad. Der Samstag legt nochmal eine Schippe drauf. Da kriegen wir 20 bis 25 Grad und vermutlich bleibt es trocken.
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0: Im Studio Stefanie Anhalt. Ich wünsche einen schönen Donnerstag. Hallo.

0: Es ist 6:11.
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0: Ein Ort, an dem es nicht darum geht, möglichst viel zu leisten, sondern darum, einen Arbeitsplatz zu haben, eine Aufgabe und akzeptiert zu werden, egal wie langsam man dabei ist. So ein Ort ist das Nudelhaus in Trossingen im Kreis Tuttlingen, ein Inklusionsbetrieb, seit kurzem auch staatlich anerkannt. Und dort arbeiten Menschen mit und ohne Behinderung schon seit über 30 Jahren zusammen, fertigen frische und getrocknete Pasta, dazu Soßen oder auch Käsegebäck, frei nach dem Motto, mach dir keine Sorgen, mach dir lieber Nudeln.
3: Zwei Teigplatten, eine oben, eine unten und vor dem Zusammenpressen wird noch schnell ein Klecks Füllung dazwischen gedrückt. Frische Ravioli, ein Traum für Pasta-Fans. An manchen Tagen gehen hier 800 Kilo Mehl weg. Silke Ende verpackt gerade Ravioli mit Salbeifüllung in Pappschachteln. Sie ist schon Jahrzehnte dabei.
4: Der Zusammenhalt hier, das ist wie so eine große Familie für mich.
3: Gut 30 Menschen sind im Nudelhaus beschäftigt. Etwa ein Drittel davon ist körperlich oder geistig behindert. Sie arbeiten zum Beispiel in der Produktion, im Büro oder im Lager. Die kaufmännische Leiterin Annika Stier erklärt, warum das Nudelhaus für diese Menschen so wichtig ist.
5: Weil wir wirklich einen Arbeitsplatz bieten für die Menschen mit Beeinträchtigungen, die auf dem anderen Arbeitsmarkt wahrscheinlich keine Chance haben, die vielleicht ein paar Wochen besteht, aber dann eher das Jobhopping machen. Es gibt eben die Struktur, es gibt die Wertschätzung, es gibt auch die Aufgabe. Weil wenn man nur daheim sitzt, dann irgendwann wird man nur noch kränker und das ist ja nicht das, was wir wollen.
3: Carina Münch ist einer dieser Menschen, die ohne Betriebe wie das Nudelhaus wenig Chancen hätten. Hier gibt es für sie eine Aufgabe, die sie gut bewältigen kann.
6: Wir packen hier die Nudeln ab und machen auch die Tüten zu.
3: Und es gibt Menschen, bei denen sich Carina trotz ihrer Einschränkungen wohlfühlt.
6: Weil ich gut aufgenommen bin beim Arbeiten, dass sie auf mich aufpassen.
3: Im Raum nebenan brummt es Tag und Nacht. Hier werden die fertigen Nudeln in deckenhohen Schränken getrocknet. Und zwar ganz langsam.
5: Das Besondere von unseren Nudeln ist, dass sie nicht gepresst werden, sondern gewalzt werden. Damit ist die Oberfläche viel rauer, sieht nicht ganz so glatt aus wie die anderen. Und sie werden ganz schonend getrocknet, bis zu 2 Tage im Trockenschrank bei ca. 30 Grad. Damit bleibt einfach viel mehr auch drin und es ist tatsächlich so, dass die Nudel auch länger satt macht.
3: Seit über 30 Jahren gibt es das Nudelhaus schon. Dass es vor kurzem die offizielle staatliche Anerkennung als Inklusionsbetrieb bekommen hat, macht das Team um Annika Stier stolz. Und es bietet auch noch mal mehr Möglichkeiten für die Zukunft.
5: Wir bekommen mehr finanzielle Förderung von verschiedenen Stellen. Und wir können natürlich auch damit werben. Wir können mehr Menschen einen Arbeitsplatz bieten.
3: Am Anfang des Nudelhauses stand übrigens der Wunsch, Menschen mit Behinderung eine Aufgabe zu geben. Und ein Spruch, der die Idee dazu geliefert hat. Manchmal sollte man sich statt Sorgen lieber Nudeln machen.
5: Dieser Spruch passt einfach insgesamt zu uns. In jeglicher Situation passt er immer ganz gut. Ein bisschen ein Leitspruch für das ganze Thema, das nicht immer ganz einfach ist.
0: Also statt Sorgen lieber Nudeln machen, kann ich gut nachvollziehen. Den Spruch, den schreiben wir uns jetzt mal ganz fett an den Spiegel. Und die Fotos vom Nudelhaus, die gibt's auf swr1.de.

SWR1 Baden-Württemberg spielt die größten Hits aller Zeiten. Soll ich mal so ein bisschen Vorfreude schüren? In der nächsten Stunde nach 18 Uhr spielen wir zum Beispiel Musik von Moby, der kommt ja auch zu den Jazz Open. Es gibt ein bisschen Black Sabbath und die Toten Hosen und jetzt sogar noch Robbie Williams. SWR1 Baden-Württemberg hier am Donnerstagabend. Ihr seid hoffentlich auf dem Weg in den Fall.

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12: Um 18 Uhr mit Ramin Movasakian. Guten Abend. Die AfD ist laut ARD Deutschland trendstärkste Kraft. Kulturstaatsminister Weimar warnt vor dem Aussterben lokaler Medien. Das Wetter teils klar, vereinzelt Schauer, in der Nacht 7 bis 2 Grad. Die schwarz-rote Bundesregierung steht nach einem Jahr im Amt weiter massiv in der Kritik. 86% der Deutschen sind unzufrieden mit ihrer Arbeit. Auch Kanzler Merz wird sehr negativ beurteilt. Das zeigt die repräsentative Befragung von Infratest DIMAP für den ARD Deutschland-Trend. Aus Berlin berichtet Markus Sambale.
13: Nur 16% der Befragten sind zufrieden mit der politischen Arbeit von Friedrich Merz. Die Unzufriedenheit mit der Bundesregierung spiegelt sich in der Sonntagsfrage wider. Wenn jetzt Bundestagswahl wäre, käme die AfD auf 27%. Sie gewinnt im Vergleich zum Vormonat und liegt damit zum ersten Mal im ARD-Deutschland-Trend vorn. Die Union kommt dahinter. Sie schafft es nur noch auf 24%. Die Grünen erreichen 15%. Die SPD bleibt bei 12% und die Linke bei 10%.
12: Die Steuereinnahmen von Bund, Ländern und Kommunen brechen in diesem Jahr wohl um 17,8 Milliarden Euro ein. Das hat die aktuelle Steuerschätzung ergeben. Bundesfinanzminister Klingbeil hat diese in Berlin vorgestellt. Grund für den Rückgang ist seinen Angaben nach im Wesentlichen der Iran-Krieg. Während die Länder in diesem Jahr mit 3 Milliarden Euro weniger auskommen müssen, sind es bei den Kommunen sogar mehr als 4 Milliarden. AfD und Linke sind weiter nicht im parlamentarischen Kontrollgremium des Bundestags vertreten. Bei der Wahl erhielten ihre Kandidaten nicht die notwendige Mehrheit. Aus dem Hauptstadtstudio Isabel Karas.
14: Für den Sitz in dem Geheimdienstkontrollgremium waren mindestens 316 Stimmen nötig. Diese Zahl verfehlten sowohl die linken Abgeordnete Clara Bünger als auch die beiden AfD-Kandidaten Martin Hess und Gerold Otten in geheimer Abstimmung. AfD und Linke sind bisher nicht vertreten, weil auch frühere Bewerbungen gescheitert waren. Dem Gremium gehören derzeit 3 Vertreter der Union, 2 Abgeordnete der SPD und der grünen Politiker Konstantin von Notz an. Er bleibt damit der einzige Oppositionsvertreter. Das parlamentarische Kontrollgremium überwacht die Arbeit der Geheimdienste, also des Verfassungsschutzes, des militärischen Abschirmdienstes und des Bundesnachrichtendienstes.
12: Medienstaatsminister Weimar hat den Stellenwert lokaler Medien betont. Im Bundestag sagte er, regionale Medien

0: sorgten für den Wettbewerb der Ideen und Meinungen, den die Demokratie zum Leben so dringend brauche. Bundestagsabgeordnete warnten außerdem vor Konkurrenz durch US-Konzerne. Die Grünen-Politikerin Lühmann sagte, diese würden der unabhängigen Presse das Wasser abgraben. Weimar schlägt deshalb vor, dass große Plattformen künftig eine Digitalabgabe zahlen müssen. Das Land Baden-Württemberg fördert das Innovationszentrum Südwest in Villingen-Schwenningen mit 720.000 Euro. Das Geld soll in die Entwicklung von KI-Projekten fließen. Samantha hat berichtet.
1: Der European Digital Innovation Hub Südwest deckt im Bereich intelligenter KI-Systeme alles ab. Von der Chip-Entwicklung über Produktion, Software und neue digitale Dienstleistungen. Schwerpunkte liegen dabei unter anderem auf den Bereichen Gesundheit, Life Science, Automobilität sowie Fertigungsindustrie. Vor allem kleinere und mittelständische Unternehmen sowie öffentliche Einrichtungen sollen vom Angebot des Innovationszentrums profitieren. Durch individuelle, risikoarme KI-basierte Lösungen und Beratungen vor Ort.
0: Tennisspielerin Tatjana Maria ist beim ATP-Turnier in Rom in der zweiten Runde ausgeschieden. Die 38-Jährige aus dem schwäbischen Bad Saulgau hat gegen die Rumänin Sorana Kirstea in 2 Sätzen mit 2:6 und 0:6 verloren. Die Zeit 18.04 Uhr.
2: Wir blicken auf die Straßen mit SWR1 Baden-Württemberg und da heißt es, Vorsicht auf der B466 Heidenheim an der Brenz, Mühlhausen im Täle, zwischen Hausen an der Vils und dem Abzweig nach Reichenbach im Täle. In beiden Richtungen liegen Bretter auf der Fahrbahn. Da also bitte gut aufpassen. Wir gehen auf die Autobahn, kommen zu den Staus. A5 Basel Richtung Karlsruhe zwischen Dreieckweil am Rhein und Dreieck Neuenburg. 4 Kilometer Stau, Verzögerung bis zu 20 Minuten. A6 Heilbronn Richtung Nürnberg zwischen Kirchberg und Kreuz Feuchtwangen-Kreilsheim. Unfall, 6 Kilometer Stau, Verzögerung hier bis zu 30 Minuten. A67 Mannheim Richtung Darmstadt zwischen Gernsheim und Pfungstadt. Ein Unfall auf der rechten Spur, 7 Kilometer Stau. Hier dauert es etwa 1 Stunde und 30 Minuten länger. A8 Stuttgart Richtung Karlsruhe zwischen Pforzheim Süd und Pforzheim Ost. 4 Kilometer stockender Verkehr in der Gegenrichtung. Zwischen Pforzheim West und Pforzheim Ost 7 Kilometer stockender Verkehr. Verzögerung hier bis zu 15 Minuten. A81 Singen Richtung Stuttgart. Zwischen Böblingen-Hulb und Sindelfingen-Ost gibt es eine Baustelle. Nicht ganz neu diese Tatsache, aber im Moment 5 Kilometer stockender Verkehr. A81 Heilbronn Richtung Würzburg zwischen Kreuz-Weinsberg und Neuenstadt. 4 Kilometer Stau. Da müsst ihr 20 Minuten mehr einplanen. Und dann noch A81 Heilbronn Richtung Stuttgart zwischen Stuttgart-Zuffenhausen und Engelberg-Tunnel-Baustelle. 3 Kilometer stockender Verkehr. So, das war's für den Moment. Alle Verkehrsinfos gibt's für euch natürlich jederzeit in der SWR1-App. Da könnt ihr nochmal ganz in Ruhe nachlesen. Wo es hingeht, kommt gut und sicher an. Es ist sehr unterschiedlich im Land. Es gibt sogar ein bisschen Sonne noch. Es gibt auch Wolken und es gibt gegen später auch noch ein bisschen Regen. Aber langsam, aber sicher wird es ein bisschen trockener. Waiblingen meldet im Moment zwar bewölkten Himmel, aber 13 Grad und trocken. Offenburg bedeckt 14. In Isny im Allgäu ist es leicht bewölkt bei 14 Grad. In der kommenden Nacht kühlt es runter. Da gibt es auch in Teilen eben Nebel. Also klar, da wo es Wasser hat. Und dann ist es wirklich entsprechend kühl. 7 bis 2 Grad nochmal. Morgen ist dann der Nebel irgendwann mal weg. Dann kommt die Sonne raus, aber auch wieder Wolken. Gewitter sind möglich. Es wird wärmer als heute. 17 bis 22 Grad. Gut, die 22, die gibt es nicht überall. Die gibt es am Rhein. Dann gucken wir aufs Wochenende. Es wird warm, Samstag 20 bis 25 Grad, viel Sonne, wenig Regen. Der Sonntag wird auch warm, aber später kann es dann wieder ordentlich gewittern und auch regnen.
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2: Im Studio ist Stefanie Anhalt. Heute Morgen war der Unternehmer Wolfgang Grupp zu Gast in SWR 1, Leute. Und wir sprechen gleich nochmal mit Moderator Nabil Atassi, wie er ihn erlebt hat. Und ob es einen Wolfgang Grupp gibt, der sich vor dem Mikrofon anders verhält, als wenn das Mikrofon aus ist, wir erfahren es in knapp 10 Minuten.

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0: Er wird dabei sein bei den Jazz Open. Am 12. Juli wird er es sozusagen beschließen. Letzter großer Act auf dem Schlossplatz. Ihr wisst ja, ihr könnt Tickets gewinnen. Und Moby wird sicherlich großartig werden. Aber ist noch ein bisschen hin, wie gesagt, im Juli. Schauen wir auf heute. Heute Vormittag zu Gast Wolfgang Krupp.
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0: Ich glaube, eigentlich muss man niemandem im Land erklären und wahrscheinlich auch bundesweit nicht, wer Wolfgang Krupp ist. Ja, Trigema-Chef, dann die Werbung mit dem Affen damals. Also er ist schon insgesamt eine Type. Heute Morgen war er zu Gast in SWR 1 Leute bei Nabil Atassi. Dieses mit der Type, ich glaube, das kannst du unterstreichen nach dem Talk, oder?
2: Wolfgang Krupp ist eine Marke. Mhm. Und den kennt, du hast es gesagt, jeder. Und Wolfgang Krupp ist auch Wolfgang Krupp. Den gibt es nur so, wie er nun mal ist. Egal, ob du ihn jetzt vor dem Mikro hast oder dahinter, wenn das Mikro zu ist, dann bleibt er genau gleich, er verstellt sich nicht und das muss er auch nicht. Hält ja auch mit seiner Meinung nie hinterm Berg. Das haben wir ja schon sehr, sehr oft auch erlebt, schon in den vergangenen 50 Jahren.
0: Ja, Wahnsinn, wie lange er schon.
2: Ja, also alleine 55 Jahre war er an der Spitze von Trigema, hat das von 1969 bis 2024 gemacht. Dann hat er das an seine Kinder abgegeben, die das jetzt übernommen haben, Bonita und Wolfgang Junior. Und das hat ihn tatsächlich in eine Krise gestürzt. Mhm. Und dann gab es ja die Nachricht von seinem Suizidversuch.
0: Das war letzten Sommer. Schock war das ja auch, ne?
2: Schock für viele Menschen, weil er auch Vorbild ist und Leitfigur für viele Menschen. Er natürlich auch streitbar, ne? Einer, an dem man sich irgendwie reimen kann und manchmal könnte man auch sagen, ja gut, er ist vielleicht ein bisschen aus der Zeit gefallen, aber er ist jemand, der sehr, sehr hohen Respekt genießt und das hat natürlich eine entsprechend hohe Anteilnahme ausgelöst und jetzt haben wir einen Wolfgang Krupp erlebt, der eben jetzt mit diesem Ereignis fertig werden musste, leben muss und jetzt natürlich auch nochmal anders denkt und anders spricht und das hat er auch bei uns in der Sendung gemacht.
0: Du hast ja schon gesagt, an ihm kann man sich reiben. Wie war das? Wie haben die Hörer darauf reagiert, auch gerade vor diesem Ereignis, dass er versucht hat, seinem Leben ein Ende zu setzen?
2: Das hat ihn für viele, glaube ich, so komisch das jetzt klingen mag, menschlicher erscheinen lassen, weil ich glaube, viele Menschen leiden unter Altersdepression. Das ist ja über 65 Jahre, betrifft es jeden und jede Zehnte. Die Dunkelziffer dürfte noch sehr viel höher sein. Auslöser ist dann häufig, wenn man eine hohe Verantwortung hatte, gebraucht wurde und dann die Verantwortung abgibt. Das ist bei ihm natürlich eine riesen Fallhöhe gewesen.
0: Ja.
2: Er war der Chef bei Trigema, hat alles gemacht und dann plötzlich war er weg. Und das hat bei vielen Menschen, die das auch als einen wie ihn, so einen starken Mann, der nach außen immer so makellos auftritt, dass es den treffen kann, das hat viele berührt und dementsprechend war das sehr positiv, was da zurückkam.
0: Also das Leute-Gespräch mit Wolfgang Krupp zum Nachhören auf swr1.de oder auch in der swr1-App. Und nicht nur das, unser Fernsehen hat ihn daheim in Bullerdingen besucht, in der Villa Krupp. Es gibt also eine Doku und noch ein ausführliches Gespräch mit ihm, geführt von der Kollegin Jana Kübel von der Landesschau, zu sehen am Montagabend im SWR-Fernsehen. Und weitere Infos zu Leute, zu allen Gästen natürlich immer auf swr1.de.

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Morgen früh, 10 vor 10, in Guten Morgen Baden-Württemberg, kommt dann der Song, der die meisten Stimmen bekommen hat.

0: Sabrina ist das in SWR 1 Baden-Württemberg. Es ist 6:30.
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0: Und die hat für uns Ramin Mobasakian.
2: Guten Abend. Die AfD gewinnt weiter an Zustimmung. Laut ARD Deutschland-Trend käme die Partei, wenn jetzt Bundestagswahl wäre, auf 27%. Sie ist damit erstmals bei der Befragung stärkste Kraft. Die Union liegt bei 24, gefolgt von Grünen mit 15 und SPD mit 12%. Die Linken kämen aktuell auf 10%. Für den ARD Deutschland-Trend hat Infratest DIMAP rund 1300 Wahlberechtigte repräsentativ befragt. Die Künstler-Sauer-Würth-Gruppe ist weiter auf Wachstumskurs. In den ersten 4 Monaten dieses Jahres hat sie 3,2% mehr Umsatz erzielt als im Vorjahr. Das teilte das Unternehmen mit. Jens Niesing berichtet.
3: Im vergangenen Jahr gab es einen Umsatzrekord von 20,7 Milliarden Euro. Also so viel wie noch nie in der Firmengeschichte. Und jetzt legt der Konzern mit seinen Schrauben, dem Werkzeug und Maschinen erneut zu. Einmal, so heißt es, konnte Würth neue Kunden gewinnen. Denn während andere Firmen Lagerflächen abgebaut haben, haben die Künzelsauer ihren Vorrat erweitert, um auch in Krisenzeiten lieferfähig zu bleiben, wie es heißt. Und Würth hat davon profitiert, dass Privatpersonen und Firmen wegen der Wirtschaftskrise ihre Autos länger fahren, statt sich Neuwagen zuzulegen. Die Gebrauchten müssen gewartet und repariert werden. Und das Werkstattmaterial dafür kommt unter anderem von Würth.
2: Im Kreis Ludwigsburg ist das Interesse an einer Schuldenprävention gestiegen. Die Schuldnerberater informieren demnach immer häufiger an Schulen. Luisa Bleich berichtet.
4: Vor allem an Berufsschulen sei die Nachfrage groß, heißt es in einer Mitteilung des Landratsamtes. Jugendliche mit niedrigem Schulabschluss stehen im Fokus. Sie gelten demnach als schwer erreichbar und gleichzeitig als besonders gefährdet, sich zu verschulden. Seit einigen Jahren finanziert der Kreis Ludwigsburg die Schuldenpräventionsarbeit vollständig.
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0: Wir blicken auf die Straßen. A5 Basel Richtung Karlsruhe. Zwischen Dreieckweil am Rhein und Dreieck Neuenburg gibt es 3 Kilometer Stauverzögerung hier bis zu einer Viertelstunde. A6 Heilbronn Richtung Nürnberg. Zwischen Kirchberg und Kalzheim 3 Kilometer Stau. Auch hier Viertelstunde plus. A67 Mannheim Richtung Darmstadt. Zwischen Gernsheim und Funkstadt. Ein Unfall auf der rechten Spur. 7 Kilometer Stau. Eine knappe halbe Stunde Verzögerung. A8 Stuttgart Richtung Karlsruhe. Zwischen Pforzheim Süd und Pforzheim Nord. Defektes Fahrzeug auf der rechten Spur. 6 Kilometer stockender Verkehr, Verzögerung bis zu 20 Minuten. A81 Singen Richtung Stuttgart. Zwischen Böblingen-Sindelfingen und Sindelfingen-Ostbaustelle 3 Kilometer stockend. A81 Heilbronn Richtung Würzburg. Zwischen Kreuz-Weinsberg und Neuenstadt 4 Kilometer Stau, Verzögerung hier bis zu 20 Minuten. Und einmal noch A81 Heilbronn Richtung Stuttgart. Zwischen Stuttgart-Zuffenhausen und Engelberg-Tunnel. Die Baustelle verursacht 3 Kilometer stockenden Verkehr. Das war's für den Moment. Wo es hingeht, gute und sichere Fahrt. Es gibt Wolken, es gibt wenig Wolken und die Sonne ist auch in Teilen noch da und die Temperaturen entsprechend unterschiedlich. Konstanz meldet leicht bewölkt 17 Grad, in Crailsheim bewölkt 11 und in Lörrach auch Wolken am Himmel, aber noch 19 Grad. Kommende Nacht wird das anders, es kühlt runter auf 7 bis 2 Grad, dann gibt es auch Nebel. Wenn der Morgen weg ist, gibt es Sonne, gibt es Wolken, gibt es Gewitter und die Werte steigen auf 17 bis 22 Grad.
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0: Im Studio ist Stefanie Anhalt und es kommt hier schon Post rein und da steht, wir sind auf dem Weg zum Spiel. Und zwar schreibt Gary aus Seitingen-Oberflacht, der Fanclub SC Freiburg grüßt aus Tuttlingen und sie hoffen natürlich auf einen tollen Ausgang gegen Sporting Braga und das wird natürlich auch gleich Thema sein bei uns im Sportüberblick. Ich wünsche euch einen schönen guten Abend.

0: muss man wirklich bis zum Schluss stehen lassen. I Have Nothing, Whitney Houston, bevor es jetzt wieder ein bisschen flotter zur Sache geht.
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0: Ja, Thomas Barres aus der SWR Sportredaktion ist im Studio. Thomas, 21 Uhr. In gut zwei Stunden ist Anpfiff. Der SC Freiburg steht dann vor einem ganz großen, vielleicht sogar vor einem historischen Fußballabend.
2: Ist nicht mal untertrieben, ne? Nee. Dieser 1:2 Niederlage im Hinspiel, da empfängt der Sportclub im Halbfinalrückspiel der Europa League Sporting Braga. Es geht schlicht darum, das Finale in Istanbul am 20. Mai klar zu machen. Martin Thiel berichtet.
3: Nach der unglücklichen 1:2 Niederlage im Hinspiel würde ein 2:0 Sieg für den Einzug ins Finale reichen. Vor heimischem Publikum sollte das möglich sein, so Trainer Julian Schuster. Die Fans werden unser 12. Mann sein.
4: Das ist die Kraft dieser Fußballstadt Freiburg dann, dass einfach diese Verbundenheit in diesen Tagen ungemein groß ist.
3: Auch Abwehrboss Matthias Ginter ist optimistisch. Der Weltmeister von 2014 will unbedingt ins Finale und den ersten internationalen Titel für den SC Freiburg holen. Die Erwartungen sind riesig, denn noch nie stand der SC in einem Europapokalfinale. Der Gegner kommt dann aus England und heißt entweder Aston Villa oder Nottingham Forest.
2: Egal, wer da in Istanbul dann auf den SC Freiburg wartet, ich sage jetzt mal.
0: So.
2: Jo, jetzt aber erstmal gegen Braga. SWR Sport überträgt dieses Spiel ab 21 Uhr im Audio-Stream.
0: Ja, da kann man auch in der SWR 1 App und so. Also bei uns im SWR, da kriegst du das Spiel, da kommst du nicht drum rum. So, aber jetzt müssen wir von ausgeträumten Träumen sprechen. Der Traum vom Triple, der ist nämlich ausgeträumt. Der FC Bayern München hat gegen Paris Saint-Germain das Champions-League-Finale verpasst. Nach der 0:1 Niederlage in Paris spielte der FC gestern Abend in München nur 1:1. In Paris haben die 5:4, glaube ich, verloren. Oder ich habe mich, glaube ich, gerade vertan. Bayern, nee, oder?
2: Das habe ich dir jetzt falsch hingelegt. Da muss man jetzt einfach mal ehrlich sein, ne? Das war dieses sensationelle Spiel 4:5.
0: Genau, wo jeder gesagt hat, das war eins der besten Fußballspiele ever.
2: Was auch. Und wir wollten es unter den Tisch kehren gerade.
0: Ja, naja, gut.
2: Jetzt kommen wir.
0: Jetzt aber. Also, der Bayern bleibt jetzt nur noch der Pokal.
2: Ja,
0: Meisterschaft haben sie ja.
2: Ich kenne da einen Verein, das ist zum Beispiel, dass der VfB Stuttgart dürfte da was dagegen haben, Finalgegner des FCB da am 23. Mai. Und Überraschung für alle VfB-Fans, es wird jetzt doch ein Public Viewing in Stuttgart geben. Die Einzelheiten dazu von Achim Scheu.
5: Wenn der VfB am 23. Mai 2026 auf den FC Bayern trifft, werden bis zu 15.000 VfB-Fans das Duell zwischen dem amtierenden Titelverteidiger Stuttgart und dem Rekordpokalsieger München am Mercedes-Benz-Museum in Stuttgart live mitverfolgen können. Eintrittskarten zum Preis von 10 Euro können in Kürze über den Online-Weg erworben werden. Der Verkauf wird nicht über den Online-Shop des VfB erfolgen, sondern über eine externe Plattform. Weitere Informationen sollen zeitnah folgen.
0: Huiuiui, also es bleibt aufregend. Im nächsten Jahr wird Stuttgart an 4 Tagen im Sommer übrigens Gastgeber der sogenannten Finals sein. Heute wurde das Event im Stuttgarter Rathaus vorgestellt. Thomas, was darf man da erwarten?
2: Ja, es ist schlicht und ergreifend das größte Multisport-Event Deutschlands, diese Finals. Rund 3000 Athletinnen und Athleten werden dann fast in 20 Sportarten um nationale Meistertitel kämpfen. Stuttgart wird einfach eine einzige große Sportbühne. Beachvolleyball im neuen Schloss, Breaking vor der Oper, Basketball auf dem Marktplatz und. Der Sport quasi im Herzen der Stadt, nah dran am Publikum. ARD und ZDF werden an diesen 4 Tagen von Ende Juli bis Anfang August 2027 im TV und in zahlreichen Livestreams dieses Event übertragen. Und in diesem Jahr werden die Finals übrigens Ende Juli in Hannover stattfinden.
0: Da kann man schon mal gucken, wie es vielleicht geht, ne? Und wir vom SWR sind sicherlich auch dabei.
2: Absolut.
0: Das war Thomas Barreis mit dem Blick in den Sport. Und ihr wisst ja, bei uns online gibt es auch diesen Live-Ticker. Wer sich noch ein bisschen Vorfreude holen will für das Spiel heute Abend, Freiburg-Braga, da könnt ihr das machen.

Es war eins Baden-Württemberg, Donnerstagabend. Vielleicht ist das ja für euch auch schon der kleine Freitag oder der Neufreitag, weil ihr morgen frei habt. Wir haben es gehört, morgen gibt es ein bisschen mehr Sonne, das Wetter entspannt es wieder ein bisschen. Wobei, wie gesagt, der Regen ist wichtig. Ich möchte es nicht unter den Tisch fallen lassen. Es war eins hier.

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8: Um 19 Uhr mit Ramin Movasakian. Guten Abend. Die AfD ist laut ARD Deutschland trendstärkste Kraft. In Stuttgart gibt es zum DFB-Pokalfinale doch Public Viewing. Das Wetter teils klar, vereinzelt Schauer, in der Nacht 7 bis 2 Grad. Die schwarz-rote Bundesregierung steht nach einem Jahr im Amt weiter massiv in der Kritik. 86% der Deutschen sind unzufrieden mit ihrer Arbeit. Auch Kanzler Merz wird sehr negativ beurteilt. Das zeigt die repräsentative Befragung von Infratest DIMAP für den ARD Deutschland-Trend. Aus Berlin Markus Sambale.
9: Nur 16% der Befragten sind zufrieden mit der politischen Arbeit von Friedrich Merz. Die Unzufriedenheit mit der Bundesregierung spiegelt sich in der Sonntagsfrage wider. Wenn jetzt Bundestagswahl wäre, käme die AfD auf 27%. Sie gewinnt im Vergleich zum Vormonat und liegt damit zum ersten Mal im ARD-Deutschland-Trend vorn. Die Union kommt dahinter. Sie schafft es nur noch auf 24%. Die Grünen erreichen 15%. Die SPD bleibt bei 12% und die Linke bei 10%.
8: AfD und Linke sind weiter nicht im parlamentarischen Kontrollgremium des Bundestags vertreten. Bei der Wahl erhielten ihre Kandidaten nicht die notwendige Mehrheit. Der grünen Abgeordnete von Notz bleibt damit einziger Oppositionsvertreter in dem Gremium, das für die Überwachung der Nachrichtendienste verantwortlich ist. Linken-Fraktionschefin Reichineck sagte, es zeuge von Ignoranz, dass die Regierungsparteien nicht zusammen mit der Opposition die Spielregeln der Demokratie verteidigen. Die Steuereinnahmen in Deutschland gehen in den kommenden Jahren stärker zurück als gedacht. Das ist das Ergebnis der aktuellen Steuerschätzung. Vorgestellt hat sie Finanzminister Klingbeil. Aus Berlin Georg Schwarte.
10: Allein der Bund muss 2027 mit rund 10 Milliarden Euro weniger Steuereinnahmen rechnen. Die heutige Steuerschätzung zeigt, wie sehr uns der Iran-Krieg wirtschaftlich schadet, so der SPD-Finanzminister und Vizekanzler Klingbeil. Für den Finanzminister bedeuten die weniger stark wachsenden Steuereinnahmen weitere Einsparungen für die kommenden Bundeshaushalte. Während 2027 das Haushaltsloch derzeit bereits rund 20 Milliarden Euro groß ist, wächst es die kommenden Jahre weiter. 2030 fehlen dem Finanzminister dann rund 60 Milliarden Euro. Die heutigen Zahlen belegen laut Klingbeil, dass die Regierung noch härter daran arbeiten müsse, krisenfester und unabhängiger zu werden.
8: Papst Leo XIV. Hat US-Außenminister Rubio in Rom zu einer Privataudienz empfangen. Das Gespräch dauerte laut Vatikan 45 Minuten. Beide hätten dabei ihr Engagement für die Pflege guter Beziehungen bekräftigt. Lisa Mais berichtet.
11: Beim Treffen sei es um die Lage im Nahen Osten und Themen von gemeinsamem Interesse in der westlichen Hemisphäre gegangen, so das US-Außenministerium. Auch der Vatikan sprach von einem Austausch über die regionale und internationale Lage, insbesondere in Kriegsgebieten, und über die Notwendigkeit, unermüdlich für den Frieden zu arbeiten. Es war erwartet worden, dass

0: Rubio bei dem Besuch versuchen würde, das angespannte Verhältnis zwischen dem Vatikan und den USA zu verbessern. US-Präsident Donald Trump hat in letzter Zeit Papst Leo mehrfach scharf kritisiert. Der Papst hat sich immer wieder gegen den Krieg im Iran ausgesprochen und für Frieden und Dialog geworben.
1: Beim DFB-Pokalfinale in Stuttgart wird es jetzt doch ein Public Viewing geben. Wenn der VfB am 23. Mai auf den FC Bayern München trifft, werden bis zu 15.000 Fußballfans das Duell am Mercedes-Benz-Museum in Stuttgart live mitverfolgen können. Das teilte der VfB mit. Und wir bleiben beim Fußball. Im Halbfinale der Europa League empfängt der SC Freiburg am Abend Sporting Braga aus Portugal. Das Hinspiel gewannen die Portugiesen mit 2:1. Anpfiff der Partie ist um 21 Uhr. Die Zeit 19:04.
2: Wir blicken auf die Straßen A5 Basel Richtung Karlsruhe zwischen Dreieckweil am Rhein und Dreieck Neuenburg. 3 Kilometer Stauverzögerung bis zu einer Viertelstunde. A67 Mannheim Richtung Darmstadt zwischen Gernsheim und Pfungstadt. Ein Unfall auf der rechten Spur. 7 Kilometer Stau, eine knappe halbe Stunde Verzögerung. A8 Stuttgart Richtung Karlsruhe zwischen Heimsheim und Pforzheim Nord. Defektes Fahrzeug, die rechte Spur ist gesperrt. 7 Kilometer Stau, Verzögerung bis zu 30 Minuten. A8 Karlsruhe Richtung Stuttgart zwischen Pforzheim West und Pforzheim Ost Baustelle. 3 Kilometer stockender Verkehr. A81 Heilbronn Richtung Würzburg zwischen Kreuz Weinsberg und Neuenstadt. 3 Kilometer Stau, Viertelstunde plus. A81 Heilbronn Richtung Stuttgart zwischen Stuttgart-Zuffenhausen und Engelberg-Tunnel Baustelle. 3 Kilometer stockender Verkehr. Das war's für den Moment. 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Kommt gut an! Die Temperaturen, die sind im Moment dann noch recht mild. Also in Konstanz leicht bewölkt 17 Grad, in Esslingen okay bedeckter Himmel 14, in Lahr ebenfalls Wolken am Himmel bei 15 Grad. Kommende Nacht kühlt es ziemlich runter, 7 bis 2 Grad, da gibt es vereinzelt auch Nebel. Und morgen, wenn der weg ist, gibt es Wolken, aber auch mal Sonne. Am Nachmittag, vor allen Dingen im Schwarzwald, wieder gewittrige Schauer möglich. Es gibt ein bisschen Wind, es wird wärmer als heute. Die Höchstwerte liegen zwischen 17 und 22 Grad, aber diese 22 Grad, die kriegt nicht jeder ab. Die erleben die Menschen, die am Rhein wohnen. Der Samstag verspricht sonniges, frühsommerliches Wetter für alle in Baden-Württemberg mit 20 bis 25 Grad. Und auch der Sonntag wird warm. Bisschen Sonne, später dann Regen und Gewitter.
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2: Mit den größten Hits aller Zeiten. Bonnie Tyler hören wir, die Ärzte kommen noch und Pink ist auch noch dabei. Stefanie Anhalt sagt, schönen guten Abend.

The Last Dinner Party. Mit ihrem Album From the Pile haben sie es wirklich geschafft, zwei Brit Awards zu gewinnen und weltweit ausverkaufte Konzerte zu geben. 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In der neuen Single von The Last Dinner Party. Big Dog. 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

0: Der Bowie-Klassiker in der Version von Motorhead Heroes. Gleich ist es 11:30 AD Verkehrsservice. Die A1 Trier Richtung Saarbrücken ist zwischen Nonnweiler, Braunshausen und Primstal Richtung Swabahn nach einem Unfall gesperrt. Hier gibt's eine Umleitung. Die A44 Kassel-Eisenach ist zwischen Helsa und Waldkappel wegen Tunnelwartungsarbeiten in beiden Richtungen bis morgen früh um 4 gesperrt. Auch hier gibt's eine Umleitung. Allen unterwegs, gute Fahrt.
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0: Mit Annette Loris. Ein paar Wünsche schaffen wir noch. Nicht alle. Sorry, es war heute wahnsinnig viel. Also nicht böse sein. Im Zweifel holen wir das nächste Woche nach. Simone hat uns geschrieben, ich möchte meinem Mann eine Freude machen. Er ist absoluter Nick Cave-Fan. Und der nächste Woche eine Hand-OP hat, wäre es eine schöne Belohnung für die Strapazen. Ich habe dann kurz über die Red Right Hand nachgedacht. Aber womöglich fände er das geschmacklos. Und deshalb gibt's für Simones Mann Staggerly von Nick Cave.
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Jeremy von Pearl Jam. Um 20 Minuten vor Mitternacht, ARD Verkehrsservice gibt neue Gefahrenstellen. Vorsicht auf der A5 Darmstadt Richtung Frankfurt. Zwischen Zeppelinheim und Frankfurter Kreuz brennt ein Fahrzeug. Vorsicht auch auf der A81 Heilbronn Richtung Stuttgart. Zwischen Engelbergtunnel und Ausfahrt Leonberg Ost. Hier ist eine ungesicherte Unfallstelle. Ralf aus Welsheim hat uns noch geschrieben, da am kommenden Sonntag Muttertag ist, grüße ich alle Mütter, speziell meine, die einer der treuesten Fans des Musikclub Rock ist. Oh, wie schön! Naja, dann mal ganz dicke Grüße an Ralfs Mama an dieser Stelle. Und er wünscht sich für sie und alle Mütter Danzig und Mama. Gut, man muss ja nicht immer auf den Text hören.

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2: Wir müssen wir nochmal ganz kurz auf die Straße. Vorsicht auf der A6 Kaiserslautern Richtung Saarbrücken zwischen Waldmau und Homburg laufen Tiere. ARD Verkehrsservice um 10 Minuten vor Mitternacht. Und das ist Queensryche mit Empire.

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2: Und das passt ganz, ganz perfekt. Das ist nämlich ein Wunsch von Uwe Müller, der sich von Santana Put Your Light On gewünscht hat. Zusammen mit Everlast hat er dieses wirklich großartige Stück Musik vollbracht, mit dem ich euch heute sehr, sehr gerne in die Nacht schicke. Put Your Light On, weil da sind Monster unterm Bett. Sagt Everlast, nicht ich. Gute Nacht.

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2: Um 0 Uhr mit Lisa Kupper. Fußball-Bundesligist SC Freiburg steht im Finale der Europa League. Die Freiburger haben das Halbfinal-Rückspiel zu Hause mit 3:1 gegen den portugiesischen Club Sporting Braga gewonnen. Es ist der größte Erfolg der Vereinsgeschichte. Sportreporter Detlef Lindner fasst zusammen.
3: Es begann alles aus Freiburger Sicht sehr gut. Rote Karte, Dorcheles hat der Beste gefoult, Notbremse, Rot geht vollkommen in Ordnung. Kübler dann nach knapp 20 Minuten mit diesem 1:0 die Führung. Manzambi mit einem wunderbaren Distanzschuss legte zum 2:0 noch vor der Pause nach. Und das 3:0, der ganz starke Lukas Kübler und dann Pau Victor mit dem Ehrentreffer zum 3:1. Aber das Finale am 20. Mai in Istanbul war dem SC Freiburg nicht mehr zu nehmen.
2: US-Präsident Trump droht der EU mit neuen Strafzöllen, sollte das Handelsabkommen mit den USA nicht bis zum 4. Juli umgesetzt werden. Die Zölle würden dann auf viel höhere Sätze steigen, schrieb er nach einem Telefonat mit Kommissionspräsidentin von der Leyen auf seinem Online-Dienst. Die in dem Abkommen vereinbarte Abschaffung europäischer Industriezölle auf US-Waren zieht sich seit Monaten hin, weil der Gesetzgebungsprozess in der EU andauert. Die Kritik an der Bundesregierung nimmt weiter zu. Im aktuellen ARD-Deutschland-Trend haben 86% gesagt, sie seien mit der Arbeit der Regierung unzufrieden. Von dieser Stimmung profitiert vor allem die AfD. Das zeigt die Sonntagsfrage. Aus Berlin, Markus Sambale.
4: Wenn jetzt Bundestagswahl wäre, dann käme die AfD auf 27%, gewinnt im Vergleich zum Vormonat. Und damit liegt die AfD zum ersten Mal im ARD-Deutschland-Trend vorn. Die Union kommt nur noch auf 24%. Die Grünen erreichen 15%, die SPD bleibt bei 12% und die Linke bei 10%. Die aktuelle Koalition aus Union und SPD, die wäre also nach dieser Umfrage weit entfernt von einer eigenen Mehrheit.
2: Der Bundestag hat die Digitalisierung von Immobiliengeschäften auf den Weg gebracht. Das Parlament verabschiedete am Abend ein Gesetz, mit dem Verträge für den Kauf und Verkauf von Grundstücken ab dem kommenden Jahr weitgehend digital abgewickelt werden müssen. Das heißt, nachdem der Kaufvertrag unterschrieben und beurkundet ist, werden sämtliche Dokumente und Informationen zwischen Notaren, Gerichten und Behörden elektronisch ausgetauscht. Der Bundesrat muss der Regelung noch zustimmen. Das Wetter in Deutschland. In der Nacht im Osten stark bewölkt, sonst auch mal sternenklar, später teils neblig, +8 bis -1 Grad. Am Tag in der Mitte und im Osten viele Wolken, aber kaum Regen, im restlichen Land freundlich. Am Nachmittag im Schwarzwald auf der Alp und am Alpenrand örtlich Schauer oder Gewitter, maximal 12 bis 22 Grad. Die Zeit, es ist 0:03 Uhr.
5: Und da schauen wir auf die Straßen. Der Verkehrsservice in der ARD-Hitnacht. Die A2 Hannover Richtung Dortmund zwischen Beckum und Hamm-Untrop. Bergungsarbeiten, dadurch aktuell 3 Kilometer Stau. Die A8 Salzburg Richtung München ist zwischen Neukirchen und Sixdorf West wegen Fahrbahnerneuerung bis 6 Uhr gesperrt. Eine Umleitung führt sie über die U6 und die U8. Die A46 Hagen-Hemer ist zwischen Iserlohn, Seilersee und Hemer in beiden Richtungen wegen Bauarbeiten bis 5 Uhr gesperrt. Die A71 Richtung Schweinfurt ist zwischen Gräfenroda und Oberhof wegen Wartungsarbeiten im Tunnel Alte Burg bis 6 Uhr gesperrt. Dann schauen wir nach Berlin. Die A100 Wedding-Wilmsdorf. Wilmersdorf ist zwischen Spandauer Damm und Kaiserdamm Süd in beiden Richtungen bis 5 Uhr gesperrt. Die A100 Stadtring Richtung Treptow ist zwischen Britzer Tunnel und Sonnenallee wegen Reinigungsarbeiten gesperrt. Die A100 Stadtring Richtung Wedding ist zwischen Treptower Park und Gradestraße wegen Wartungsarbeiten im Tunnel ebenfalls bis 5 Uhr gesperrt. Und die A115 AWUS Richtung Funkturm ist zwischen Kreuz Zehlendorf und Spanische Allee wegen Wartungsarbeiten ebenfalls bis 5 Uhr gesperrt. Ihnen allen unterwegs eine gute und sichere Fahrt.
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5: Und da begrüßt sie heute Imme Tröger aus dem Landesfunkhaus des Mitteldeutschen Rundfunks in Dresden. Nachtschicht oder Feierabend oder einfach nur Nachteule? Die ARD-Hitnacht begleitet sie. Zusammen mit Bob Dylan und The Wailers und No Woman, No Cry und mit Ace of Base und Always Have, Always Will. Eine angenehme Nacht wünsche ich.

Hier ist The News. ILO waren das. Hier ist die ARD-Nacht. Jetzt mit einem Lied, das ist in einem Mustang entstanden. Da hat es Schreiber Greg Alexander erdacht, und zwar eigentlich für die New Radicals, deren Produzent er war. Dann gab er eine Demokassette allerdings an Sophie Alice Baxter, und der Song wurde ihr größter Hit. Murder on the Dance Floor hier in der ARD-Hitnacht. Ich bin Imme Tröger. Schön, dass Sie bei uns sind.

Tina Turner, We Don't Need Another Hero. Die AD-Hitnacht ist hier um 0.24 Uhr. Annette hat da geschrieben, vielen, vielen Dank. Liebe Imme, schreibt sie. Und nun ist wieder AD-Hitnacht und ich höre Ihnen gespannt zu. Wie immer schöne Musik. Robbie Williams, ja, haben wir gerade gehört, war ja voriges Jahr in Leipzig und ich war nicht dabei. Da ärgere ich mich heute noch, schreibt sie. Liebe Grüße von Stammhörerin Annette aus Leipzig. Och, Annette, der kommt bestimmt mal wieder. Schön in jedem Fall, dass Sie heute Nacht bei uns sind, dass Sie uns hören. Wir lesen immer gern von Ihnen. Schreiben Sie uns doch auch gerne mehr, wenn Sie mögen, heute Nacht an ard-hitnacht@mdr.de. Zum Beispiel zur Musik von Box Tops und dem vielleicht kürzesten Rocksong der Welt. 1 Minute 44, The Ladder. So klingt die ARD-Hitnacht mit Imme Tröger. Ja.

0: Und da ist der Blick auf die Straße. Der Verkehrsservice in der ARD-Hitnacht. Die A8 Salzburg Richtung München ist zwischen Neukirchen und Sixdorf West wegen Fahrbahnerneuerung bis 6 Uhr in der Früh gesperrt. Eine Umleitung führt sie einmal über die U6 und die U8. Die A46 Hagen-Hemer ist zwischen Iserlohn-Seilersee und Hemer in beiden Richtungen wegen Bauarbeiten bis 5 Uhr gesperrt. Die A71 Richtung Schweinfurt ist zwischen Greffenroda und Oberhof wegen Wartungsarbeiten im Tunnel Alte Burg bis 6 Uhr gesperrt. Und wir schauen nach Berlin. Die A100 Wedding-Wilmsdorf ist zwischen Spandauer Damm und Kaiserdamm Süd in beiden Richtungen bis 5 Uhr gesperrt. Die A100 Stadtring Richtung Treptow ist zwischen Britzer Tunnel und Sonnenallee wegen Reinigungsarbeiten ebenfalls gesperrt. Die A100 Stadtring Richtung Wedding ist zwischen Treptower Park und Gradestraße wegen Wartungsarbeiten im Tunnel bis 5 Uhr gesperrt. Und die A115 Avrus Richtung Funkturm ist zwischen Kreuz Zehlendorf und Spanische Allee wegen Wartungsarbeiten ebenfalls bis 5 Uhr gesperrt. Und da, wo Sie unterwegs sind, hoffen wir natürlich auf freie Straßen. Kommen Sie uns gut an.
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Sandra mit Little Girl. So klingt's in der ARD-Hitnacht mit Imme Tröger. Und ich weiß noch, bei meiner allerersten England-Reise, da mussten wir mal nach dem Weg fragen und der Mann erzählte etwas von einem Roundabout. Also die Handbewegung und das Wort an sich, die ließen schon erahnen, was er meinte. Und als dann der Roundabout da war, ja, da war es ein Kreisel, also ein Kreisverkehr, wo wir, glaube ich, die zweite Abfahrt nehmen sollten. Von einem Kreisel singt auch Michael Patrick Kelly. Und von einer Liebe, die die falsche Abfahrt nimmt. Denn er muss sie mit einem anderen Mann sehen. Wir hören Michael Patrick Kelly und Roundabouts.

Schöne Papa Français. Namika war das, so klingt's hier in der AD-Hitnacht mit Imme Tröger. Danke, dass Sie heute Nacht so fleißig schreiben. Ordentlich kam schon Post hier reingeflattert. Indy zum Beispiel hat geschrieben, thank you for the music und Grüße an alle Hörer und auch die Redaktion. Das richten wir natürlich aus. Wir sagen Dankeschön für Ihre Mail. Auch an Claudia, die hat geschrieben, ich hatte letzte Woche das Unglück, mir einen Mittelhandknochen zu brechen, aber zum Glück kann ich dennoch damit zum DJ Bobo-Konzert heute Abend gehen. Hab ja einen gemütlichen Sitzplatz. Nicht so wie vor 30 Jahren, als ich das erste Mal bei ihm im Konzert mit Stehplatz war. Liebe Grüße, Claudia. Claudia, erstmal danke für die Post. An allererster Stelle gute Besserung und natürlich viel Spaß heute Abend. Und schön, dass Sie heute Nacht bei uns sind und uns das auch wissen lassen. Das geht jederzeit per Mail an ard-hitnacht@mdr.de. Zum Beispiel auch zu Santana und Maria Maria um 0:53 Uhr.

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1: Um 1 Uhr mit Lisa Kuppar. Trotz Waffenruhe ist der Nahostkonflikt erneut eskaliert. Iranische Militärs machen die USA für Angriffe auf iranische Schiffe in der Straße von Hormus und Explosionen in Küstenorten verantwortlich. Der Iran habe als Vergeltung US-Schiffe in der Meerenge beschossen. Einzelheiten von Uwe Lüb.
2: Auch in US-Medien heißt es unter Berufung auf Regierungsmitarbeiter, die USA hätten die Angriffe ausgeführt. Der Zwischenfall sei jedoch nicht als Wiederaufnahme des Krieges oder Bruch der Waffenruhe zu verstehen. Zwei Tage zuvor hatte Iran Ölanlagen in der emiratischen Hafenstadt Fujairah attackiert. Zuletzt hatte US-Präsident Trump über große Fortschritte in den Gesprächen mit Iran berichtet. Einzelheiten nannte er nicht. Die USA warten noch auf eine Antwort aus Teheran auf den jüngsten US-Vorschlag zur Beilegung des Konflikts.
1: Ein US-Handelsgericht hat Präsident Trumps weltweiten Zölle von 10% für unzulässig erklärt. Das Gericht urteilte, sie seien durch das Gesetz aus den 1970er Jahren, auf das Trump sich berufen hatte, nicht gerechtfertigt. Das Urteil müsse innerhalb von 5 Tagen umgesetzt werden und die Importeure, die geklagt hatten, Rückerstattungen bekommen. Die spezifischen Zölle auf Stahl, Aluminium und Autos bleiben von dem Urteil unberührt. Ein Jahr nach Amtsantritt steht die schwarz-rote Bundesregierung weiter in der Kritik. Im ARD-Deutschland-Trend haben 86% gesagt, sie seien unzufrieden mit der Arbeit der Regierung. Auch Kanzler Merz wird sehr negativ beurteilt. Die Stimmung spiegelt sich auch in der Sonntagsfrage wider. Wenn am Sonntag Bundestagswahl wäre, hätten Union und SPD keine Mehrheit mehr. Und die AfD läge mit 27% vorn, zum ersten Mal in einem Deutschland-Trend. Der SC Freiburg steht im Finale der Fußball-Europa League. Die Freiburger gewannen am Abend das Halbfinal-Rückspiel gegen Sporting Braga mit 3:1, nachdem sie einen Großteil der Partie in Überzahl spielten. Aus Freiburg an Katrin Rose.
3: Julian Schuster wischte sich ungläubig die Tränen aus den Augen. Dann kniete er sich auf den Rasen im Freiburger Stadion. Der Trainer des SC hat mit seinem Team Historisches geschafft. Erstmals in der Vereinsgeschichte stehen die Freiburger im Finale der Europa League. Mit dem 3:1 im Rückspiel gegen Sporting Braga machten sie auch die Niederlage aus dem Halbfinal-Hinspiel wett. Im Finale treffen die Freiburger am 20. Mai auf Aston Villa. Das Endspiel in der Europa League dann in Istanbul.
1: Das Wetter in Deutschland. In der Nacht im Osten stark bewölkt, sonst auch mal sternenklar, später teils neblig, +8 bis -1 Grad. Am Tag in der Mitte und im Osten viele Wolken, aber kaum Regen, im restlichen Land freundlich. Am Nachmittag im Süden örtlich Schauer oder Gewitter, 12 bis 22 Grad. Die Zeit, es ist 1.03 Uhr.
4: Und da ist der Verkehrsservice in der ARD-Hitnacht. Die A8 Salzburg Richtung München ist zwischen Neukirchen und Siegsdorf West wegen Fahrbahnerneuerung bis 6 Uhr gesperrt. Umleitungen sind für Sie ausgeschildert über die U6 und die U8. Die A24 Hamburg Richtung Berlin ist zwischen Hagenow und Wörbelin nach einem Unfall in einer Baustelle gesperrt. Eine Umleitung führt sie über die U5. Die A46 Hagen-Hemer ist zwischen Iserlohn-Seilersee und Hemer in beiden Richtungen wegen Bauarbeiten bis 5 Uhr gesperrt. Die A71 Richtung Schweinfurt ist zwischen Greffenroda und Oberhof wegen Wartungsarbeiten im Tunnel Alte Burg bis 6 Uhr gesperrt. Und in Berlin die A100 Wedding-Wilmersdorf zwischen Spandauer Damm und Kaiserdamm Süd in beiden Richtungen Sperrung bis 5 Uhr. A100 Stadtring Richtung Treptow zwischen Britzertunnel und Sonnenallee ebenfalls Sperrung der Autobahn wegen Reinigungsarbeiten. Die A100 Stadtring Richtung Wedding ist zwischen Treptower Park und Gradestraße wegen Wartungsarbeiten im Tunnel bis 5 Uhr gesperrt. Und die A115 in Berlin AWUS Richtung Funkturm zwischen Kreuz Zehlendorf und Spanischer Allee ebenfalls Vollsperrung wegen Wartungsarbeiten. Das Ganze bis 5 Uhr. Ihnen überall gute und sichere Fahrt.
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4: Mittlerweile schon um 1:15. Sie hören uns heute aus dem Landesfunkhaus des Mitteldeutschen Rundfunks in Dresden. Heute ist Freitag, der 8. Mai. Schaffen wir noch den Tag, dann ist Wochenende. Machen wir zusammen diese Stunde mit Milo und AO Technology und mit Kylie Minogue und I Should Be So Lucky und wahrscheinlich mit ganz viel Kaffee. Ich bin immer Tröger, schön, dass Sie mit dabei sind.

BTO und You Ain't Seen Nothing Yet. So geht's hier durch die ARD-Hitnacht. An dieser Stelle mit einem Lied, da sollten wir eigentlich Meatloaf hören. Für ihn wurde der nächste Titel geschrieben. Es scheiterte jedoch am Text. Die Worte seiner Lieder schrieb Meatloaf nämlich grundsätzlich selbst. Und da kam ein Lied, das schon einen Text hatte, nicht in Frage. Und der nächste Song hatte einen Text. Glück für Bonnie Tyler, denn der Song, der wurde ein Riesenerfolg für sie. Obwohl ich sagen muss, ich kann mir den Titel mit Meatloaf auch sehr gut vorstellen. Das klingt sehr meatloafig. Gibt's so ein Wort? Also, es steckt schon ganz viel von ihm auch mit in dem Song, finde ich jedenfalls. Am Ende ist es jedoch der perfekte Hit für Bonnie Tyler, hier in der ARD Hitnacht. Hier ist Total Eclipse of a Heart.

The Total Eclipse of the Heart, Bonnie Tyler. Damit ist es 1.20 Uhr geworden in der ARD-Hitnacht. Ich bin Imme Tröger und habe auch gleich Phil Collins für Sie. Vorher hören wir in ein Album gemeinsam rein. Das lässt gerade unheilig Fanherzen höher schlagen. Liebe, Glaube, Monster, so heißt es. Das ist ja auch wieder eine Mischung, oder? Und es ist das Album, das der Graf letztes Jahr angekündigt hatte, nachdem er 2016 Schüssi gesagt hatte und dann feststellte, dass es ohne Musik dann doch nicht geht. Mal so unter uns hätte ich ihm gleich sagen können. Und ich denke, das wusste er auch schon damals, als er sich verabschiedet hat. Nun sind Unheilig tatsächlich wirklich wieder da mit neuem Album und auch mit Konzertterminen im Juni und ab November dann auch wieder. Unter anderem in Bremen, in Mönchengladbach, in Saarbrücken, Leipzig und Bamberg. Auch in Frankfurt, Cottbus, Hannover und Erfurt. Und wir hören mit ihnen zusammen rein in die aktuelle Scheibe. Hier sind Unheilig vom Album Liebe, Glaube, Monster mit Fotobuch in der ARD-Hitnacht.

0: Und hier ist der Verkehrsservice in der ARD Hitnacht. Die A8 Salzburg Richtung München ist zwischen Neukirchen und Sixdorf West wegen Fahrbahnerneuerung bis 6 Uhr gesperrt. Eine Umleitung führt sie über die U6 und die U8. Die A24 Hamburg Richtung Berlin ist zwischen Hagenow und Wibbelin nach einem Unfall in einer Baustelle gesperrt. Hier geht eine Umleitung über die U5. Die A46 Hagen-Hema ist zwischen Iserlohn-Seilersee und Hema in beiden Richtungen wegen Bauarbeiten noch bis 5 Uhr gesperrt. Die A71 Richtung Schweinfurt ist zwischen Greffenroda und Oberhof wegen Wartungsarbeiten im Tunnel Alte Burg bis 6 Uhr gesperrt. Und wir schauen nach Berlin. Die A100 Wedding-Wilmersdorf zwischen Spandauer Damm und Kaiserdamm Süd in beiden Richtungen Vollsperrung bis 5 Uhr. A100 Stadtring Richtung Treptow zwischen Britzer Tunnel und Sonnenallee Vollsperrung wegen Reinigungsarbeiten. A100 Stadtring Richtung Wedding zwischen Treptower Park und Gradestraße Vollsperrung wegen Wartungsarbeiten im Tunnel. Das Ganze bis 5 Uhr. Und die A115 AWUS Richtung Funkturm in Berlin zwischen Kreuz Zehlendorf und Spanische Allee ebenfalls Vollsperrung wegen Wartungsarbeiten bis 5 Uhr in der Früh. Da, wo Sie unterwegs sind, hoffen wir natürlich, dass es rollt. Gute und sichere Fahrt.
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10 Sharp mit You in der ARD-Hitnacht mit Imme Tröger. Und unser nächster Song, der gehört zu einem Film namens Footloose. Mhm. Und der Song, der heißt auch so. Gehört nämlich zum Soundtrack des Tanzfilms mit Kevin Bacon. Und die Handlung, die ist eigentlich auch aus dem Leben gegriffen. Denn in einem Ort in Oklahoma, da gab es aus streng religiösen Gründen ein Tanzverbot. Fast 100 Jahre lang. Und bis 1980 hielt das an. Bis die Jugend 1980 der Gemeinde dagegen rebellierte. Und diese Geschichte inspirierte dann wiederum zum Film und zum Song hier zu hören von Kenny Loggins, Footloose in der ARD-Hitnacht. Schön, dass Sie mit dabei sind.

So liebevoll geht's hier durch die Nacht. Christa Berg war das mit Lady in Red. Willkommen in der ARD-Hitnacht mit Imme Tröger heute und gern auch mit Ihrer Post an uns. Wir lesen ja immer gerne von Ihnen, zum Beispiel von Uwe, der schreibt: Wunderschönen guten Morgen. Hier ist der Streifenfahrer Uwe aus Zeitz. Bei diesem Schietwetter bin ich froh, euch als Begleitung durch die Nacht zu haben. Ich werde zwar ziemlich durchgeregnet, aber durch eure Unterhaltung wird mir warm ums Herz. Oh, danke dafür und macht weiter so. Uwe aus Zeitz. Uwe, erstmal liebe Grüße und danke zurück. Gute Fahrt auch an Elke. Die schreibt nämlich: Hätte eigentlich schon Feierabend, aber es kommt anders als man denkt. Bin Taxifahrerin aus dem schönen Miltenberg und bringe noch eine Laborprobe nach Frankfurt. Dank eurer tollen Musik ist es kein Problem, wenn man mal nicht pünktlich sein Auto abstellen kann. Außerdem ist es ja für einen guten Zweck. Macht weiter so, Spitzenmusik. Liebe Grüße von eurer Stammhörerin Elke. Wir sagen Dankeschön mit der Musik. Machen wir sofort. Gute Fahrt Ihnen allen heute Nacht, zum Beispiel mit Starship und Nothing's Gonna Stop Us Now. Und Sie können uns natürlich auch jederzeit schreiben an ard-hitnacht@mdr.de.

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1: Um 2 Uhr mit Lisa Kupper. Die EU-Kommission will das Handelsabkommen mit den USA bis Anfang Juli umsetzen. Das hat Kommissionspräsidentin von der Leyen nach einem Telefonat mit US-Präsident Trump am Abend angekündigt. Einzelheiten von Brüssel-Korrespondent Thomas Spickhofen.
2: Ende vergangener Woche hatte Trump zusätzliche Zölle auf PKW und LKW aus der EU angekündigt, weil sich die EU aus seiner Sicht nicht an die Vereinbarungen aus dem schottischen Turnberry im vergangenen Sommer halte. Das entsprechende Gesetzespaket, mit dem die EU die Importzölle für amerikanische Industrieprodukte auf Null senken will, wird zurzeit zwischen dem Europäischen Parlament und dem Rat der 27 Mitgliedstaaten verhandelt. Eine Verhandlungsrunde in der Nacht von Mittwoch auf Donnerstag brachte noch kein abschließendes Ergebnis. Die nächste Runde ist für den 19. Mai angesetzt.
1: Trotz Waffenruhe haben sich die USA und Iran gegenseitig in der Straße von Hormus beschossen. Das US-Militär teilte mit, es habe iranische Angriffe auf 3 Schiffe der US-Marine abgefangen und im Gegenzug iranische Militäreinrichtungen ins Visier genommen. Die iranische Armee bestätigte die Angriffe auf Kriegsschiffe als Vergeltung für US-Attacken auf einen iranischen Öltanker. Iranische Medien berichten zudem über Explosionen in Küstenstädten. Es sollen auch Ölanlagen getroffen worden sein. Kurz vor den Feierlichkeiten zum Sieg über Nazi-Deutschland hat Russland alle ausländischen Journalisten von der traditionellen Militärparade ausgeladen. Nur einige russische Medien bekämen am Samstag Zugang zum Roten Platz, sagte der Kreml der deutschen Presseagentur. Grund sei die Sicherheitslage. Vorher hatte Russland die Menschen in Kiew noch einmal aufgefordert, die ukrainische Hauptstadt zu verlassen. Sollte die Ukraine die von Moskau angekündigte Waffenruhe heute und morgen brechen, werde es Vergeltungsangriffe geben. Der SC Freiburg hat Vereinsgeschichte geschrieben. Er zieht ins Finale der Fußball-Europa-League ein. Durch einen 3:1-Sieg im Halbfinal-Rückspiel gegen den portugiesischen Club Sporting Braga. Für Doppeltorschütze Lukas Kübler ein besonderer Moment seiner Karriere.
3: Ja, ist einfach unglaublich. War schön mit den Fans, also die waren auch heute unglaublich. Also es war so laut die ganze Zeit und haben uns echt krass gepusht. Und heute wird noch ein bisschen gefeiert.
1: Im Finale der Europa League trifft Freiburg am 20. Mai in Istanbul auf den englischen Club Aston Villa. Das Wetter in Deutschland. In der Nacht im Osten stark bewölkt, sonst auch mal sternenklar, später teils neblig, +8 bis -1 Grad. Am Tag in der Mitte und im Osten viele Wolken, aber kaum Regen, im restlichen Land freundlich. Am Nachmittag im Schwarzwald auf der Alp und am Alpenrand örtlich Schauer oder Gewitter, maximal 12 bis 22 Grad. Am Samstag viel Sonne, im Norden teils wolkig bis 25 Grad. Die Zeit 2:03 Uhr.
4: Und da schauen wir auf die Straßen. Hier ist der Verkehrsservice in der AD-Hitnacht. Die A8 Salzburg Richtung München ist zwischen Neukirchen und Sixdorf West wegen Fahrbahnerneuerung bis 6 Uhr gesperrt. Eine Umleitung führt sie über die U6 und die U8. Die A24 Hamburg Richtung Berlin ist zwischen Hagenow und Wöbelin nach einem Unfall in einer Baustelle gesperrt. Eine Umleitung führt sie hier über die U5. Die A46 Hagen-Hemer ist zwischen Iserlohn, Seilersee und Hemer in beiden Richtungen wegen Bauarbeiten noch bis 5 Uhr gesperrt. Die A71 Richtung Schweinfurt ist zwischen Gräfenroder und Oberhof wegen Wartungsarbeiten im Tunnel Alte Burg bis 6 Uhr gesperrt. Und wir schauen nach Berlin. Die A100 Wedding-Wilmersdorf ist